0: Partien gegen Ungarn, Österreich und Großbritannien gewinnen. Das Wetter für Deutschland. In der Nacht klingen die Schauer ab. Im Südosten fällt anfangs noch etwas Regen. Die Tiefstwerte 12 bis 5 Grad. Tagsüber im Nordosten und im Südosten wechselnd bewölkt und örtlich Schauer, sonst wolkig. Dazu Temperaturen von maximal 19 bis 26 Grad. Die Zeit 2.03 Uhr.
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2: A29 Wilhelmshaven Richtung Oldenburg. Die Ausfahrt Oldenburg-Hafen ist wegen Bauarbeiten bis zum 5. Juni gesperrt. A29 Oldenburg Richtung Ahlhorner Heide. Die Einfahrt Oldenburg-Hafen ist wegen Bauarbeiten bis zum 5. Juni gesperrt. A270 Blumenthal Richtung Ilpol. Die Ausfahrt Bremen-Fegesack-Mitte ist wegen Bauarbeiten bis 29. Mai gesperrt. Delmenhorst und Bremen. Heute und morgen wird das Busunternehmen Delbus bestreikt. Es fahren an beiden Tagen keine Busse.
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3: 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Guten Tag, guten Tag. Ihr bringt die Ohren, ich die Musik. Und dieses Mal ist es welche von Kamrad.
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Jetzt haben wir gerade die endgültige emotionale Befreiung gehört, also den letzten Teil der Geschichte. Read All About It von Emily Sandé, Teil 3 einer Musiksaga. Teil 1 und 2 beschäftigen sich mit Wut und der Verarbeitung von Traumata. Und Emily Sandé durfte dann den Teil mit der Heilung besingen. Musik ist einfach sowas Gutes. Ah, komm, Vorsicht bitte auf der A3, Frankfurt Richtung Würzburg zwischen Rohrbrunn und Marktheidenfeld. Da steht ein unbeleuchtetes Fahrzeug. Kommt bitte gut durch. Jetzt Pink, Marshmallow und Sting in der Popnacht mit Dreaming. 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

0: Auch so ein Song, der mit Flashbacks nur so um sich ballert, oder? Culture Beat, Mr. Vain. Aber apropos Musik, die komplett an Erinnerungen geknüpft ist. Svenja hat an die 07221 2011 geschrieben. Hey moin, bei mir ist die Erinnerung an die Geburt meines Sohnes ein Hoch auf uns. Von 2014. Deutschland wurde Weltmeister mit dem Lied und kurz danach wurden wir zum ersten Mal Eltern. Gänsehaut, jedes Mal beim Hören. Und Sven hat auch eine Musikerinnerungsverknüpfung im Kopf.
1: Hallo Sabrina, als ich nach dem Abi zur Bundeswehr musste, lief im Radio von KGNI Summer Dreaming rauf und runter. Wenn heute das Lied im Radio läuft, denke ich sofort wieder für einen Moment an die Grundausbildung zurück.
0: Ja, Musik ist einfach das Beste auf der Welt. Amen. Sam Smith jetzt mit Diamonds hier in der Popnacht.

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3: 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Guck an, schon kurz nach 2:30. Wir sind immer bei euch, auch am Abend und in der Nacht. Ihr erreicht uns jederzeit telefonisch im Studio oder schickt uns eine Nachricht bei WhatsApp unter 07221 2011. 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
8: Heute sind zahlreiche Wolken unterwegs. Daneben sehen wir aber auch hin und wieder die Sonne. Tagsüber sollten wir uns hier und da auf kurze Regenschauer einstellen. Aber längst nicht jeder wird nass. Die Höchstwerte reichen von 16 Grad auf Wangerooge bis 22 Grad in Vechta. Am Freitag scheint nach örtlichem Nebel neben zahlreichen Quellwolken zuweilen die Sonne bei 23 bis 25, an der Nordsee bei 18 bis 22 Grad. Am Samstag wird es noch wärmer mit 25 bis 28, im Umfeld der Nordsee 19 bis 24 Grad. Vielleicht ist tagsüber mal ein Schauer dabei.
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9: A29 Oldenburg Richtung Ahlhorner Heide. Die Einfahrt Oldenburg-Hafen ist wegen Bauarbeiten bis zum 5. Juni gesperrt. A270 Blumenthal Richtung Ilpol. Die Ausfahrt Bremen-Fegesack-Mitte ist wegen Bauarbeiten bis 29. Mai gesperrt. Delmenhorst

0: Bremen. Heute und morgen wird das Busunternehmen Delbus bestreikt. Es fahren an beiden Tagen keine Busse.
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2: 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So easy.

0: Musik macht was mit uns und am meisten, behaupte ich jetzt mal, wenn sie mit Situationen verknüpft ist, an die wir uns einfach gerne erinnern. Nadine hat bei der Geburt ihrer Tochter Paula zum Beispiel Adele When We Were Young im Kreissaal gehört. Und Hörerin Vanessa muss bei Driver's License von Olivia Rodrigo immer dran denken, wie ihr jetzt nicht mehr ganz so kleiner Sohn mit ihr tanzen wollte zum Beispiel. Wie schön ist das denn bitte? Und Julia Buchmeier aus dem Popnacht-Team hat auch einen Song, der für immer und ewig mit einer Erinnerung verknüpft ist.
1: Ja, absolut. Ich habe auf dem Weg zu jedem einzelnen schriftlichen und mündlichen Abitur einen Song von One Republic gehört, Good Life.
0: Okay.
1: Und das ist wirklich einfach nach wie vor, wenn der Song jetzt irgendwo läuft, denke ich so an diese Zeit zurück.
0: Warte, das kriegen wir. Also wenn wir jetzt das hier machen.
1: Bin ich im Auto auf dem Weg zum Englisch-Abi.
0: Aber du fängst jetzt nicht an zu schwitzen jedes Mal, wenn du den Song hörst, weil du Angst hast, eine Prüfung ablegen zu müssen.
1: Das ist ja eher was Positives, so nach dem Motto, das war eine tolle Zeit damals und ich habe es ja überlebt und überstanden, wie man hört und sieht.
0: Aber also hast du gesagt, auf dem Weg zu den Prüfungen, wie oft hast du den dann am Stück gehört? Ich meine, man hat ja ein bisschen...
1: Viermal, oder? Ja, drei Schliffe.
0: Am Stück?
1: Hier eine mündliche...
0: Nein, einfach einmal pro.
1: Einmal pro. Mein Weg zur Schule war sehr kurz, muss man dazu sagen. Also manchmal lief dann der restliche Song auch noch auf dem Heimweg.
0: Sehr schön. Damit
1: also die Klammer.
0: Damit du auf gar keinen Fall mal entspannt wirst. Eine schöne Erinnerung ist das auf jeden Fall. Was ist es denn bei euch für ein Song, der sowas auslöst? Eine schöne Erinnerung. 07221 2011.

schreibt, hi, bei Yeah von Usher kommen direkt Erinnerungen an meine Reise nach New York hoch. 2004 waren wir direkt am Times Square in einem Hotel einquartiert und morgens lief auf 3 Ausrufezeichen Musiksendern im TV gleichzeitig dieses Lied. In Deutschland wurde der Song übrigens erst etwa 4 Wochen später bekannt. Gruß aus Rating. Gruß zurück, Flo. Ja, und bei Tommy aus Gladbeck ist es wohl, der kriegt jetzt gerade, warte, wenn ich hier das hier mache, kriegt er wohl Feierabendgefühle. Spielt er nämlich immer, wenn er freitags nach Hause kommt, wenn er mit dem LKW die letzten 10 Kilometer fährt. Final Countdown. Wenn es dann zu Ende ist, ist er fast zu Hause. Könnte man jetzt ausrechnen, ne? Wie lang ist der Song? 10 Kilometer geteilt durch Pi mal X und hast du nicht gesehen? Also du, am Ende kommt raus, dann hast du Feierabend, Tommy. Finde ich super.

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1: Um 3 Uhr mit Christine Beith. Der Deutsche Tierschutzbund zieht gegen die Bundesrepublik Deutschland vor Gericht. Der Verein will mit einer Klage vor dem Verwaltungsgericht Köln erreichen, dass die Bundesregierung Tierheime finanziell stärker unterstützt. Aus Berlin berichtet Jan Zimmermann.
2: Das Problem ist nicht neu, wird aber immer größer. Viele Tierheime sind finanziell am Limit. Die Belastungen seien nicht mehr zu schultern, sagt der Präsident des Deutschen Tierschutzbundes Thomas Schröder. Die Kosten sind zuletzt massiv gestiegen, auch wegen bundesrechtlicher Vorgaben, zum Beispiel ein strengerer Seuchen- und Arbeitsschutz und gestiegene Tierarztkosten. Demgegenüber soll ein Investitionsstau in dreistelliger Millionenhöhe stehen. Der Tierschutzbund kritisiert, der Staat wälze seit Jahrzehnten zentrale Aufgaben des Tierschutzes auf gemeinnützige Vereine ab, ohne einen ausreichenden finanziellen Ausgleich zu schaffen.
1: Deutschland und Frankreich haben sich über den Einstieg des Bundes beim Rüstungskonzern KNDS geeinigt. Zurzeit halten 2 deutsche Familien eine Hälfte, Frankreich die andere Hälfte der Aktien. Die privaten Eigentümer wollen jetzt verkaufen. Die Bundesregierung will zunächst 40% der Aktien kaufen, ihren Anteil aber später reduzieren. Vereinbart ist, dass Deutschland und Frankreich gleiches Stimmrecht bekommen. Rettungskräfte haben nach dem Hauseinsturz im sächsischen Görlitz in den Trümmern die Leiche einer Frau gefunden. Eine Polizeisprecherin sagte, es handle sich um die vermisste 25-jährige Touristin aus Rumänien. Nach den beiden anderen Vermissten werde weiter gesucht. Das Haus war am Montagabend aus bisher ungeklärter Ursache eingestürzt. Vermutet wird eine Gasexplosion. In der Fußball-Europa League hat der SC Freiburg den Titelgewinn verpasst. Das Team musste sich im Finale in Istanbul dem englischen Club Aston Villa mit 0:3 geschlagen geben. Die Trauer sei für den Moment sehr groß, sagt SC-Trainer Julian Schuster.
3: Aber ich bin mir sicher, und das hat diese Saison eben auch gezeigt, dass wir auch aus dieser Erfahrung, die wir heute machen durften und mussten, werden wir daraus lernen und weiterhin entwickeln. Wir wissen genau, wer wir sind. Wir wissen genau, zu was wir eben auch in der Lage sind. Und auch dieser Moment wird uns sportlich helfen, in der Zukunft eine bessere Mannschaft dann eben auch zu sein.
1: Der deutsche Tennisprofi Jannik Hanfmann hat das Viertelfinale des ATP-Turniers in Hamburg verpasst. Der 34-Jährige verlor gegen den Italiener Luciano Darderi in 2 Sätzen. Das Wetter für Deutschland. In der Nacht klingen die Schauer ab, später ist es teils aufgelockert, im Südosten fällt anfangs noch etwas Regen. Die Tiefstwerte 12 bis 5 Grad. Tagsüber im Nordosten und im Südosten wechselnd bewölkt und örtlich Schauer, sonst wolkig im Südwesten länger sonnig, dazu bis 26 Grad. Die Zeit 3:03 Uhr.
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4: A29 Wilhelmshaven Richtung Oldenburg. Die Ausfahrt Oldenburg-Hafen ist wegen Bauarbeiten bis zum 5. Juni gesperrt. A29 Oldenburg Richtung Ahlhorner Heide. Die Einfahrt Oldenburg-Hafen ist wegen Bauarbeiten bis zum 5. Juni gesperrt. A270 Blumenthal Richtung Ilpol. Die Ausfahrt Bremen-Fegesack-Mitte ist wegen Bauarbeiten bis 29. Mai gesperrt. Delmenhorst und Bremen. Heute und morgen wird das Busunternehmen Delbus bestreikt. Es fahren an beiden Tagen keine Busse.
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6: Mit Sabrina Droste. Guten Tag, guten Tag. Und warum sollte dieser Tag um 3:04 nicht mal mit einem Zitat von Konfuzius starten? Also, wer um 3 Uhr nachts putzt, verarbeitet entweder Gefühle oder Besuch.
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0: Das?
1: Die Elli, die ist mit dem LKW gestrandet. Sie wollte doch eigentlich schon längst auf der A3, nein, auf der A1 Richtung Bremen sein. Aber weil der LKW irgendein Problem mit seinem AdBlue-Gedöns hat, sagt er jetzt leider nein, leider gar nicht. Elli, dein LKW zickt und du stehst jetzt erstmal ein bisschen verloren rum.
2: Jetzt warte ich hier auf den Monteur im Hafen in Travemünde.
1: Oh je, okay. Ich gehe mal davon aus, dass dieser LKW beruflich unter deinem Hintern ist und du hättest jetzt gerne so Licht am Ende des Tunnels Richtung Feierabend gesehen wahrscheinlich, ne?
2: Genau, ja. Ich wäre jetzt wahrscheinlich schon in Bremen oder schon noch weiter Richtung Wildeshausen und ich muss bis zur niederländischen Grenze in Emsland noch zurück und noch vorher noch einen Trailer mitnehmen hier in Lübeck.
1: Eieiei, okay.
2: Das dauert alles jetzt sehr, sehr lange, bis ich zu Hause bin.
1: Hast du es denn warm? Also kann dein LKW denn wenigstens noch gucken, dass es dir gut geht?
2: Das kann er noch, ja. Er hält mich warm.
1: Das ist schön. Und genug Kaffee hast du und auch ein paar Snacks und so?
2: Ja, leider, der Kaffee ist schon aus.
1: Oh nein!
2: Ja, wenn mir einer einen Kaffee vorbeibringen will, ja gerne.
1: Also, wenn du magst, sag nochmal genau, wo du bist.
2: Ja, im Hafen Travemünde beim Platz 1300. Die Leute, die sich hier auskennen, wissen, wo das ist.
1: Die Leute, die sich auskennen, wissen, wo das ist. Und die Leute, die Zeit haben und sich auskennen, die können dir bitte gerne noch einen Kaffee vorbeibringen jetzt.
2: Ja, gerne.
1: Okay, Elli, ich wünsche dir eine ganz entspannte Nacht. Ich hoffe, dein Radio im LKW funktioniert. Dann versuche ich dich ein bisschen zu begleiten, ja, durch diese lange Zeit noch.
2: Ja, das funktioniert.
1: Okay. Ich drück dir die Daumen.
2: Dankeschön.
1: Bis dann, ciao.
2: Bis dann, ciao.

Harry Styles, American Girls. Und jetzt fahren wir mal das lange Outro in ein langes Intro. Hier in der Popnacht um gleich 20 nach 3.

Ihr hört die Popnacht. Hi. Mit 20, also vor 6 Jahren, hat sie schon einen absoluten Banger rausgehauen. Sleep at the Wheel war das von Holly Humberstone oder wie wir sie in weiser Voraussicht nennen, britische Taylor Swift. Jetzt mit neuer Musik Cruel World von Holly Humberstone. Neu.

0: Kurz nach 3:30 ist es. Guten Morgen.
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2: Heute sind zahlreiche Wolken unterwegs. Daneben sehen wir aber auch hin und wieder die Sonne. Tagsüber sollten wir uns hier und da auf kurze Regenschauer einstellen. Aber längst nicht jeder wird nass. Die Höchstwerte reichen von 16 Grad auf Wangerooge bis 22 Grad in Vechta. Am Freitag scheint nach örtlichem Nebel neben zahlreichen Quellwolken zuweilen die Sonne bei 23 bis 25, an der Nordsee bei 18 bis 22 Grad.
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3: Vorsicht bitte auf der A27 Walsrode Richtung Bremen. Zwischen Verden Nord und Langwedel liegt ein Plastikteil. A29 Oldenburg Richtung Ahlhorner Heide. Die Einfahrt Oldenburg-Hafen ist wegen Bauarbeiten bis zum 5. Juni gesperrt. A270 Blumenthal Richtung Ilpol. Die Ausfahrt Bremen-Fegesack-Mitte ist wegen Bauarbeiten bis 29. Mai gesperrt. Delmenhorst und Bremen. Heute und morgen wird das Busunternehmen Delbus bestreikt. Es fahren an beiden Tagen keine Busse.
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0: Ihr hört die Popnacht mit Sabrina Droste, Hi, und mit Linkin Park, Lost. Jetzt um gleich 4 Minuten nach 3:30.

0: 42, die Popnacht hier mit Sabrina Droste. Willkommen, ihr Nachteulchen. Musik ist Erinnerungen, Erinnerungen sind Gefühle. Also logische Schlussfolgerung, Musik ist Gefühle. Die können gut oder auch schlecht sein, aber vor allem sind sie meistens intensiv, wenn Situationen, Gefühle mit Musik verknüpft sind. Auch wenn der Soundtrack für die jeweilige Situation vielleicht auf den ersten Hinhörer jetzt gar nicht direkt passt. So wie bei Hörer Sebastian.
1: Hallo Sabrina, als ich meine Frau an einem Freitag, den 13. in den Kreißsaal begleitet habe, lief dort während der Geburt unserer Tochter Mia AC/DC Highway to Hell. Das hat mir dann doch etwas zu denken gegeben. Es hat sich aber alles bestens entwickelt und wir hören heute inzwischen mit beiden Kindern gerne AC/DC. Viele Grüße vom Niederrhein, Sebastian.
0: Ja, liebe Grüße an den Niederrhein zurück und Glückwunsch zu Kindern mit einem guten Musikgeschmack. Ihr hört die Popnacht jetzt auch mit einem Song, der sicherlich die ein oder andere Erinnerung hervorruft. 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

0: Ja, ich sagte ja, Gefühle oder Erinnerungen, die ein Lied hervorrufen kann, können gut, aber auch schlecht sein. Olli schreibt an die 07221-2011. Erster Gedanke bei dem Lied, grausame Hosen, in die gefühlt drei Leute reinpassen. Ja, Olli, aber wenigstens waren sie glücklich oder so.
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10 vor 4 ist es. Ihr hört die Popnacht. Ein Song, der auch die Titelmusik für eine Serie sein könnte, sagt Hörerin Anna. So klingt für sie der neue Song von Leonie und Callum Scott. Und irgendwie kann man es sehen. Stay. Neu in der Popnacht.

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1: Um 4 Uhr mit Christine Beidt. Deutschland und Frankreich haben sich über den Einstieg des Bundes beim Rüstungskonzern KNDS geeinigt. Zurzeit halten zwei deutsche Familien eine Hälfte, Frankreich die andere Hälfte der Aktien. Die privaten Eigentümer wollen jetzt beim Börsengang verkaufen. Aus der Nachrichtenredaktion Heike Lüttich.
2: Zunächst will der Bund 40% der Aktien kaufen und später auf 30% reduzieren. Parallel soll auch Frankreich Anteile abgeben. Vereinbart ist, dass beide Länder gleiches Stimmrecht haben sollen, unabhängig von ihrem Anteil, damit wichtige Entscheidungen gemeinsam getroffen werden müssen. Der Konzern baut unter anderem den Kampfpanzer Leopard 2 und die Panzerhaubitze 2000. Das Unternehmen wird aktuell mit 18 bis 20 Milliarden Euro bewertet. Es hat mehr als 11.000 Beschäftigte an 34 Standorten.
1: Der Deutsche Tierschutzbund zieht gegen die Bundesrepublik Deutschland vor Gericht. Der Verein will mit einer Klage vor dem Verwaltungsgericht Köln erreichen, dass die Bundesregierung Tierheime finanziell stärker unterstützt. Dabei beruft sich der Verein auf das Staatsziel Tierschutz, das im Grundgesetz verankert ist. Der Deutsche Tierschutzbund sagt, der Staat wälze seit Jahrzehnten zentrale Aufgaben des Tierschutzes auf gemeinnützige Vereine ab, ohne einen ausreichenden finanziellen Ausgleich zu schaffen. Der US-Raumfahrtkonzern SpaceX hat die offiziellen Unterlagen für seinen bevorstehenden Börsengang eingereicht. Das von Tesla-Chef Musk geführte Unternehmen könnte dabei eine Rekordbewertung von 1,75 Billionen US-Dollar erzielen. Das wäre der bisher größte Börsengang der Geschichte. Beobachter erwarten ihn für Mitte Juni. Die deutschen Eishockeymänner haben bei der WM in der Schweiz die mittlerweile vierte Niederlage kassiert. In Zürich stand es gegen Titelverteidiger USA nach Penaltyschießen 3:4. Das bedeutet aber auch, Deutschland hat zumindest einen Punkt geholt. Nationalspieler Frederik Tiffels.
3: Wir hätten natürlich gerne die 3 Punkte mitgenommen, beziehungsweise am Ende dann auch die 2. Nichtsdestotrotz, glaube ich, können wir mit einem besseren Gefühl nach Hause gehen. Und das Spiel sollte uns Mut machen für die weiteren Spiele.
1: Durch den einen Punkt ist der Einzug ins Viertelfinale noch möglich. Deutschland muss dafür die restlichen Partien gegen Ungarn, Österreich und Großbritannien gewinnen. Der SC Freiburg musste sich im Finale der Fußball-Europa League dem englischen Club Aston Villa geschlagen geben. Das Spiel in Istanbul ging 0:3 aus. Das Wetter für Deutschland. Die Tiefstwerte liegen am Morgen zwischen 12 und 5 Grad. Tagsüber im Nordosten und im Südosten wechselnd bewölkt und örtlich Schauer, sonst wolkig, im Südwesten länger sonnig. Dazu Temperaturen von maximal 19 bis 26 Grad. Die Zeit 4:03 Uhr.
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4: A29 Wilhelmshaven Richtung Oldenburg. Die Ausfahrt Oldenburg-Hafen ist wegen Bauarbeiten bis zum 5. Juni gesperrt. A29 Oldenburg Richtung Ahlhorner Heide. Die Einfahrt Oldenburg-Hafen ist wegen Bauarbeiten bis zum 5. Juni gesperrt. A270 Blumenthal Richtung Ilpol. Die Ausfahrt Bremen-Fegesack-Mitte ist wegen Bauarbeiten bis 29. Mai gesperrt. Delmenhorst und Bremen. Heute und morgen wird das Busunternehmen Delbus bestreikt. Es fahren an beiden Tagen keine Busse.
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6: Mit Sabrina Droste. Guten Tag, guten Tag. Und jetzt hören wir alle mal auf zu grübeln. Und fangen an zu grinsen. Das hilft zwar nix, macht aber mehr Spaß.
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Ohne dich kenne ich mich nicht, ist eine Line und quasi auch der Titel vom aktuellen Song von Pedro Santos. Ohne dich kenne ich mich nicht, I don't know me without you. Vielleicht bin ich zu alt, der Pedro ist 22, aber das ist irgendwie eine Form von Romantik, die für mich eher gruselig klingt. Also, wenn wir es direkt übersetzen. So als Lied klingt dieses Lovebombing natürlich super. Ein bisschen viel geschrien, aber ja, I don't know me von Pedro Santos jetzt hier in der Popnacht.

0: 23 nach 4 ist es. Guten Morgen. Sie waren so nah dran am allerersten großen Titel der Vereinsgeschichte. Aber im Europa-League-Finale hat der SC Freiburg dann doch deutlich verloren gegen Aston Villa aus der Premier League. 3:0 stand es am Ende. Das tut weh. Auch bei Freiburgs Trainer Julian Schuster.
1: Von daher ist die Trauer für den Moment sehr groß, eben auch diesen letzten Schritt nicht gegangen zu sein. Es fühlt sich nicht schön an. Aber ich bin mir sicher, dass wir auch aus dieser Erfahrung, die wir heute machen durften und mussten, werden wir lernen und weiterhin entwickeln. Und auch dieser Moment wird uns sportlich helfen, eine bessere Mannschaft dann eben auch zu sein.
0: Live miterlebt haben es auch viele Freiburger Fans direkt im Stadion in Istanbul. Und das ist wohl auch bei den Spielern angekommen, hat Philipp Treu nach Abpfiff gesagt.
2: Ja, das hat man brutal gemerkt. Ich glaube auch vor dem Finale, wenn man die ganzen Videos sieht, wie die Fans hier alle anreisen, aber auch in Freiburg auf der Messe, wie sie da alle zusammen feiern und das Spiel gucken. Das ist natürlich schon schön, sowas zu sehen. Und das macht mich auch stolz. Und ohne die Fans wären wir, glaube ich, auch, bin ich in Istanbul.
0: Ja, viele werden auch heute Abend wieder dabei sein, wenn es einen großen Empfang für die Mannschaft in Freiburg an der Messe gibt. Bis dahin ist dann vielleicht auch ein bisschen Trauer verflogen.

0: Halb fünf ist es. Guten Morgen.
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2: Heute sind zahlreiche Wolken unterwegs. Daneben sehen wir aber auch hin und wieder die Sonne. Tagsüber sollten wir uns hier und da auf kurze Regenschauer einstellen. Aber längst nicht jeder wird nass. Die Höchstwerte reichen von 16 Grad auf Wangerooge bis 22 Grad in Vechta. Am Freitag scheint nach örtlichem Nebel neben zahlreichen Quellwolken zuweilen die Sonne bei 23 bis 25, an der Nordsee bei 18 bis 22 Grad. Am Samstag wird es noch wärmer mit 25 bis 28, im Umfeld der Nordsee 19 bis 24 Grad. Vielleicht ist tagsüber mal ein Schauer dabei.
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3: A29 Oldenburg Richtung Ahlhorner Heide. Die Einfahrt Oldenburg-Hafen ist wegen Bauarbeiten bis zum 5. Juni gesperrt. A270 Blumenthal Richtung Ilpol. Die Ausfahrt Bremen-Fegesack-Mitte ist wegen Bauarbeiten bis 29. Mai gesperrt. Delmenhorst und Bremen. Heute und morgen wird das Busunternehmen Delbus bestreikt. Es fahren an beiden Tagen keine Busse.
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0: 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Hi und mit Alice.

Hier ist die gemeinsame Popnacht von HR3, MDR Jump, NDR 2, RBB 888, Bremen 4, SR 1 und WDR 2 zusammengefahren von SWR 3. Nächster Halt, Dancing in the Flames, Weekend.

0: Ihr ruft mich hier fleißig die ganze Nacht an, aber manchmal kann ich einfach nicht drangehen. Arbeit und so, ne? Aber wenn es geht, dann rufe ich euch auch einfach zurück. So wie jetzt. Hallo?
1: Ja, hi.
0: Hi, hier ist Sabrina Droste von der Popnacht. Du hast angerufen.
1: Ja, genau, hier ist der Felix. Wir hören dich die ganze Nacht, mein Kollege Max und ich. Und ich wollte einfach den Max mal ganz lieb grüßen. Und wir wünschen dich irgendwie sowas Kultiges.
0: Was Kultiges? Also ich habe hier Ideal mit blauen Augen. Das ist ja wohl mal kultig.
1: Das ist kult, ja. Ich glaube, da freut er sich. Der hat auch blaue Augen. Der ist gerade nur auf Klo. Der weiß gar nicht, was ich anrufe. Der freut sich dann vielleicht, das zu hören.
0: Okay, pass auf. Dann hau doch jetzt mal deinen Gruß mit Musikwunsch raus.
1: Ja, hier ist der Felix. Und ich grüße meinen lieben Arbeitskollegen Max mit den schönen blauen Augen. Und ich wünsche, deswegen geht es auch vom Ideal jetzt. Blaue Augen.
0: Alles klar, machen wir so. Ei, ei.
1: Perfekt.

Sie ist am Schreien, die Annette. Vorsicht bitte auf der A27 Bremen Richtung Bremerhaven zwischen Rastplatz Fahrwiesen und Bremen Industriehäfen. Da steht ein defekter LKW. Da bitte besonders vorsichtig fahren. Kommt gut durch. Wenn der

Das war es doch wohl gewesen mit der Popnacht heute. Ich bin Sabrina Droste und raus für heute. Es war sehr schön mit euch. Danke für so nett sein. Macht euch einen schicken Donnerstag und denkt an eure Pausen.

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1: Um 5 Uhr mit Christine Beit. Die Deutsche Post warnt vor unseriösen Angeboten im Internet. Es geht dabei um Nachsendeaufträge. Zurzeit gäbe es rund 20 Drittanbieter, die bei diesem Service abkassieren. Viele davon haben ihren Sitz zum Beispiel in Dubai. Jörg Sauerwein.
2: Wer im Internet einfach Nachsendeauftrag und Post googelt, landet schnell auf den falschen Seiten. Gelber Briefkasten, ein Posthorn, alles sieht nach der Deutschen Post aus. Die Rechnung wird dann allerdings deutlich teurer. Statt der üblichen 31,90 € für 6 Monate Nachsendeservice wird häufig das 3- bis 4-fache fällig. Rechnungen bis zu 170 € sind keine Seltenheit. Die Drittanbieter leiten die Daten dafür einfach nur an die Post weiter. Bei dem Bonner Konzern heißt es, man könne dagegen nicht viel machen, denn man sei verpflichtet,
3: So, das ist relativ ruhig hier. Aktuell. Wir fangen ansonsten, glaube ich, jetzt einfach mal an, würde ich sagen. Die Nachrichten, da steht wer auf dem Kabel.
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3: Da habe ich nur eine Meldung, Delmenhorst und Bremen. Heute und morgen wird das Busunternehmen Delbus bestreikt. Es fahren an beiden Tagen keine Busse.
4: Blitze habt ihr uns noch keine gemeldet. Wenn ihr einen sehen solltet, ruft gerne an unter der 0421 246 666. Gute Fahrt.
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3: Schönen guten Morgen. Die Stille im Radio hat
5: ein Ende. Ich war's nicht.
3: Sebastian Segebade war es nicht. Ike, du auch nicht, oder?
6: Nee, wir sind alle da.
3: So, Ike Pauli ist am Start.
6: Guten Morgen.
3: Und dann haben wir noch Elisa Knöckel hier.
7: Guten Morgen.
3: Und ich bin Pit Kröger. Sebastian Segebade, du bist aber auch wirklich jetzt fein, ne?
5: Ich bin da und ab jetzt die Nachrichten werden laufen. Versprochen.
3: Sehr gut.
6: Spitze.
3: Leute, startet gut in diesen Donnerstag. Besser als wir gerade.

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0: Morgen auf den Punkt 5.30 Uhr.
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0: Es ist schön mild. 12 Grad haben wir in Bremen und Bremerhaven, 14 Grad in Rastede. Heute kriegen wir neben vielen Quellwolken am Himmel immer wieder Sonne. Aber das ist ja dieser perfekte Mix, den wir immer gerne mögen. Nur gegen Mittag gibt's mal Schauer. Mit Sebastian Segebade.
2: Guten Morgen. Die Bundesregierung plant offenbar beim deutsch-französischen Rüstungskonzern KNDS einzusteigen. Wie mehrere Medien berichten, will der Bund beim angekündigten Börsengang 40% der Anteile erwerben. KNDS baut unter anderem Kampfpanzer für die Bundeswehr. Es bleibt dabei, der Semesterbeitrag für die Unis in Bremen und Bremerhaven wird angehoben. Das war Thema in der bremischen Bürgerschaft und dabei wurde ein Antrag der Fraktion Bündnis Deutschland abgelehnt. Der sah vor, die Anhebung zu stoppen. Im kommenden Sommersemester soll der Beitrag aber stabil bleiben, sagte Wissenschaftssenatorin Henrike Müller. Und noch zum Sport. Der SC Freiburg hat das Finale der Fußball-Europa-League gegen Aston Villa verloren, und zwar mit 0:3. Und die Eisbären Bremerhaven haben das erste Halbfinalspiel in der Aufstiegsserie der zweiten Basketball-Bundesliga verloren. Gegen Hagen stand es am Ende 80:85 aus Sicht der Eisbären. Ausführliche 4 News gibt's um 6.
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0: Delmhorst und Bremen, das ist eine Meldung für euch. Heute und morgen wird das Busunternehmen Delbus bestreikt. Es fahren an beiden Tagen keine Busse. Wir hoffen natürlich, dass ihr da eine alternative Lösung gefunden habt.
3: Blitzer gibt's noch keine. Wenn ihr einen seht, dann ruft an unter der 0421 246 666. Gute Fahrt.
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0: 5 Uhr und gleich 32 Minuten. Hier sind die 4 am Morgen. Elisa Knöckel.
3: Guten Morgen.
0: Ike Pauli.
3: Moin.
0: Sebastian Segebade ist in den 4 News. Und ich bin Pitt Kröger. Moin, Leute. Das ist übrigens Pink hier. Runaway.

0: Liam Payne und Rita Ora, For You, 5.38 Uhr. Ike konfrontiert uns jetzt mit einer meiner größten Ängste.
1: Allerdings, es ist nämlich wirklich nicht geil, auf einer Raststätte auf Toilette zu gehen, grundsätzlich schon mal.
0: Ist so.
1: Aber stellt euch mal vor, du gehst da hin, willst eigentlich ja nur ganz schnell wieder raus, weil diese Dinger einfach maximal eklig sind, und dann klemmt die Tür. Das ist jetzt passiert.
2: Oh mein Gott.
1: Eine Frau im Ruhrgebiet ist tatsächlich in so einer Toilette eingesperrt gewesen.
2: Boah, das ist ja mein schlimmster Albtraum.
1: Ja.
0: Also vor allem diese Raststätten, wo nicht noch Gastronomie angeschlossen ist.
1: Diese üblen Dinger.
0: Wirklich diese ganz üblen Dinger, wo man ja eigentlich eher denkt, ach guck mal, da ist ja auch die Natur.
2: Ja, so. Ja, wo man echt nur in letzter Not reingerennt noch kurz ist, ja, es geht jetzt nicht anders, ich muss rein, und dann bleibst du da stecken.
1: So, da war sie dann drin und hat aber dann die Feuerwehr gerufen, und die haben dann tatsächlich geholfen, und sie aus dieser, naja, misslichen Lage zu befreien.
0: Ach,
1: wie
0: Leute.
1: Dankbar.
0: Ey, wirklich, also große Umarmung und die Retter, ja, aber so zurückgetreten und waren so, vielleicht erstmal.
1: Aber der Moment, wenn du merkst, scheiße, die Tür hat sich verklemmt.
2: Steht da, wie lange sie drin war?
1: Nee, aber jede Sekunde ist zu lang.
0: Also, wenn euch Aufstehen heute schwerfällt, seid einfach froh, dass ihr nicht auf dem Rastplatz in der Toilette eingesperrt seid. Dann ist der Donnerstag doch gleich viel besser.
1: Genau.
0: Hier ist Bremen 4, hier sind die Giant Rooks. Want It Back, aktuelles Single.

5.47 Uhr. Daft Punk war das. One More Time. Kommt gut rein in diesen Donnerstag, an dem wir viele Quellwolken am Himmel haben, aber zwischendurch kommt immer wieder die Sonne raus. Es geht trocken los heute Morgen. Schauer bilden sich wirklich nur vereinzelt. Ab dem Mittag sollen wir ab und zu mal kurze Regengüsse haben. Im Laufe des Abends lösen die sich dann aber auch wieder auf. Wir bekommen temperaturmäßig so bis zu 22 Grad im Bremenvierland. Also wir arbeiten uns langsam die Woche über jetzt in Richtung Wärme vor, in Richtung Sommer. In Achim haben wir schon 14 Grad, Bad Zwischenahn ist bei 13 Grad und Bremen und Bremerhaven sind aktuell bei 12 Grad. Jetzt gibt's Olivia Dean. So easy. Kommt gut rein.

0: blame on me. Rag & Bone Man. 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Mit Human bei den 4 am Morgen an diesem frühen Donnerstagmorgen, kurz vor 6 haben wir's. Ich hoffe, ihr kommt gut raus aus den Betten und seid besser gelaunt, als das Verhältnis gut ist zwischen Senna, Baha und Mandy von Monrose. Die spielen wir euch gleich hier. Senna und Baha haben ja einen Podcast zusammen. Mandy hat keinen Bock mehr auf Monrose, obwohl die beiden anderen sich eigentlich ein Comeback wünschen. Das gibt's zumindest hier im Radio. Jetzt gleich.
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0: Jetzt gleich wird geflüstert.
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0: Shame. So, das Wetter, Achim 14 Grad, Bad Zwischenahn haben wir 13 Grad, Bremen und Bremerhaven 12 Grad. Ja, wir starten mit zwar Quellwolken am Himmel in den Tag, aber die Sonne lässt sich auch immer wieder sehen. Zum Mittag hin kann es kurz ein paar kleine Schauer geben, die verziehen sich dann aber auch schnell wieder. Bis zu 21 bzw. 22 Grad bekommen wir heute.
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0: Und hier gibt's heute Morgen mit Sebastian Segebade. Die Bundesregierung plant offenbar beim Panzerbauer KNDS einzusteigen.
2: Ja, damit will sich der Bund ein Mitspracherecht beim Unternehmen sichern. Außerdem, es bleibt dabei, die Semesterbeiträge an den Unis in Bremen steigen und der SC Freiburg hat das Europa-League-Finale verloren. Der Bund plant offenbar einen Einstieg beim Rüstungsunternehmen KNDS. Wie mehrere Medien berichten, sollen 40% der Anteile übernommen werden, wenn KNDS an die Börse geht. Das wäre eine Milliardeninvestition, berichtet Astrid Rolle.
3: Mit welcher Summe der Bund bei KNDS einsteigt, wurde nicht bekannt. Der Konzern stellt Waffensysteme wie den Kampfpanzer Leopard 2 und die Panzerhaubitze 2000 her. Zurzeit ist KNDS im Besitz der deutschen Krauss-Maffei-Wegmann GmbH und der französischen Regierung und wird in Finanzkreisen mit bis zu 20 Milliarden Euro bewertet. Frankreich hält 50% an dem Unternehmen. Beide Länder haben laut Berichten gleiche Stimmrechte vereinbart. Das betrifft zum Beispiel Standortentscheidungen.
2: An den Hochschulen im Land Bremen bleibt es dabei. Zum Wintersemester wird der Semesterbeitrag angehoben. Die Fraktion Bündnis Deutschland wollte das stoppen. Das hat die bremische Bürgerschaft aber mit breiter Mehrheit abgelehnt. Im Semester danach sollen die Beiträge laut Wissenschaftsressort aber stabil bleiben. Aus der Bürgerschaft berichtet Birgit Sagemann.
4: 443 Euro müssen Studentinnen und Studenten zum Wintersemester zahlen. 18 Euro mehr als bislang. Der Grund, die Kosten fürs Deutschland-Ticket sind deutlich gestiegen und das ist an den Semesterbeitrag gekoppelt. Bündnis Deutschland warf der rot-grün-roten Koalition Wortbruch vor, weil sie den Beitrag eigentlich stabil halten wollte. Dafür war in den Haushaltsberatungen im März auch Geld zur Verfügung gestellt worden. Bremens Wissenschaftssenatorin Henrike Müller räumte Versäumnisse ein. Man hätte vielleicht schneller prüfen können, ob der höhere Semesterbeitrag noch gestoppt werden könne, sagte sie, verwies aber auch auf organisatorische Probleme.
2: In Bremerhaven-Wohlsdorf hat es am Abend in einem Mehrfamilienhaus gebrannt. Verletzt wurde niemand. Wie die Feuerwehr mitteilte, wurden 16 Bewohnerinnen und Bewohner in Sicherheit gebracht. Sie können erstmal nicht in ihre Wohnungen zurück. Zur Brandursache oder Schadenshöhe konnte die Feuerwehr noch nichts sagen. Der SC Freiburg hat das Finale der Fußball-Europa-League verloren. Gegen Aston Villa unterlagen die Freiburger mit 0:3. Das Erreichen des Finals war aber schon der größte Erfolg der Freiburger Vereinsgeschichte. Und noch zum Basketball. Die Eisbären Bremerhaven haben das erste Spiel im Playoff-Halbfinale der zweiten Basketball-Bundesliga verloren. Hagen schlug die Bremerhavener mit 85:80. In der Best-of-Five-Serie geht es um den Aufstieg in die erste Bundesliga. Wer als erstes 3 Siege hat, erreicht das Finale. Und das waren die Nachrichten, die vier News mit Sebastian Segebade.
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0: Na, Nachrichten waren es ja quasi auch, oder? So, wir haben es jetzt mittlerweile 6 Uhr und gleich 3 Minuten. Dale Morse und Bremen. Heute und morgen wird das Busunternehmen Dalebus bestreikt. Es fahren an beiden Tagen keine Busse.
5: Im Blitzer habt ihr uns noch keine gemeldet. Wenn ihr einen seht, ruft gerne an unter der 0421 246 666. Gute Fahrt.
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0: Heute mit Elisa Knöckel.
5: Guten Morgen.
0: Ike Pauli ist am Start.
6: Entschuldigung. Ja, guten Morgen.
0: Dieses sonst so gut geölte Uhrwerk, was hier morgens läuft.
6: Ich könnte
0: läuft,
6: es locker rausposaunen und dann auf einmal so bupp.
0: Und du hast doch sogar Tee da, oder?
6: Ich hab Tee da, ja.
0: Ja, okay. Also, Ike trinkt noch ein paar Tassen. Sebastian Segebade ist auch am Start.
2: Mein Kaffee ist auch da.
0: Und ich bin Pit Kröger auch mit Kaffee. Moin, Leute.
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0: 10 nach 9 haben wir es. 10 nach 6. So weit sind wir noch nicht. 10 nach 6 haben wir es. Hier sind die 4 am Morgen. 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
0: 6.11 Uhr und hier ist der Bremen 4 Verkehrsservice noch. Ich habe eine Gefahrenmeldung vor sich bitte auf der A29 Oldenburg Richtung Ahlhorner Heide. Zwischen Oldenburg Hafen und Kreuz Oldenburg Ost liegen Gegenstände. Fahrt da bitte besonders vorsichtig. Kommt gut rein in den Tag.

0: Das ist Tom Gregory bei Bremen 4. Wir haben aktuell so ungefähr 14 Grad in Achim. In Bad Zwischenahn sind es 13, Bremen und Bremerhaven sind bei 12 Grad jetzt schon. Es wird einige Wolken geben heute. Wenn ich hier über dem Studio schaue, ist es gerade eher noch so ein bisschen grau. Aber die Sonne kommt immer wieder raus, das verspricht der Wetterbericht. Und nur zum Mittag kommen ein paar Schauer noch dazu. Die ziehen dann wieder ab, bis 22 Grad kriegen wir heute.
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0: Also manchmal würde ich im Alltag Leuten einfach so gerne eine Medaille verleihen, ne? Und dann habe ich gerade keine parat. Das ist irgendwie schade. Wir feiern jetzt heute Morgen mal ganz kurz hier einen Helden. Yannick aus Bremen-Schwachhausen.
1: Yannick hat einen Räuber verfolgt, der einer 90-jährigen Spaziergängerin eine Goldkette vom Hals gerissen hat hier in Bremen. Mit dem Rad ist er dann dem Dieb hinterher, hat ihn gestellt und ihm die Goldkette wieder abgenommen.
2: Also ich hatte die Situation halt so eingeschätzt, dass ich wohl den Täter irgendwie erreichen könnte und der sah jetzt nicht so aus, als wäre er irgendwie deutlich älter als ich und deutlich stärker als ich, sodass ich jetzt nicht großartig Angst hatte, aber es war halt schon eine komische Situation und dann hat er halt die Kette so rausgesteckt und mir gegeben, dann bin ich halt zurückgefahren und konnte der Dame die Kette wieder geben.
1: Also wie mies ist das denn bitte einer 90-jährigen Frau sowas anzutun, wenn die fällt, stürzt und sich was bricht und überhaupt dieser Schock, also Yannick, du hast wirklich die Heldentat verbracht.
0: So, und wir brauchen genau solche Leute, die sich im besten Fall nicht in Gefahr bringen. Das muss man ja auch sagen.
1: Das stimmt, da muss man natürlich aufpassen.
0: Richtig.
1: Zivilcourage, schöne Sache, aber nicht in Gefahr bringen, ja.
0: Ja, aber vor allem nicht weggucken im Alltag. Man sieht es an so vielen Stellen immer wieder, dass es Leuten schlecht geht und Menschen laufen einfach dran vorbei. Und da hat Yannick ein ganz positives Beispiel gebracht, was wir mit euch teilen wollten hier heute Morgen um 6.19 Uhr bei Bremen 4. Dua Lipa spielen wir jetzt und Pierre de Mer mit These Walls. Danke an Yannick.

0: Hier sind die vier am Morgen. 6.30 Uhr haben wir es jetzt.
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0: Es gibt viele Quellwolken am Himmel heute Morgen, aber dazwischen zeigt sich die Sonne auf jeden Fall immer wieder. Wir bekommen bis zu 22 Grad, da sind wir natürlich jetzt noch nicht, in Bremen und Bremerhaven 12 Grad, in Friseute sind es 13 und in Achim 14 Grad.
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0: Mit Sebastian Segebade.
2: Guten Morgen. Die Bundesregierung plant offenbar beim deutsch-französischen Rüstungskonzern KNDS einzusteigen. Wie mehrere Medien berichten, will der Bund beim angekündigten Börsengang 40% der Anteile erwerben. KNDS baut unter anderem Kampfpanzer für die Bundeswehr. Es bleibt dabei, der Semesterbeitrag für die Unis in Bremen und Bremerhaven wird angehoben. Das war Thema in der bremischen Bürgerschaft und dabei wurde ein Antrag der Fraktion Bündnis Deutschland abgelehnt. Der sah vor, die Anhebung zu stoppen. Im kommenden Sommersemester soll der Beitrag aber wieder sinken, sagte Wissenschaftssenatorin Henrike Müller. Und noch zum Sport. Der SC Freiburg hat das Finale der Fußball-Europa League gegen Aston Villa verloren, und zwar mit 0:3. Und die Eisbären Bremerhaven haben das erste Halbfinalspiel in der Aufstiegsserie der zweiten Basketball-Bundesliga verloren. Gegen Hagen stand es am Ende 80:85 aus Sicht der Eisbären. Ausführliche 4 News gibt's um 7.
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0: Da haben wir aktuell nur eine Meldung. Delmenhorst und Bremen. Heute und morgen wird das Busunternehmen Delbus bestreikt. Es fahren an beiden Tagen keine Busse.
3: Blitzer habt ihr uns noch keine gemeldet. Wenn ihr einen seht, ruft an unter der 0421 246 666. Gute Fahrt.
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0: Mit Elisa Knöckel.
3: Guten Morgen.
0: Ike Pauli
3: Hallo.
0: Ist da. Sebastian Segebade.
2: Guten Morgen.
0: Und ich bin Pit Kröger. Moin Leute.

0: 6.39 Uhr bei den 4 am Morgen. Könntet ihr euch vorstellen, jemandem das Autofahren beizubringen? Also so in echt auf der Straße, mitten im Verkehr, nach nur 6 offiziellen Fahrstunden?
1: Boah, also ist schon viel Verantwortung, ne? Ich weiß nicht, ob ich die haben möchte.
2: Ja, das könnte aber bald Realität werden. Die Bundesregierung will ja irgendwie vom Preis runterkommen, vom Führerscheinpreis. Wenn man heute Führerschein macht, dann kostet das ja im Schnitt so 3.400 Euro.
1: Ja, ist schon teuer. Aber Bianca aus der Neustadt ist da trotzdem skeptisch.
3: Ob das der richtige Weg ist, dass jetzt die Eltern den Job übernehmen, finde ich nicht ganz so glücklich, ehrlich gesagt. Ich bin auch nicht mehr auf dem neuesten Stand. Wie soll ich dann mein Kind das beibringen? Also da fehlt es mir schon auch an Kompetenz.
0: Ja, Hergen aus dem Landkreis Oldenburg haben wir auch gefragt. Der ist da ein bisschen, sagen wir mal, risikofreudiger.
4: Naja, das ist ja immer bei Fahranfängern so. Ein Risiko gibt es da immer. Ne? Also ich finde das trotzdem eine gute Idee. Na gut, die sollen ja vielleicht nicht gleich auf einer vollbefahrenen Autobahn unterwegs sein oder so. Ne? Einfach ausprobieren.
2: Ja, der Gesetzentwurf mit der Führerscheinreform muss natürlich noch ausführlich in Berlin diskutiert werden. Aber er liegt auf dem Tisch.
0: Er liegt auf dem Tisch. Klappt das? Könnten die Übungsfahrten mit Mama oder Papa Anfang 2027 starten? Hier ist Bremen 4, jetzt gibt's Nickelback. How You Remind Me.
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6.43 Uhr. Hier ist Bremen 4 und hier ist vor allem der Bremen 4 Verkehrsservice. Vorsicht bitte auf der A7 Hamburg Richtung Hannover zwischen Dorfmark und Bad Fallingbostel liegen Gegenstände auf der Fahrbahn rum. Fahrt da bitte ganz besonders vorsichtig. Wir schauen aufs Wetter im Bremen 4 Land. Es sind zahlreiche Wolken unterwegs, dazwischen zeigt sich aber immer wieder die Sonne. Es gibt heute Mittag ein paar Schauer. Aber die verziehen sich dann auch schnell wieder. Vor allem der Vormittag und der Abend sind trocken und dazwischen so ein ganz klein bisschen Regen nochmal. Wir arbeiten uns aber temperaturmäßig auf jeden Fall in Richtung Sommer. 22 Grad bekommen wir heute maximal. Aktuell haben wir schon 12 Grad in Budjadingen, 13 Grad in Hude und 12 Grad in Bremen und Bremerhaven. Kommt gut rein in diesen Tag jetzt mit Robin Schulz und Izzy Bisou, Embers.

0: 6.47 Uhr, hier ist Bremen 4. Kurzer Reminder an alle, die für Lau zum Deichbrand-Festival möchten, also Tickets gewinnen wollen. Unbedingt darauf achten, wann heute Morgen dieser Song in voller Länge läuft.
1: Daylight in Your Eyes von den No Angels. In voller Länge ausgespielt ist das eure Chance auf Tickets für das Deichbrand-Festival. 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
0: Ja, mit ein bisschen Glück seid ihr dann im Juli beim Deichbrand in Cuxhaven dabei, wenn die No Angels heute laufen. In ganzer Länge. Seid gerne mit am Start. Hier sind die vier am Morgen. Jetzt aus es. Angel Eyes.

6.54 Uhr, hier ist Bremen 4. Und gleich spiele ich euch Mighty Oaks. Mit Brother.

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1: Schauen wir auf die aktuellen Temperaturen. 14 Grad in Achim, 13 Grad in Bassum, Bremen und Bremerhaven sind bei 12 Grad und Hude bei 13 Grad. Heute starten wir mit einer sehr langen trockenen Phase bis zum Mittag hin. Dann gibt es ein paar kleine Schauer und danach wird es aber wieder trocken. Wolken und Sonne wechseln sich heute ab.
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1: Die gibt's heute mit Sebastian Segebade. Wenn es nach einer Expertenkommission geht, müssen wir länger arbeiten.
2: Ja, nach Medienberichten wird die Rente mit 70 kommen. Außerdem, es bleibt dabei, die Semesterbeiträge an den Unis in Bremen steigen erstmal und der SC Freiburg hat das Europa League-Finale verloren. Die Rente mit 70 wird offenbar kommen. Das ist ein zentraler Vorschlag, den eine Expertenkommission laut einem Bericht der Bild-Zeitung machen wird. Die Bundesregierung will eine Reform der Rente noch in diesem Jahr beschließen und sich dabei an den Beratungen der Kommission orientieren. Aus Berlin, Philipp Eckstein.
3: Die Bild-Zeitung berichtet jetzt, die Kommission werde empfehlen, das Renteneintrittsalter von 67 Jahren schrittweise zu erhöhen. Und zwar bis Anfang der 2040er Jahre auf 68, Anfang der 2060er schließlich auf 70 Jahre. Außerdem soll die Kommission dazu raten, das Rentenniveau nach dem Jahr 2031 schrittweise leicht abzusenken. Von 48% auf dann 46%. Laut dem Bericht soll unter den Mitgliedern der Kommission umstritten sein, ob auch Beamte künftig in die gesetzliche Rentenversicherung einzahlen sollten.
2: Die Bundesregierung plant offenbar beim deutsch-französischen Rüstungskonzern KNDS einzusteigen. Wie mehrere Medien berichten, will der Bund beim angekündigten Börsengang 40% der Anteile erwerben. So würde er sich ein Mitspracherecht im Unternehmen sichern und kann etwa mitentscheiden, ob und wo neue Standorte aufgemacht werden. KNDS baut unter anderem Kampfpanzer für die Bundeswehr. An den Hochschulen im Land Bremen bleibt es dabei. Zum Wintersemester wird der Semesterbeitrag angehoben. Die Fraktion Bündnis Deutschland wollte das stoppen. Das hat die bremische Bürgerschaft aber mit breiter Mehrheit abgelehnt. Im Semester danach sollen die Beiträge laut Wissenschaftsressort aber wieder sinken. Aus der Bürgerschaft berichtet Birgit Sagemann.
4: 443 Euro müssen Studentinnen und Studenten zum Wintersemester zahlen. 18 Euro mehr als bislang. Der Grund, die Kosten fürs Deutschland-Ticket sind deutlich gestiegen und das ist an den Semesterbeitrag gekoppelt. Bündnis Deutschland warf der rot-grün-roten Koalition Wortbruch vor, weil sie den Beitrag eigentlich stabil halten wollte. Bremens Wissenschaftssenatorin Henrike Müller räumte Versäumnisse ein. Man hätte vielleicht schneller prüfen können, ob der höhere Semesterbeitrag noch gestoppt werden könne, sagte sie. Im kommenden Jahr, so versprach Müller, würden zum Sommer- und Wintersemester 18 Euro pro Kopf ausgeschüttet. Das sei die gute Nachricht für Studierende.
2: Der SC Freiburg hat das Finale der Fußball-Europa-League verloren. Gegen Aston Villa unterlagen die Freiburger mit 0:3. Das Erreichen des Finals war aber schon der größte Erfolg der Freiburger Vereinsgeschichte. Und noch zum Basketball. Die Eisbären Bremerhaven haben das erste Spiel im Playoff-Halbfinale der zweiten Basketball-Bundesliga verloren. Hagen schlug die Bremerhavener mit 85:80. In der Best-of-Five-Serie geht es um den Aufstieg in die erste Bundesliga. Und das waren die vier News mit Sebastian Segebade.
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1: Da gibt's aktuell nur eine Meldung, und zwar für Delmenhorst und Bremen. Heute und morgen wird das Busunternehmen Delbus bestreikt. Es fahren an beiden Tagen keine Busse. Wir hoffen, dass ihr da eine gute Alternative findet.
5: Einen Blitzer habt ihr uns gemeldet, und zwar in Achim-Uphusen auf der Uphuser Heerstraße auf Höhe der Kirche. In beide Richtungen wird da geblitzt. Wenn ihr noch einen gesehen habt, dann meldet ihn gerne unter der 0421 246 666. Gute Fahrt.
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1: Mit Elisa Knöckel.
5: Guten Morgen.
1: Ike Pauli.
5: Hallo.
1: Sebastian Segebade.
2: Guten Morgen.
1: Und Pitt Kröger. Moin Leute, und möge die Macht mit euch sein.
5: Ja.
1: So, neuer Danke. Film kommt in die Kinos aus dem Star Wars Universum.
5: Absolut. Ein Film, auf den sich so viele Leute freuen, weil da ist Baby Yoda wieder bei. Mein Herz schlägt ja sehr für Baby Yoda.
1: Du bist großer Fan, ne?
5: Ja, finde ich total süß. Und auch den Mandalorian mag ich einfach. Das ist eine Kombi aus so ein bisschen Space Western und trotzdem süß.
1: Gucken wir gleich mal drauf hier.

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0: 7:10, das ist doch mal hier ein guter Vorsatz.
1: Es geht darum, einen weiteren Krieg zu verhindern.
0: Und es ist eine neue Kinomission für Mando und Grogu.
2: Ja, Baby Yoda.
0: Alleine, deine Liebe ist groß.
2: Alleine schon diese Musik. So fantastisch. Alle Serien geguckt natürlich und liebe auch Baby Yoda. Eigentlich liebe ich genau diese Mischung aus dem harten Kerl in der Rüstung und diesem kleinen grünen Wesen, der gerne auch mal einen Frosch futtert. Nach 3 Staffeln war dann aber leider Schluss. Jetzt kommt der Film.
0: Es gibt nochmal 2 Stunden Nachschlag mit dem Film im Kino The Mandalorian and Grogu. Das Imperium ist immer noch zerstört, aber natürlich lauern weiterhin überall Fieslinge und Sympathisanten. Ein klarer Auftrag für Mando.
3: Banditen, Kriegsverbrecher.
2: Und was?
3: Das Imperium.
0: So, das haben wir jetzt nicht richtig verstanden. Komm, wir machen das nochmal. Wir hören uns das einfach nochmal an. Den klaren Auftrag jetzt.
3: Banditen, Kriegsverbrecher.
4: Lang lebe das Imperium.
3: Wir werden jeden Schurken in diesem Kartenspiel ausschalten.
2: Ja, geil. Was wäre Mando ohne diesen kleinen, süßen Baby Yoda? Der fliegt natürlich mit und immer noch die gleiche Leidenschaft wie in der Serie hat er auch noch.
3: Hey, nicht die Knöpfe anfassen.
2: Ja, der macht eigentlich auch immer so ein bisschen Blödsinn, hat Marmelade im Kopf.
0: Aber ganz ehrlich, wenn mir jemand irgendwelche Knöpfe vorlegen würde, ich würde auch drauf drücken.
2: Haben
0: vor allem
2: gemerkt.
0: Rote Buzzer, ja.
2: So, kleiner Funfact zum Film habe ich auch noch, The Mandalorian and Grogu. Das ist der günstigste Star Wars Film seit 20 Jahren. Man meint es immer gar nicht, ne? Aber zum Beispiel durch den Einsatz von KI. Und weil Hauptdarsteller Pedro Pascal ja meistens einen Helm trägt, also da fällt das gar nicht auf, wenn ab und zu mal jemand runterschickt, der so ein bisschen weniger Gage kriegt.
0: Meinst du, es gibt Helmrabatt vielleicht auch bei Pedro Pascal? Solange der sein Gesicht nicht zeigt, kriegt er vielleicht irgendwie einen Fuffi weniger die
2: Wird
0: Stunde.
2: Alles so ausgehandelt sein, aber Pedro Pascal, auch den liebe ich wirklich.
0: Also
2: ein toller Film, der heute startet.
0: Guckt es euch gerne an, Mandalorian. Neu im Kino, jetzt Axel Landing Grosso, More Than You Know, 7:12 Uhr.

0: 7.19 Uhr, hier sind die 4 am Morgen. Das lange Pfingstwochenende kommt mit Sonne, also ist die Vorfreude maximal angebracht.
1: Yeah, absolut, denn morgen geht's ja richtig los, dann endlich mal trocken, Temperaturen steigen auf 25 Grad morgen.
0: Wenn das nicht mal Eisalarm bedeutet und damit ja auch den ersten Eisalarm des Jahres, oder?
1: Ja, das kann durchaus sein morgen. Ne? Samstag, also übermorgen, ganz viel Sonne, auch wieder 25 Grad. Pfingstsonntag, auch sonnig und trocken, 25 Grad. Pfingstmontag ist frei bis zu 28 Grad. Das finde ich schon fast wieder ein bisschen zu viel.
0: Ich werde nur am See liegen, ich sag's euch.
1: So, und Dienstag ist ja auch noch schulfrei. Dann geht's schon leicht runter, aber dann haben wir immer noch 26 Grad. Was ist denn das bitte für eine Aussicht fürs lange Pfingstwochenende?
2: Ich träume.
0: Der Mai gibt nochmal alles und dann hat man gleich auch noch mehr Bock auf draußen sein und vielleicht, da war doch noch was, so ein Festival vielleicht?
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Das waren die No Angels. Und auf den Song haben wir ja alle gewartet heute Morgen. 7.23 Uhr. Cat's Eye, Gabriella. Bei Bremen 4.

0: 7:30 Uhr haben wir es jetzt.
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0: 12 Grad haben wir in Bad Zwischenahn im Moment. Bremerförde ist auch bei 12. Bremerhaven und Bremen sind schon bei 13 Grad. Also es ist ordentlich mild, wie wir in den Tag starten. Es ist vor allem auch sonnig zwischen den kleinen Quellwolken. Zum Mittag hin kann es ein paar kleine Schauer geben.
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2: Guten Morgen. Das Renteneintrittsalter soll angehoben werden. Das will eine Expertenkommission vorschlagen, berichtet die Bild-Zeitung. Laut Kommission soll das Eintrittsalter bis in die 60er Jahre auf schrittweise bis zu 70 angehoben werden. Die Bundesregierung will noch in diesem Jahr eine Reform der Rente beschließen. Die Empfehlungen der Kommission sind die Grundlage dafür. Es bleibt dabei, der Semesterbeitrag für die Unis in Bremen und Bremerhaven steigt. Das war Thema in der bremischen Bürgerschaft. Und dabei wurde ein Antrag der Fraktion Bündnis Deutschland abgelehnt. Der sah vor, die Anhebung zu stoppen. Im kommenden Sommersemester soll der Beitrag aber wieder sinken, sagte Wissenschaftssenatorin Henrike Müller. Und noch zum Sport. Der SC Freiburg hat das Finale der Fußball-Europa League gegen Aston Villa verloren, und zwar mit 0:3. Und die Eisbären Bremerhaven haben das erste Halbfinalspiel in der Aufstiegsserie der zweiten Basketball-Bundesliga verloren. Gegen Hagen stand es am Ende 80:85 aus Sicht der Eisbären. Ausführliche 4 News gibt's um 8.
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0: Es gibt ein bisschen stockenden Verkehr. A1 Osnabrück Richtung Bremen zwischen Dreieck Stur und Bremen-Arsten 4 Kilometer stockenden Verkehr. A1 Bremen Richtung Hamburg zwischen Maschener Kreuz und Stillhorn. Da stockt es 3 Kilometer lang. A7 Hannover Richtung Flensburg zwischen Hamburg-Heimfeld und dem Elbtunnel 4 Kilometer stockender Verkehr. Und dann gibt's noch einen Streik, und zwar bei Delbus, dem Busunternehmen, was in Delmenhorst und Bremen fährt. Heute und morgen ist das so. Da fahren an beiden Tagen keine Busse.
3: Es wird geblitzt auf der B437, direkt hinter dem Wesertunnel in Richtung Norden Hamm, und in Achim-Uphusen auf der Uphuser Heerstraße. Höhe der Kirche wird in beide Richtungen geblitzt. Wenn ihr noch einen gesehen habt, dann meldet ihn gerne unter der 0421 246 666. Gute Fahrt.
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0: Die sind im maximalen Festivalfieber. Gestern hatten wir unseren Festivaltag, haben ganz schön viel drüber geredet. Und heute geht's direkt weiter mit Deichbrand-Tickets. Mhm. Wir werden in Kürze erfahren, wer diese Deichbrand-Tickets mit nach Hause nimmt. Bei Ike Pauli.
4: Guten Morgen.
0: Elisa Knöckel.
4: Moin.
0: Sebastian Segebade.
2: Krieg ich sie?
4: Nein.
0: Nein.
2: Na gut.
0: Leider nicht.
2: Moin.
0: Und ich bin Pitt Kröger. Moin, Leute.

0: 7.39 Uhr.
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0: 3 Tage lang Dixi-Klo im Zelt schlafen, staubig sein und trotzdem gut gelaunt. Der Festivalsommer wird auch 2026 wieder großartig. Vor allem, wenn man für Lau auf dem Deichbrand so Acts wie Rise Against, Scooter, Materia, Sido, Beatsteaks, Zartmann, ich habe keine Luft mehr, und Giant Rooks sehen kann.
2: Ja, das klingt doch super. Und das wäre doch vielleicht auch was für Kerstin aus Bad Zwischenahn, oder?
3: Ja, hallo.
2: Guten Morgen, Kerstin. Bist du bereit fürs Deichbrand oder wärst du bereit?
3: Auf jeden Fall, auf jeden Fall.
0: Warst du schon mal auf dem Festival?
3: Nein, wir waren noch nie auf dem Festival. Das wäre schon echt crazy, ja.
0: Warum bis jetzt noch kein Festival, sag mal?
3: Weil ich selber 2 Kinder habe. Jetzt sind wir auch seit ein paar Jahren Patchwork-Familie. Das heißt noch mehr Kinder und das heißt wenig Freizeit. Zudem kostet das ja auch immer ordentlich und deswegen haben wir es noch nie geschafft.
2: Und warum dann jetzt doch?
3: Ja, weil mit Radio Bremen 4, wenn das möglich wäre, wäre natürlich super. Also, ja.
0: Wollen wir es kurz und schmerzlos machen?
3: Ja.
0: Wollen wir es?
2: Ja.
3: Ja.
0: Komm. Du hast natürlich gewonnen.
3: Wow. Oh mein Gott, wie geil. Oh, danke euch.
0: Ey,
3: das ist echt der Hammer.
0: Das ist richtig toll, weil ich meine, ne, die Preise werden immer höher in unserem Alltagsleben und vielleicht ist das da an der Stelle auch eine kleine Hilfe. Und ein Spaß im Juli dann beim Deichbrand. Wer darf mit?
3: Mein Freund, also mein Partner, ja, auf jeden Fall.
0: Dann habt ihr mal eine kleine Auszeit zusammen.
3: Genau.
2: Kinder bleiben zu Hause.
3: Ja, die bleiben bei Oma.
0: Die werden sich auch freuen wahrscheinlich irgendwie, ne?
3: Ja, genau. Auch Mama, Papa, freies Wochenende ist auch gut.
2: Sehr schön.
0: Kerstin, liebe Grüße nach Bad Zwischenahn und dir einen schönen Tag und einen schönen Sommer.
3: Ja, vielen Dank. Super. Dankeschön euch auch.
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Kerstin geht aufs Deichbrand und wenn ihr Bock habt, hört weiter Bremen 4 bei Marlin. Ab 10 gibt's eine neue Chance fürs Hurricane, genauso wie bei uns wieder. Morgen früh dann. Hier ist der Bremen 4 Verkehrsservice um 7.44 Uhr. Ich habe zwei Gefahrenmeldungen. Vorsicht bitte auf der A7 Hannover Richtung Hamburg zwischen Dreieck Walsrode und Bad Fallingbostel liegt ein Außenspiegel. Und Vorsicht bitte auf der A27 Richtung Walsrode zwischen Bremer Kreuz und Achim Nord liegt ein Metallteil. Wir haben aktuell temperaturmäßig so um die 12, 13 Grad und das geht sogar noch bis auf 22 Grad hoch heute. Das sind unsere Maximaltemperaturen. Dazu gibt's zwischen den Wolken immer wieder Sonne und weniger Schauer als die letzten Tage. Nur gegen Mittag kann mal ein bisschen was runterkommen.

0: Guten Morgen, hier sind die vier am Morgen, beziehungsweise gut, also die letzten Tage war es mit dem Busfahren ja zumindest ziemlich stressig im Bremen-Vierland. Schienenersatzverkehr zwischen Bremen und Oldenburg, da gab es Ärger und heute Morgen wird der Busverkehr in Delmenhorst bestreikt.
1: Aber es gibt auch eine gute Nachricht, Bremen-4-Reporter Christian Osterloh meldet nämlich zumindest aus Delmenhorst, das Chaos ist ausgeblieben, da sind wir schon mal erleichtert. So. Die Leute sind offenbar gut vorbereitet, gut informiert, haben sich eine Alternative überlegt. Es sind überall leere Bushaltestellen zu sehen, das ist so die Message von Christian.
0: Nur Paul aus Lemwerder war ein bisschen baff, als er eben in Delmenhorst angekommen ist.
2: Ich habe gesehen, hier steht kein Bus.
3: Wo wolltest du hin?
2: Zur BWS-2-Schule.
3: Was ist denn jetzt dein Plan? Du musst ja noch irgendwie hinkommen. Wie geht's weiter?
2: Jetzt 20 Minuten, 25 Minuten laufen. Ja, ist halt doof, ne? Aber ist kein Drama.
3: Morgen wird auch noch gestreikt. Hast du da schon Ideen, wie es dann weitergeht?
2: Ja, entweder frage ich, ob ich von hier aus irgendwie gefahren werden kann vom Freund dann vorzeitig oder ich muss halt wieder laufen. Mal schauen.
1: Ja, Paul, ne? Aber immerhin, es ist heute und morgen trocken und nach diesen Fußstrapazen sind ja 4 Tage frei zum Ausruhen. Also kannst auch latschen.
0: Kommt gut durch diesen Donnerstag, ob mit Bus oder ohne. 7:49 Uhr.

0: Lil Nas X. Star Walkin' bei Bremen 4, 7 Uhr und gleich 54 Minuten. Wir hoffen, ihr kommt gut raus aus dem Bett oder seid's schon lange und habt einen schönen Start in den Tag. Jetzt mit Calvin Harris und My Way.
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1: Es sind viele Wolken unterwegs am Himmel, aber es kommt zwischendurch auch immer mal wieder die Sonne raus. Das sind dann diese tollen Freudenmomente, die wir da heute erleben können. Und ja, gegen Mittag gibt es vielleicht den einen oder anderen kleinen Schauer. Ansonsten wird es aber eigentlich ein ganz positiver Tag. Bis 22 Grad gibt es. Aktuell haben wir in Bremen und Bremerhaven 13 Grad und in Budjadingen 12.
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1: 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Eine Expertenkommission schlägt die Rente mit 70 vor.
2: Ja, das geht zumindest aus einem Medienbericht hervor. Außerdem, es gibt immer mehr rechte Vorfälle an den Schulen in Niedersachsen. Und der SC Freiburg hat das Europa-League-Finale verloren. Die Rente mit 70 wird offenbar kommen. Das ist ein zentraler Vorschlag, den eine Expertenkommission laut einem Bericht der Bild-Zeitung machen wird. Die Bundesregierung will eine Reform der Rente noch in diesem Jahr beschließen und sich dabei an den Beratungen der Kommission orientieren. Aus Berlin, Philipp Eckstein.
3: Die Bild-Zeitung berichtet jetzt, die Kommission werde empfehlen, das Renteneintrittsalter von 67 Jahren schrittweise zu erhöhen. Und zwar bis Anfang der 2040er Jahre auf 68, Anfang der 2060er schließlich auf 70 Jahre. Außerdem soll die Kommission dazu raten, das Rentenniveau nach dem Jahr 2031 schrittweise leicht abzusenken. Von 48% auf dann 46%. Laut dem Bericht soll unter den Mitgliedern der Kommission umstritten sein, ob auch Beamte künftig in die gesetzliche Rentenversicherung einzahlen sollten.
2: An den Schulen in Niedersachsen gibt es immer mehr rechte Straftaten. Laut Innenministerium hat sich die Zahl innerhalb von 2 Jahren mehr als verdoppelt, auf 324 Fälle. Es könnte noch deutlich mehr geben, berichtet Levin Wortmann.
4: Lehrkräfte sagen, dass es eine große Dunkelziffer gebe. Vieles werde eben nicht bei der Polizei angezeigt. Neben den 324 gemeldeten rechten Straftaten würden Schüler zum Beispiel mit menschenfeindlichen Aussagen oder rechten Codes wie dem White-Power-Zeichen im Unterricht auffallen. Was bei der Recherche zum Thema Rechtsextremismus zu beobachten war, von den Lehrkräften wollten sich nur wenige öffentlich äußern, weil viele Angst vor Anfeindungen haben. Alle betonen aber, wie wichtig das Thema sei, weil es immer mehr Jugendliche mit rechter Gesinnung gebe.
2: Der Bahnbetrieb zwischen Oldenburg und Bremen läuft wieder. Das gilt auch für die Strecke nach Osnabrück. Laut Bahn war die Reparatur der Hundebrücke erfolgreich und erste Probefahrten seien gut verlaufen. In den vergangenen Tagen war die wichtige Bahnbrücke gesperrt. Im Herbst soll es weitere Reparaturarbeiten mit Sperrungen geben. Der SC Freiburg hat das Finale der Fußball-Europa-League verloren. Gegen Aston Villa unterlagen die Freiburger mit 0:3. Und Bundestrainer Julian Nagelsmann will heute bekannt geben, welche Spieler mit zur anstehenden Fußball-WM fahren. Angekündigt ist eine große Präsentation beim DFB in Frankfurt am Main. Häppchenweise werden bis dahin Spielernamen vom DFB veröffentlicht. Als erster wurde Bayern-Spieler Joshua Kimmich genannt. Und das waren die Vier News mit Sebastian Segebade.
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1: So, da haben wir ordentlich was auf dem Zettel. Vorsicht bitte auf der A7 Hannover Richtung Hamburg. Zwischen Dreieck Walsrode und Bad Fallingbostel liegt ein Außenspiegel. Dann Vorsicht bitte auf der A27 Richtung Walsrode. Zwischen Bremer Kreuz und Achim Nord liegt ein Metallteil. A1 Osnabrück Richtung Bremen. Zwischen Dreieck Stur und Bremen-Hemelingen 5 Kilometer stockender Verkehr. A1 Bremen Richtung Hamburg. Zwischen Maschener Kreuz und Stillhorn 3 Kilometer stockender Verkehr. Ebenfalls stockender Verkehr auf der A7 Hannover Richtung Flensburg. Zwischen Hamburg-Heimfeld und dem Elbtunnel, da sind es 4 Kilometer. Und dann die A26 Hamburg Richtung Stade, da ist die Ausfahrt Stade Ost wegen Aufräumarbeiten bis 12 Uhr gesperrt. A29 Oldenburg Richtung Wilhelmshaven zwischen Kreuz Oldenburg Ost und Ohmstede 4 Kilometer stockender Verkehr. Und dann gibt es noch den Streik bei Dellbus. Heute und morgen wird das Busunternehmen bestreikt. Es fahren an beiden Tagen keine Busse. Das betrifft Delmenhorst und Bremen.
5: So, 2 Blitzer haben wir auch noch. Auf der B437 direkt hinter dem Wesertunnel in Richtung Nordenham und in Achim-Uphusen auf der Uphuser Heerstraße auf Höhe der Kirche. Da wird in beide Richtungen geblitzt. Wenn ihr noch einen gesehen habt, dann meldet ihn gerne unter der 0421 246 666. Gute Fahrt!
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6: Guten Morgen.
1: Elisa Knöckel.
6: Guten Morgen.
1: Sebastian Segebade.
2: Hallo.
1: Und ich bin Pit Kröger. Moin Leute. Ich hoffe, ihr kommt gut in diesen Donnerstag rein. Wir spielen euch dazu gute Musik, Shabusi, A Bar Song.

0: 10 nach 8 hier sind die 4 am Morgen.
1: Also generell, ne, bin ich ja komplett für Musik von Menschen und nicht von KI. Mhm. Aber den neuen Trend auf Social Media, den finde ich schon ganz lustig.
0: Mit KI-Musik wahrscheinlich, ne?
1: Ja, also die Leute erstellen Songs aus den Nachrichten ihrer Ex-Partner und Ex-Partnerinnen. Und einer zum Beispiel geht da gerade extrem steil vom Ex von Elisa.
2: Welcher Elisa? Du?
1: Wir? Nicht von mir, da bin ich sehr froh. Aber warte, ich spiel euch mal was vor.
3: Was hast du vor? Party? Bist du wieder outside? Trinkst du? Frage so viel, beantworte doch einfach bitte. Geh ran, hey. Was machst du? Flugmodus rein? Mach mich nicht sauer, Elli. Ey, Elli.
2: Machst du Flugmodus rein?
0: Also es waren jetzt ganz viele Nachrichten hintereinander, ja quasi,
1: genau,
0: die KI davor.
1: Aber das hat er alles hintereinander gerappt, geschrieben, so runtergepackt. Ich finde auch dieses Elli, ey, Elli am Ende. Das ist ein Ohrwurm seit ein paar Tagen. Der hat 2,5 Millionen Aufrufe, hat das Originalvideo von Elisa mittlerweile. 270.000 Likes und auch schon hunderte Videos von anderen Leuten zu diesem Sound.
0: Das ist komplett lustig, finde ich. Also was das Internet uns immer wieder dann zutage fördert. Wie sowas auch immer so ein Eigenleben dann entwickelt.
1: Voll,
0: ne?
1: Voll.
2: Ja, aber ist ja kein richtiger Song. Aber lass uns trotzdem nochmal im Reim.

0: Männer an der Stelle mal.
1: Ja. Wirklich. Er sagt auf jeden Fall, bin drunk, war ein Witz, bin nüchtern. Fand ich auch lustig, ich wollte nur, dass du mich abholst. Ich möchte hier nochmal betonen, dass ich sehr froh bin, dass es nicht mein Ex ist. Er klingt tatsächlich nach einem schrecklichen Typen. Aber immerhin ist die andere Elisa Diamond jetzt viral gegangen.
0: So, das ist vielleicht ein bisschen Trost.
1: Ja,
0: ne?
1: So.
0: Bremen 4 ist hier, 8.12 Uhr.
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0: Home. Guide Me Home, 8.17 Uhr.
1: Ah, weißt du was, ich würde es nicht aushalten, wenn Werder heute in der Relegation stehen würde und ich jetzt auch da noch zittern müsste, echt durchdrehen.
0: Es wäre die Hölle. Es wäre die Hölle, sagen wir es doch, wie es ist. Aber das Schöne ist, es passiert nicht. Werder steht nicht in der Relegation. Das Hinspiel in der Bundesliga-Relegation steht an und auf dem Platz treffen sich heute Abend, Gott sei Dank, Wolfsburg und Paderborn.
1: So, und wie merkt man als Fußballtrainer das Ausmaß an Support in seiner Stadt? Gute Frage. Im Falle von Wolfsburg und Paderborn irgendwie durchs Auto fahren.
2: Dann fahre ich da unter der Brücke durch und dann steht da ganz Paderborn nach Wolfsburg. Das ist schon etwas, habe ich gesehen, das ist gar nicht, das gibt es an anderen Brücken auch noch.
1: So beschreibt es Paderborns Trainer Ralf Kettemann.
0: So, und was ist mit Wolfsburgs Trainer Dieter Hecking? Der braucht offenbar auch manchmal sein Auto für den Fankontakt.
3: Wenn ich mal tanken gehe hier oder wenn ich doch mal einen Kaffee trinken gehe, dass alle natürlich uns Glück wünschen.
1: Ja, auf jeden Fall finde ich, ist das sehr volksnah von beiden, ne?
0: Wirklich?
1: Irgendwie tanken gehen und
0: die
1: alle
0: tanken noch selber, ey.
1: Ja, unter der Brücke steht das. Ja.
0: Also, drückt hier jemand einem der beiden die Daumen?
1: Nö, möge der Bessere gewinnen.
0: Wenn es euch da anders geht, Anpfiff in Wolfsburg ist um 20:30 Uhr und gucken könnt ihr das bei Sat1.

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1: 8.24 Uhr, Ariana Grande war das und wir machen weiter mit... Man Do Jiao, Dance With Somebody. Gibt's hier gleich bei den vier am Morgen.
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1: 8.30 Uhr haben wir es und wir sind mittlerweile bei 14 Grad in Bremen und Bremerhaven, bei 13 Grad in Achim und bei 12 Grad in Neuenwalde. Heute gibt es neben Wolkenfeldern ein bisschen Sonnenschein und einzelne Schauer bei maximal 22 Grad. Mit Sebastian Segebade.
2: Guten Morgen. Das Renteneintrittsalter soll angehoben werden. Das will eine Expertenkommission vorschlagen, berichtet die Bild-Zeitung. Laut Kommission soll das Eintrittsalter bis in die 60er Jahre schrittweise auf bis zu 70 angehoben werden. Die Bundesregierung will noch in diesem Jahr eine Reform der Rente beschließen. Die Empfehlungen der Kommission sind die Grundlage dafür. An den Schulen in Niedersachsen gibt es immer mehr rechte Straftaten von Schülern. Wie das Innenministerium mitteilt, waren es im vergangenen Jahr 324 und damit mehr als doppelt so viele wie noch zwei Jahre zuvor. Das sind nur die Fälle, die gemeldet wurden. Die tatsächliche Zahl dürfte noch höher sein. Und noch zum Sport. Der SC Freiburg hat das Finale der Fußball-Europa League gegen Aston Villa verloren, und zwar mit 0:3. Und Torwart Mio Backhaus wird Werder Bremen offenbar verlassen. Wie mehrere Medien berichten, bietet der SC Freiburg 15 Millionen Euro Ablöse. Offiziell ist der Transfer von Werder noch nicht verkündet worden. Ausführliche 4 News gibt's um 9.
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1: Da gibt's vor allem ein bisschen stockenden Verkehr. A1 Osnabrück Richtung Bremen zum Beispiel. Zwischen Dreieck Stur und Bremen-Hemeling sind's 5 Kilometer. Nochmal die A1 Bremen Richtung Hamburg. Zwischen Maschener Kreuz und Stillhorn 3 Kilometer. Und A7 Hannover Richtung Flensburg. Zwischen Hamburg-Heimfeld und dem Elbtunnel 4 Kilometer. Dann haben wir die A26 Hamburg Richtung Stade. Die Ausfahrt Stade Ost ist wegen Aufräumarbeiten bis 12 Uhr gesperrt. Und es gibt einen Streik in Delmenhorst und quasi auch Bremen bei dem Busunternehmen Dell. Bus heute und morgen. Da fahren an beiden Tagen keine Busse.
3: Zwei Blitze habt ihr uns noch gemeldet. Auf der B437 direkt hinter dem Wesertunnel wird in Richtung Nordenham geblitzt und in Achim-Uphusen. Auf der Uphuser Heerstraße auf Höhe der Kirche wird in beide Richtungen geblitzt. Wenn ihr noch einen gesehen habt, dann meldet ihn gerne unter der 0421 246 666. Gute Fahrt.
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4: Den guten, nee, warte, so ist es richtig. Den Menschen guten Morgen sagen, du musst.
3: Ja, Joachim okay. Hat uns gerade geschrieben. Heute ist nämlich nationaler Sprich-wie-Yoda-Tag.
1: Dann sage ich den Menschen jetzt guten Morgen. Oder wie ich sagen würde, moin Leute. Ich bin Pit, Ike ist auch da.
4: Ich habe meine großen grünen spitzen Ohren unter den Kopfhörern.
1: Elisa ist da.
3: Guten Morgen.
1: Und Sebastian.
5: Guten
1: in den
5: Morgen.
1: News. So, wir sprechen wie Yoda unter anderem auch, weil Star Wars gerade ein großes Ding ist. Es ist ein neuer Film in die Kinos gekommen.
4: The Mandalorian and Grogu. Darauf warten so viele Menschen. Ich weiß schon, dass in Bremen-Vierland ganz viele Leute sich schon Karten gesichert haben. Wir werden gleich nochmal ein bisschen drüber schnacken, wie der denn so ist, der Film.

Hier ist der Bremen 4 Verkehrsservice um 8.35 Uhr. Vorsicht bitte auf der A1 Osnabrück Richtung Bremen im Dreieck Ahlhorner Heide. In der Überleitung zur A29 Richtung Oldenburg liegen Gegenstände. Fahrt da bitte vorsichtig. Das hier ist Katy Perry.

0: Nach 7 Jahren bringt Disney wieder einen Star Wars Film ins Kino.
1: Wir alle kennen die Geschichten über den mandalorianischen Kopfgeldjäger und dieses Kind.
2: Na klar, es geht um The Mandalorian and Grogu.
0: Baby Yoda gibt's auf einmal in extra süß auf der großen Leinwand quasi, ne? Bremen 4 Reporterin Larissa Sobral. Also ist es eine Serie im, ja, wie soll ich sagen, Filmformat?
3: Ja, genau. 3 Staffeln gibt's. Statt der 4. gibt's jetzt diesen Kinofilm. Und der fühlt sich ehrlich gesagt auch ein bisschen an, wie eine richtig lange Folge zu gucken. Ihr braucht aber nicht wirklich Vorwissen, um da einzusteigen. Die Dynamik zwischen Mando, aka Kopfgeldjäger Din Djarin, und dem tollpatschigen Grogu, die bleibt auf jeden Fall gleich.
4: Hey, nicht die Knöpfe anfassen.
3: Oh, er macht natürlich wieder Quatsch. Und die beiden sind wieder auf einer intergalaktischen Mission unterwegs.
2: Okay, was ist denn dann die Mission? Kannst du das verraten?
3: Ja, na klar. Das Imperium ist zerstört, aber es sind ja noch einige Kriegsherren in der Galaxis untergetaucht und die wollen Mando und Grogu eben jagen.
4: Ich brauche eine Information.
5: Wow, dafür sage ich dir alles, was du willst.
4: Ich suche einen Hutten.
5: Für heute geschlossen, danke.
3: Ja, die beiden landen ziemlich schnell auf dem Planeten der Hutten. Ihr kennt die bestimmt, diese dicken, riesigen Alienwürmer, genau, die Verwandten von Jabba the Hutt. Und die haben Infos über einen untergetauchten General, aber natürlich gibt es diese Infos nicht ohne eine Gegenleistung.
0: Es war ja klar. Wie sieht die aus?
3: Sie sollen ein Familienmitglied der Hutten auf einem anderen Planeten befreien. Das ist aber gar nicht so einfach und damit starten dann jede Menge Chaos, Kämpfe und natürlich auch Action-Szenen.
2: Du meinst, der Film ist quasi eine lange Serienfolge. Ist das jetzt dann eher schlecht oder gut?
3: Ja, pass auf, ich habe da irgendwie so gemischte Gefühle, weil der Film startet direkt mit richtig coolen Kampfszenen. Der fühlt sich auch nach Star Wars an, nach so OG Star Wars, aber dann war da halt nicht viel Handlung. Also Pedro Pascal, Sigourney Weaver, die sind vielleicht so 10 Minuten on screen zu sehen.
2: Was?
3: Ja, wirklich. Und der Film ist nicht so mit dem großen Ganzen verbunden. Ich würde sagen, das ist einfache Unterhaltung. Es gibt natürlich diese süßen Momente, aber sie ruhen sich auch ein bisschen darauf aus, also mir war es zu wenig.
0: Also viele wird wahrscheinlich abschrecken, dass Pedro Pascal nur 10 Minuten auf dem Screen zu sehen ist.
2: Ja, ich werde es trotzdem gucken.
0: Wenn ihr Baby Yoda in extra groß durch die Galaxis fliegen sehen wollt, The Mandalorian and Grogu gibt's jetzt als leichte Kost im Kino.

0: Bremen 4 ist hier, 8.45 Uhr und ich habe eine Gefahrenmeldung. Hier ist der Bremen 4 Verkehrsservice. Vorsicht bitte auf der A27, Walsrode Richtung Bremen. Im Kreuz, im Bremer Kreuz in der Überleitung zur A1 Richtung Bremen besteht Gefahr durch Straßenschäden. Vorsicht bitte auf der A27, Walsrode Richtung Bremen. Im Bremer Kreuz in der Überleitung zur A1 Richtung Bremen besteht Gefahr durch Straßenschäden.
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0: 8:49. Wer A sagt, muss auch B sagen. Und C, D, E, F, G, H, I, J, K, L, M und so weiter.
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2: Mensch, Pitt, du kannst das ABC, das ist toll.
0: Ja, vielen Dank an Frau Ruprecht.
2: Ja, wir haben hier eine ganze Kiste voller Buchstaben aus dem ABC.
0: Ja.
2: Und da losen wir jetzt gleich einen Buchstaben aus.
0: Ja.
2: Und wer in einem Ort im Bremen-Vierland wohnt, der mit diesem Buchstaben beginnt, hat die Chance. Auf was?
0: Hier, ich trinke schon die ganze Woche aus diesem nagelneuen, knallgelben Bremen-4-Hotpot, der Kaffeetasse quasi, im Kaffeebecher.
2: Ja.
0: Und es ist wirklich toll. Er schmeichelt den Lippen, der Kaffee schmeckt doppelt so gut raus und es steht wirklich Fett Hotpot drauf. Also den könnt ihr gewinnen an dieser Stelle, wenn ihr aus dem Ort kommt mit dem Buchstaben, den wir jetzt hier ziehen.
2: So, dann mache ich doch mal wieder die Lottofee.
0: Ja, mach mal. So, komm.
2: Machst du einen Trommelwirbel?
0: Achso, ja, mach einen Trommelwirbel.
2: Okay.
0: Der ist immer so schnell vorbei.
2: Ja, stimmt. Der
0: du musst schneller
2: auch so
0: schnell losen.
2: Okay, ich ploppe hier auf. So, ich habe einen Buchstaben. Der Buchstabe ist H. H wie Hans. H wie
0: Helene.
2: Helene.
0: Aber es geht ja nicht um Namen, sondern es geht um Orte im Bremen-Vierland. Wenn ihr aus einem Ort kommt mit dem Buchstaben H, dann ruft jetzt an. 0421 246 666. Die schnellsten AnruferInnen haben die Chance auf den Bremen-4-Hotpot. Die sind tollen neuen Kaffeebecher. Und während ihr anruft, da spielen wir jetzt einen neuen Song hier auf Bremen 4. Tampa City, Self-Aware, 8:50 Uhr noch was.

0: Zoe Wees, 8.54 Uhr und ich habe eine Gefahrenmeldung. Vorsicht bitte auf der A27 Bremen Richtung Bremerhaven. Zwischen Bremen-Hornlehe und Bremen-Überseestadt liegt ein Metallrohr. Vorsicht bitte auf der A27 Bremen Richtung Bremerhaven. Zwischen Bremen-Hornlehe und Bremen-Überseestadt liegt ein Metallrohr. Yolanda, be cool. We no speak Americano. Gibt's gleich hier.
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0: Aktuell so um die 13, 14 Grad. 13 Grad in Bad Zwischenahn. Bremen ist bei 14 Grad, Bremervörde bei 13 Grad. Heute neben vielen Wolkenfeldern ab und zu auch mal Sonne. Und es gibt leider dann doch an der einen oder anderen Stelle am Mittag einzelne Schauer. Bis 22 Grad geht's hoch.
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0: Ja, wahrscheinlich müssen wir länger arbeiten mit Sebastian Segebade in den 4 News. Die Rente mit 70 soll kommen. Das schlägt eine Expertenkommission vor.
2: Ja, und die Gewerkschaften wünschen sich andere Schwerpunkte bei der Rentenreform. Außerdem, es gibt immer mehr rechte Vorfälle an den Schulen in Niedersachsen. Und der deutsche Kader für die Fußball-WM wird heute bekannt gegeben. Die Expertenkommission, die über die Reformen bei der gesetzlichen Rente berät, will offenbar empfehlen, das Renteneintrittsalter anzuheben. Das berichtet die Bild-Zeitung. Demnach soll unter anderem das Eintrittsalter schrittweise bis zum Jahr 2060 auf 70 Jahre steigen. Die Bundesregierung will noch in diesem Jahr eine Reform der Rente auf den Weg bringen. Die Empfehlungen der Kommission sind die Grundlage dafür. DGB-Chefin Jasmin Fahimi hofft noch auf andere Reformschritte. Das sagte sie im Morgenmagazin von ARD und ZDF.
3: Ich finde das interessant, dass sozusagen unter Reform verstanden wird, es muss möglichst viele Schmerzen auslösen. Ich sehe in der Rente sehr wohl auch Reformbedarf, zum Beispiel, dass endlich alle auch eine betriebliche Altersvorsorge bekommen. Im Moment sind es nur 50% der Beschäftigten. Da können wir Weichenstellungen vornehmen.
2: An den Schulen in Niedersachsen gibt es immer mehr rechte Straftaten. Laut Innenministerium hat sich die Zahl innerhalb von 2 Jahren auf mehr als 324 Fälle verdoppelt. Es könnte noch deutlich mehr geben, berichtet Levin Wortmann.
4: Lehrkräfte sagen, dass es eine große Dunkelziffer gebe. Vieles werde eben nicht bei der Polizei angezeigt. Neben den 324 gemeldeten rechten Straftaten würden Schüler zum Beispiel mit menschenfeindlichen Aussagen oder rechten Codes wie dem White-Power-Zeichen im Unterricht auffallen. Was bei der Recherche zum Thema Rechtsextremismus zu beobachten war, von den Lehrkräften wollten sich nur wenige öffentlich äußern, weil viele Angst vor Anfeindungen haben. Alle betonen aber, wie wichtig das Thema sei, weil es immer mehr Jugendliche mit rechter Gesinnung gebe.
2: Der Bahnbetrieb zwischen Oldenburg und Bremen läuft wieder. Das gilt auch für die Strecke nach Osnabrück. Laut Bahn war die Reparatur der Hundebrücke erfolgreich und erste Probefahrten seien gut verlaufen. In den vergangenen Tagen war die wichtige Bahnbrücke gesperrt. Im Herbst soll es weitere Reparaturen und auch Sperrungen geben. Der SC Freiburg hat das Finale der Fußball-Europa League verloren. Gegen Aston Villa unterlagen die Freiburger mit 0:3. Und Bundestrainer Julian Nagelsmann will heute bekannt geben, welche Spieler mit zur anstehenden Fußball-WM fahren. Angekündigt ist eine große Präsentation beim DFB in Frankfurt am Main. Häppchenweise werden bis dahin Spielernamen vom DFB veröffentlicht. Als erste wurden Joshua Kimmich von Bayern München, der Dortmunder Nico Schlotterbeck, Dennis Undav vom VfB Stuttgart und Kai Havertz von Arsenal London genannt. Und das waren die 4 News mit Sebastian Segebade.
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0: Eine Gefahrenmeldung gibt's. Vorsicht bitte auf der B75 Huchting, Oldenburger Straße, Delmenhorst Richtung Bremen. Zwischen Huchting und Kirchhuchting, Mittelshuchting steht ein defektes Fahrzeug. Dann haben wir stockenden Verkehr an ganz vielen verschiedenen Stellen. A1 Osnabrück Richtung Bremen. Zwischen Dreieck Stur und Bremen-Hemeling 5 Kilometer vor der Baustelle. A1 Bremen Richtung Hamburg. Zwischen Maschener Kreuz und Stillhorn 3 Kilometer. A7 Hannover Richtung Flensburg. Zwischen Dreieck Hamburg Südwest und dem Elbtunnel 6 Kilometer. Die A26 Hamburg Richtung Stade, da ist die Ausfahrt Stade Ost wegen Aufräumarbeiten bis 12 Uhr gesperrt. Und Delmenhorst und Bremen, heute und morgen wird das Busunternehmen Delbus bestreikt. Es fahren an beiden Tagen keine Busse.
5: Es wird geblitzt auf der B437, direkt hinter dem Wesertunnel in Richtung Norden Hamm. Dann in Achim-Uphusen auf der Uphuser Heerstraße auf Höhe der Kirche, da wird in beide Richtungen geblitzt. Wenn ihr noch einen gesehen habt, dann meldet ihn gerne unter der 0421 246 666. Gute Fahrt!
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5: Boah, tolles Geräusch, oder?
0: Es ist ein wirklich tolles Geräusch. Elisa ist in ihrer Rolle als Losfee quasi krass aufgegangen
5: so
0: und hat
5: von
0: uns ein Haar, ich wollte gerade sagen erschüttelt, aber einfach gezogen, ne?
5: Ja, gezogen einfach.
0: Wenn ihr aus einem Ort kommt im Bremen-Vierland, der mit Haar anfängt, dann solltet ihr jetzt anrufen, weil ihr könnt diesen knallgelben Hotpot gewinnen.
6: Ja, was gibt's denn da für Orte? Hoja, Hambergen, Hasbergen, Hude, also es gibt so viele Orte mit Haar.
0: So.
6: Ruft an, Leute.
0: Ihr müsst aber halt daherkommen. 0421 246 666. Viel Glück euch.
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0: Bremen 4 ist hier, 9 Uhr und gleich 17 Minuten. H wie was? Das Bremen-Vierland-ABC ist bei H angekommen.
1: Und damit sagen...
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0: So, jetzt angekommen.
1: Ist bei H angekommen. Und damit sagen wir guten Morgen, Adrian.
3: Guten Morgen.
1: So, H wie was? Woher kommst du?
3: Also ich komme aus Hasbergen und Hasbergen gehört zu Delmenhorst. Okay. Also es ist quasi ein Dorf in Delmenhorst.
0: Du würdest dich also als Hasberger beschreiben und nicht als Delmenhorst.
3: Auf jeden Fall.
0: Das klingt nach Lokalpatriotismus.
3: Ja.
0: Was macht denn Hasbergen so besonders, dass es nicht einfach nur ein Teil von Delmenhorst ist?
3: Also Hasbergen macht schon besonders, also wenn man nach Hasbergen reinkommt, hat man gleich ein Ortsschild, Hasbergen-Delmenhorst. So. Also das muss man erstmal schaffen in einer Stadt, dass man da nochmal ein Ortsschild einbaut und ja, ganz viele Vorteile. Also fängt schon mit der Grundschule an, wir haben hier eine ganz schnuckelige kleine Dorfschule, einzügig mit insgesamt 70 Kindern. Nebenan ist ein Bauer mit Kühen, also neben der Schule und so wie man sich das vorstellt tatsächlich.
0: Und du bist der Dorfpianist, ne? Habe ich gehört?
3: Ich bin tatsächlich Pianist und der Dorfpianist, zum Beispiel nicht in Hasbergen, aber überall,
0: wo es gebraucht wird.
3: Steht.
0: Ne? Genau.
1: Sag mal, für Leute, die vielleicht noch nicht so viel in Hasbergen waren, was muss man gesehen haben?
3: Also, was ein Highlight ist, das kennen auch vielleicht einige, ist der Hökermarkt hier einmal im Jahr. Das ist hier in Hasbergen, das ist ein riesen Flohmarkt, das ist immer kurz nach den Sommerferien und da ist ein ganzes Dorf hier, Flohmarkt, Trödelmarkt mit ganz vielen Buden, Trinken, Essen und ist für uns hier so ein Highlight-Party. Und da gibt es ganz viele Vorbereitungen und tolle Stände und da helfen alle mit. Die Grundschule macht dann Brötchen für die Arbeiter, die dann morgens aufbauen und es ist eine richtig tolle Gemeinschaft hier.
0: Ach, das klingt total toll und ist vielleicht dann schon mal ein guter Veranstaltungstipp für nach den Sommerferien. So,
3: genau.
0: Ich würde sagen, für diesen Tipp bedanken wir uns und schicken dir einen Bremen 4 Hotpot, unsere neue Kaffeetasse.
3: Ja, super, vielen Dank, freue mich.
0: Und natürlich auch dann in Erinnerung an ein großartig selbstständiges Dorf in Delmenhorst.
3: Ja, auf jeden Fall. Ja.
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0: 9.24 Uhr, hier ist Bremen 4. Hier sind die 4 am Morgen. Never mind, I'll find someone like you. Adele gibt's gleich. Someone like you.
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0: 9 Uhr und gleich 31 Minuten.
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0: In Hagen im Bremischen haben wir 14 Grad, in Rastede 15 Grad, in Bremen und Bremerhaven 14 Grad. Heute gibt es neben Wolken auch einiges an Sonnenschein und leider auch einzelne Schauer. Bis 22 Grad gehen die Temperaturen hoch. Mit Sebastian Segebade.
2: Guten Morgen. Das Renteneintrittsalter soll angehoben werden. Das will eine Expertenkommission vorschlagen, berichtet die Bild-Zeitung. Laut Kommission soll das Eintrittsalter bis in die 60er Jahre schrittweise auf bis zu 70 steigen. Die Bundesregierung will noch in diesem Jahr eine Reform der Rente beschließen. Die Gewerkschaften fordern, dass mehr Menschen in Arbeit gebracht werden, um die Rentenkassen zu entlasten. An den Schulen in Niedersachsen gibt es immer mehr rechte Straftaten von Schülern. Wie das Innenministerium mitteilt, waren es im vergangenen Jahr 324 und damit mehr als doppelt so viele wie noch 2 Jahre zuvor. Das sind nur die Fälle, die gemeldet wurden. Die tatsächliche Zahl dürfte noch höher sein. Und noch zum Sport. Der DFB gibt nachher den WM-Kader für die anstehende Fußball-WM bekannt. Erste Namen sind schon veröffentlicht. Sichergesetzt sind Joshua Kimmich, Dennis Undav und Kai Havertz. Und das waren die 4 News. Ausführliche gibt es um 10.
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0: Da haben wir ein paar Mal stockenden Verkehr. Und zwar einmal auf der A1 Osnabrück Richtung Bremen. Zwischen Dreieck Stur und Bremen-Hemmeling 5 Kilometer vor der Baustelle. Dann A1 Bremen Richtung Hamburg. Zwischen Maschener Kreuz und Stillhorn 3 Kilometer. Und A7 Hannover Richtung Flensburg. Zwischen Dreieck Hamburg Südwest und dem Elbtunnel 4 Kilometer. Dann haben wir die A26 Hamburg Richtung Stade. Die Ausfahrt Stade Ost ist wegen Aufräumarbeiten bis 12 Uhr gesperrt. Und in Delmenhorst bzw. Bremen wird gestreikt. Delbus heißt das Busunternehmen, was heute und morgen nicht arbeitet. Und das heißt, dass keine Busse fahren von diesem Busunternehmen. Da müsst ihr euch drauf einstellen. Und dann haben wir noch eine Meldung dazu bekommen, die aber gerade wieder verschwunden ist. Insofern machen wir weiter mit Elisa und den Blitzern.
3: 3 Blitze habt ihr uns gemeldet. Auf der B437, direkt hinter dem Wesertunnel in Richtung Norden Hamm. Dann in Sieke, Schlossweide, auf Höhe der Bäckerei, Stadt einwärts und in Achim-Uphusen. Auf der Uphuser Heerstraße, auf Höhe der Kirche, da wird in beide Richtungen geblitzt. Wenn ihr noch einen gesehen habt, dann meldet ihn gerne unter der 0421 246 666. Gute Fahrt.
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0: Ja, ich hätte sie euch gerne vorgelesen.
4: Ist doch manchmal ganz gut, wenn sich Sachen auch erledigen, ne?
3: Ja.
4: Gerade bei so Verkehrsproblemen.
0: Vor allem von selbst.
4: Ja.
0: Also wenn
4: selbst.
0: Man dafür selber nichts tun muss. Liebes Bremen 4 Land, wir hoffen, ihr habt einen schönen Donnerstag. Hier sind Ike Pauli.
4: Guten Morgen.
0: Elisa Knöckel.
3: Moin.
0: Sebastian Segebade.
2: Hallo.
0: Und ich bin Phil Kröger. Moin.
5: Hasere.

9.40 Uhr haben wir es. Ihr hört Bremen 4, ihr hört die 4 am Morgen. Wir spielen euch gleich Fastboy mit Beautiful Life. Und das ist ein Song, der relativ neu ist. Aber sie sind schon wieder dabei, neue Mucke zu machen. Sie haben nämlich bei Instagram geteilt, dass sie gerade unterwegs im Studio sind. Und das sieht richtig gut aus, weil so ein, das ist so ein Haus in der Natur ist das. Da große grüne Wiese davor, ein kleiner kuscheliger Hund läuft auf dieser großen grünen Wiese entlang und dann gehen sie ins Studio rein. Das sieht aus, da hängen große, schöne Gitarren an der Wand. Da produzieren sie gerade neue Mucke und dieser wuschelige kleine Hund sitzt auf dem Sofa daneben und zu dem können sie immer mal wieder hingehen, wenn sie vielleicht gerade eine kreative Schaffenspause haben. Also, wir können uns wahrscheinlich auf neue Mucke von Fastboy freuen in der nächsten Zeit. Beautiful Life haben wir bis dahin hier bei Bremen 4. 9.41 Uhr am Donnerstag.

0: Kylie Minogue bei Bremen 4, bei den 4 am Morgen, 9.47 Uhr. Wir reden heute Morgen über eine meiner größten Ängste.
1: Auf jeden Fall, denn es ist etwas passiert, das möchte man wirklich so gar nicht. Stell dir mal vor, du fährst eigentlich schön in Urlaub, denkst so, oh, ich muss doch noch mal eben kurz anhalten, mal Pipi machen eben. Und dann gehst du auf den Rastplatz in diese furchtbaren Toiletten, ne? Wisst ihr?
2: Ich will es mir nicht vorstellen.
0: Nicht die bei Sunnyfair,
1: sondern ja. So genau diese Toilettenhäuschen, wo man irgendwie denkt, hier sind auch schon 10 Morde passiert. Und das wird auch irgendwie so seltenst gereinigt. Und dann gehst du da rein, bist fertig, willst eigentlich nur ganz schnell raus und dann ist auf einmal diese Tür klemmt und rastet ein. Du bist halt gefangen in einer Rastplatztoilette, die aufs Übelste mufft wahrscheinlich und einfach einem ganz große Angst macht und irgendwann ja auch wieder duster ist.
0: 1996 das letzte Mal geputzt wahrscheinlich. So.
2: Das ist wirklich mein größter Albtraum.
1: Das ist nämlich jetzt gerade einer Frau passiert im Ruhrgebiet und die hat dann aber geistesgegenwärtig die Feuerwehr angerufen. Die sind da sofort hingefahren, haben sie auch rausgelassen, haben sie rausgekriegt. Also das hat alles ein gutes Ende genommen. Aber keine Sekunde möchte man doch da drin zu lange sein.
0: Also wenn du in so einer Toilette eingesperrt bist, ne, solltest du irgendwann prominent werden und fürs Dschungelcamp angefragt werden, kannst du sagen, habe ich alles schon gemacht, auf der Raststätte war ich da. Robbie Williams jetzt, All My Life.

0: 9:54 gleich. Marlin, sag ganz kurz Hallo.
1: Ach so, ist ja unser Running Gag. Hallo.
0: Marlin kommt hier gleich. Die vier am Morgen. Die vier am Morgen sind raus. Und wir hören uns morgen früh wieder. Ab 5 dann. Vorher noch mein kleines Highlight, auf das ich mich den ganzen Morgen freue. The Last Good Night. Pictures of You. Gleich hier vor den vier News.
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10.17 Uhr ist es. Vorsicht bitte auf der 29 Oldenburg Richtung Wilhelmshaven. Zwischen Kreuz Oldenburg Ost und Oldenburg Hafen. Da steht ein defekter LKW. Fahrt da vorsichtig.

0: Topic zusammen mit A7S. Und hier kommt für euch Lily Allen. Not fair, hört ihr gleich hier auf Bremen 4.
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0: Es ist kurz nach 10:30.
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0: 1 Osnabrück Richtung Bremen. Zwischen Dreieck Stur und Bremen-Hemeling gibt es 5 Kilometer stockenden Verkehr vor der Baustelle. A1 Bremen Richtung Hamburg. Zwischen Maschener Kreuz und Stillhorn 3 Kilometer stockender Verkehr. A7 Hannover Richtung Flensburg. Zwischen Dreieck Hamburg Südwest und dem Elbtunnel gibt es 6 Kilometer stockenden Verkehr. Dann haben wir die A26 Hamburg Richtung Stade. Die Ausfahrt Stade Ost ist wegen Aufräumarbeiten bis 12 Uhr gesperrt. Und in Delmenhorst und Bremen fahren die Busse des Busunternehmens Delbus gerade nicht. Das wird heute und morgen gestreikt. Geblitzt wird auf der B437 direkt hinter dem Wesertunnel Richtung Nordenham, dann in Sieke auf der Straße Schlossweide auf Höhe der Bäckerei statt einwärts, in Achim Opphusen auf der Opphuser Heerstraße auf Höhe der Kirche in beiden Richtungen. Und wenn ihr noch einen Blitzer habt, könnt ihr uns den gerne durchgeben. Das geht auch per WhatsApp unter der 0421 246 666. Geben wir dann hier weiter und packen es dann auch zum Nachlesen auf bremen4.de und in unsere Bremen 4 App. Also vielen Dank dafür. Weiterhin gute Fahrt. Ich bin Marlene Komper. Moin. Tschüss.

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Linkin Park, das ist Burn It Down hier auf Bremen 4. Wir haben ja gestern mit dem Bremen 4 Festivaltag den Festivalsommer quasi eröffnet. Bei mir gibt's möglicherweise im Laufe des Vormittags auch noch Tickets. Möglicherweise fürs Hurricane. Aber ich will jetzt noch nicht zu viel verraten und erstmal über ein Festival sprechen, das nicht ganz die Ausmaße des Hurricanes annimmt, nämlich kleiner ist und vor allen Dingen umsonst, das Summer Sounds Festival. Und das steigt ja quasi schon in 2 Wochen. Vom 5. bis zum 7. Juni findet es statt in den Neustadt-Wallanlagen. Wir sind auch mit dabei. Programm auf der Hügelbühne am Samstag startet um 13 Uhr mit etwas für die ganze Familie. Sebo ist das, da zusammen mit das Wo. Und Sebo ist ein alter Bekannter. Das ist nämlich der jüngere Bruder von Flo Mega, lebt mittlerweile in Hamburg, ist auch Papa und hat ein Album für die ganze Familie gemacht, also quasi so ein Kinderalbum. Das heißt Schokoli und Brokolade und damit ist er am Start auf der Hügelbühne beim Summer Sounds Festival. Und dort seht ihr dann am Abend auch den hier, Crystal Serendi. Der ist auch ganz frisch auf unserer Playlist mit Good Old Days.

0: 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Wenn ein Film-Soundtrack zum All-Time-Favorite wird, das kennt ihr bestimmt auch, ne? Also so Musik, die einen einfach so mitfiebern lässt. Und gerade starten ja zum Beispiel so alte Klassiker auch deshalb wieder voll durch Serien wie zum Beispiel, keine Ahnung, Stranger Things. Emmy aus Findorf, die hat ihren Lieblingssong aus den 70ern schon ein bisschen früher entdeckt.
1: Mein All-Time-Favorite ist Heroes by David Bowie. Ich habe den zum ersten Mal in einem Film gehört, Vielleicht lieber morgen. Und ich liebe den Film und ich konnte sehr mit den Themen, die da behandelt wurden, relaten. Und der Song, der dann verwendet wurde, der hat halt dem Hauptcharakter sehr viel bedeutet und Halt auch gegeben. Und so war das halt auch bei mir, weil es mir mental halt auch nicht gut ging zu der Zeit. Und da hilft halt Heroes bei David Bowie eigentlich immer. Das Besondere an dem Song ist auf jeden Fall halt das Gesamtbild, aber auch halt die Stimme von David Bowie, weil er so total leidenschaftlich singt und es wird auch irgendwie immer leidenschaftlicher in dem Song. Und dann möchte man sich das Gefühl irgendwie abspeichern. Er hat ja auch schon sehr früh sich für die queere Community eingesetzt und abgesehen von seiner Musik finde ich das halt auch toll. Jetzt hört ihr einmal mein All-Time-Favorite Heroes David Bowie und ich hoffe, ihr fühlt ihn so sehr wie ich.
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Der All-Time-Favorite von Emmy aus Findorf ist das. David Bowie mit Heroes. Entdeckt in dem Film Vielleicht lieber morgen. Und wisst ihr, wo es übrigens auch noch ein mega Cover von dem Song gibt? In dem Film Moulin Rouge. Musical-Film von Baz Luhrmann. Mit Ewan McGregor und Nicole Kidman. Ich glaube, den muss ich mir am Wochenende mal wieder reinziehen.

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1: Wir haben 16 Grad in Bremen und in Bremerhaven. 15 sind es in Wilhelmshaven, 17 in Diepholz, bis 22 Grad sind heute drin. Es gibt Wolken, es gibt ein bisschen Sonne, es gibt auch einzelne Schauer im Bremen-Vierland. Das erstmal zu heute. Ab morgen geht's dann los mit den wärmeren Temperaturen. Bis 25 Grad morgen und da bleibt es schon mal trocken im Bremen-Vierland.
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1: 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Mitglieder der Rentenkommission sagen, Berichte über die Rente mit 70 sind so nicht richtig.
2: Ja, und auch die Bundesregierung zeigt sich zurückhaltend. Außerdem auf Norderney treffen sich heute die Energieminister der Länder. Und der deutsche Kader für die Fußball-WM wird heute bekannt gegeben. Die Rente mit 70 soll kommen, das berichtet die Bild-Zeitung unter Berufung auf erste Ergebnisse der Rentenkommission. Die Bundesregierung will das inhaltlich nicht kommentieren, zeigt sich aber skeptisch, wie aus Berlin Gabor Hallas berichtet.
3: Kanzleramtsminister Thorsten Frey sprach bei Welt von Spekulationen, man müsse mit solchen Wasserstandsmeldungen sehr vorsichtig sein. Die Bild-Zeitung hatte berichtet, die Kommission würde dazu raten, dass die Rente in Zukunft erst mit 70 beginnt. Mehrere Mitglieder der Rentenkommission dementieren das. Der CDU-Politiker Pascal Rettig zum Beispiel sagte, das treffe schon deshalb nicht zu, weil über die beschriebenen Punkte keine Beschlüsse getroffen wurden. Die Rentenkommission will ihre Vorschläge bis Ende Juni vorlegen.
2: Die Energieminister der Länder treffen sich heute und morgen auf Norderney. Thema ist unter anderem der künftige Ausbau der erneuerbaren Energien und der Stromnetze. Kurzfristig abgesagt hat Wirtschaftsministerin Katharina Reiche, weil sie krank ist. Niedersachsens Energieminister Christian Meyer bedauert das, wie Katharina Seiler berichtet.
4: Meyer fürchtet durch die Energiepolitik der Bundesregierung, so wörtlich, eine fossile Rolle rückwärts. Und dabei kritisiert er konkret den geplanten Förderstopp für private PV-Dachanlagen. Und die Regel, nach der Betreiber von erneuerbaren Energienanlagen nicht mehr finanziell entschädigt werden sollen, wenn sie ihre Anlagen abregeln müssen, um die Stromnetze zu entlasten. Denn das könnte nach Ansicht von Meyer Investitionen in die erneuerbaren Energien gefährden.
2: Unbekannte haben am Abend in der Bremer Neustadt Autos zerkratzt. Laut Polizei wurden im Ortsteil Bundentor 20 beschädigte Wagen gemeldet. Die Polizei sucht jetzt nach den Tätern und auch nach Zeugen. Bundestrainer Julian Nagelsmann wird heute bekannt geben, welche Spieler mit zur anstehenden Fußball-WM fahren. Dafür gibt's eine große Präsentation beim DFB in Frankfurt am Main. Einige Namen sind bereits bekannt gegeben worden, darunter Joshua Kimmich und Kai Havertz. Auch Dennis Undav, Jamie Leveling und Nathaniel Brown fahren mit. Für sie ist es die erste Teilnahme an einer Weltmeisterschaft. Und das waren die Vier News mit Sebastian Segebade.
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1: Gleich haben wir es 11:03, 1 Osnabrück Richtung Bremen. Zwischen Dreieck Stur und Bremen-Hemeling gibt es 5 Kilometer stockenden Verkehr vor der Baustelle. A1 Bremen Richtung Hamburg, zwischen Maschener Kreuz und Stillhorn 3 Kilometer stockender Verkehr. A7 Hannover Richtung Flensburg, zwischen Dreieck Hamburg Südwest und dem Elbtunnel gibt es 6 Kilometer stockenden Verkehr. A26 Hamburg Richtung Stade. Die Ausfahrt Stade Ost ist wegen Aufräumarbeiten bis 12 Uhr gesperrt. Und eine Meldung für Delmenhorst und Bremen. Heute und morgen wird das Busunternehmen Delbus gestreikt. Es fahren an beiden Tagen keine Busse. Geblitzt wird auf der B437 direkt hinter dem Wesertunnel in Richtung Nordenham, in Sieke auf der Straße Schlossweide auf Höhe der Bäckerei statt einwärts und in Achim-Uphusen auf der Uphuser Heerstraße auf Höhe der Kirche. Da wird in beiden Richtungen geblitzt. Das alles könnt ihr nachlesen auf bremen4.de und in der Bremen4 App. Und weitere Blitzer melden könnt ihr uns auch über die 0421 246 666. Danke dafür und gute Fahrt.
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0: Die Gorillas mit Feel Good Inc. hier auf Bremen 4. Gibt's ein emotionaleres Thema als die SMS- und WhatsApp-Nachrichten von einem Ex? Elisa hat sich gedacht, es hat Potenzial für einen KI-Song und der geht jetzt komplett steil auf Social Media.
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0: Bei mir ist jetzt Elisa, allerdings Elisa Knöckel von Die Vier am Morgen. Elisa, es sind nicht die Nachrichten von deinem Ex, ne?
2: Nein, da bin ich auch sehr froh tatsächlich, aber es ist gerade so ein Trend auf Social Media, dass Leute eben die Nachrichten vom Ex als Song verpacken lassen quasi.
0: Ich finde ehrlich gesagt, es hört sich auch so an, als könnte es einfach ein Songtext sein, ne?
2: Ja, tatsächlich ein bisschen. Ja. Ich habe auch ein bisschen Ohrwurm davon.
0: Ja, ein bisschen schon, ne?
2: Ja, das Video von ihr, von der anderen Elisa, hat mittlerweile 2,5 Millionen Aufrufe, 270.000 Likes, also finde ich richtig, richtig krass und auch schon hunderte Videos von anderen Leuten zu dem Sound und die Leute in den Kommentaren, die finden den Song auch echt geil.
0: Es ist ein bisschen traurig auch, aber wirklich auch sehr, sehr lustig, ne? Wie sowas immer so ein Eigenleben entwickelt.
2: Voll, und der Song geht auch noch weiter, pass mal auf.
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0: hat er gerade bin drunk, war ein Witz, bin nüchtern gesagt?
2: Hat er gesagt, ja. Ich möchte nochmal betonen, dass ich sehr froh bin, dass es nicht mein Ex ist. Er klingt wirklich nach einem schrecklichen Typen. Aber immerhin ist die andere Elisa jetzt viral gegangen damit.
0: Hattest du denn mal so einen Ex?
2: Nee, auch zum Glück wirklich gar nicht.
0: Ich erinnere mich noch an einen Ex, das war allerdings in den 90ern. Da gab es noch kein SMS und kein WhatsApp, die Älteren werden sich erinnern. Und der hat mir dann Briefe geschrieben und zwar damals mit Auszügen aus dem Text, sie ist weg von den Fantastischen Vier. Und das ist wirklich ein Song, den ich sehr gerne mag. Ehrlich gesagt, heute noch. Ist auch von mir ein All-Time-Favorite. Aber immer wenn der bei uns läuft, denke ich an diesen Ex. Und ehrlich gesagt, war es dann irgendwann auch ein bisschen cringe.
2: Ja.

0: Apache 207. Ich muss doch nochmal gucken, wie ist die Zahl nochmal richtig? Morgen ist das hier auf Bremen 4. Das ist hier so ein bisschen Singer-Songwriter-Surf-Vibe. Vans Joy mit Riptide. Hört ihr gleich bei uns.
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0: 11.30 Uhr ist ganz genau.
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0: A1 Bremen Richtung Osnabrück. Zwischen Wildeshausen Nord und Dreieck-Ahlhorner Heide gibt es 4 Kilometer stockenden Verkehr. Dann A1 Osnabrück Richtung Bremen. Zwischen Dreieck-Stur und Bremen-Hemelingen 5 Kilometer stockender Verkehr vor der Baustelle. A1 Bremen Richtung Hamburg. Zwischen Maschener Kreuz und Stillhorn gibt es 3 Kilometer stockenden Verkehr. A26 Hamburg Richtung Stade. Die Ausfahrt Stade Ost ist wegen Aufräumarbeiten bis 12 Uhr gesperrt. Und Delmenhorst und Bremen. Heute und morgen wird das Busunternehmen neben Delbus bestreikt. Da fahren an beiden Tagen keine Busse. Und geblitzt wird ein Hemeling auf dem Autobahnzubringer Hemeling in Richtung A1. Genauso wie in Achim-Uphusen auf der Uphuser Heerstraße auf Höhe der Kirche in beiden Richtungen. Falls ihr noch einen Blitzer für uns habt, sagt gern Bescheid. 0421 246 666 geben wir dann hier weiter und packen es auf bremen4.de und in unsere Bremen4 App zum Nachlesen. Also vielen Dank dafür. Ich bin Marlene Komper und ich wünsche euch eine gute und sichere Fahrt.

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1: Ich find's ja schon irgendwie krass, was Madonna mit 67 noch abreißt. Also einmal krasse Bühnenperformances, ne? Und dann schlägt sie sich anscheinend auch noch die Nächte um die Ohren. Das konnte ich schon mit Mitte 30 nicht mehr. Bis 3 Uhr morgens, hat jetzt einer ihrer Produzenten Stuart Price erzählt, saßen sie an ihrem neuen Album im Studio. Und jetzt hat sie noch ein Video gepostet, wo man sieht, dass sie bei einer Nacht- und Nebelaktion in London dabei war. Da haben sie die Plakate hier an die Wände gekleistert zum neuen Album. Confessions 2 wird es heißen, kommt am 3.7. Und mit drauf ist ihre aktuelle Single zusammen mit Sabrina Carpenter. Bring Your Love. Das ist Madonna hier auf Bremen 4. 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

0: Ich glaube, die meisten Leute, die noch nicht da waren, die denken so Festival und das Ganze drumherum. Es ist irgendwie laut, es ist irgendwie auch so ein bisschen, die Leute lassen sich gehen und so weiter. Und dann hört mal das hier.
1: Also mein persönliches Highlight sind meine Campmitglieder.
2: Warum?
3: Wir haben tolle Nachbarn, auch ein bisschen weiter ist eine riesengroße Gruppe mit 50 Leuten, aber es ist total familiär, total nett, alle sind cool und entspannt und das ist auch das, was wir hier am Festival so mögen, dass die Leute einfach so gechillt sind.
0: Wie wholesome ist das denn, oder? Da steigt sie ja sogar die Freude auf die Festivalsaison.
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0: Ja gut, was heißt sogar? Wir sind eh total hyped auf die Festivalsaison. Vor allen Dingen aufs Hurricane Festival. Das feiert ja dieses Jahr auch 30-jähriges Jubiläum. Natürlich sind wir vor Ort und senden auch live. Und ihr könntet theoretisch auch dabei sein, denn wir schenken euch Tickets. Ich kann euch aber schon mal ein bisschen vorwarnen, das wird nicht jetzt der Fall sein. Aber im Laufe dieser Sendung, also im Laufe des Vormittags, Mittags, könnte es sein, dass ihr diesen Song hier hört.
6: Neuanfang.
0: Clouseau mit Neuanfang. Clouseau ist ja auch mit am Start, spielt am Samstag, den 20. Juni auf dem Hurricane Festival in Schesel. Tja, und wenn ihr den Song bei uns hört, dann solltet ihr euch dringend melden. Die Nummer müsste bekannt sein. 0421 246 666, wenn ihr Clouseau mit Neuanfang hört. Ruft bei uns an.

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0: Das ist Paul Kalkbrenner hier auf Bremen 4 Sky and Sand. Und Leute, es wird richtig warm.
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0: Und für alle, die Hitze nicht mögen, wir kommen hier noch gut weg. Ich habe ja hier so Favoriten in meiner Wetter-App. So bei Freunden in Frankfurt, so 31 Grad nächste Woche. Hallo? Ist doch gerade irgendwie gefühlt noch Winter. Naja, bei uns wären es aber immerhin auch bis zu 27 Grad und morgen auch schon bis zu 25 Grad in Bremen-Vierland. Dann gibt es dann auch keine Schauer mehr, die es heute aber teilweise noch geben wird.
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0: 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Die Berichte zu einer möglichen Rente mit 70 sind anscheinend mit Vorsicht zu behandeln.
2: Mitglieder der Rentenkommission sagen, das stimmt so nicht und auch die Bundesregierung ist skeptisch. Dann ist die Bremer Polizei gegen illegales Glücksspiel vorgegangen und der DFB hat erste Namen genannt von den Spielern, die mit zur Fußball-WM fahren. Die Bundesregierung will die Meldungen nicht kommentieren, wonach die Rentenkommission die Rente mit 70 ins Gespräch gebracht hat. Das hatte die Bild gemeldet. In Berlin ist man skeptisch, weiß Gabor Hallas.
3: Kanzleramtsminister Thorsten Frey sprach bei Welt von Spekulationen, man müsse mit solchen Wasserstandsmeldungen sehr vorsichtig sein. Die Bild-Zeitung hatte berichtet, die Kommission würde dazu raten, dass die Rente in Zukunft erst mit 70 beginnt. Mehrere Mitglieder der Rentenkommission dementieren das. Der CDU-Politiker Pascal Rettig zum Beispiel sagte, das treffe schon deshalb nicht zu, weil über die beschriebenen Punkte keine Beschlüsse getroffen wurden. Die Rentenkommission will ihre Vorschläge bis Ende Juni vorlegen.
2: Die Europäische Kommission hat ihre Prognose für das Wirtschaftswachstum in Deutschland für dieses Jahr halbiert. Grund sind die hohen Energiepreise wegen des Iran-Krieges. Die Konjunkturexperten erwarten jetzt, dass das Bruttoinlandsprodukt um nur noch 0,6% steigen wird. In mehreren Bremer Stadtteilen hat die Polizei Lokale und zwei Wohnungen durchsucht. Es ging um den Verdacht auf unerlaubtes gewerbsmäßiges Glücksspiel. Rund 150 Einsatzkräfte waren dazu gestern Abend im Einsatz. Durchsucht wurden insgesamt 11 Cafés, Bars, Imbisse und Restaurants in Bremen-Nord, Walle, der Innenstadt und der Neustadt, sowie die Wohnungen von zwei Männern. Laut Polizei gehören sie zu einer Großfamilie, von der einige Angehörige der Clankriminalität zugeordnet werden. In knapp einer Stunde will Bundestrainer Julian Nagelsmann sagen, welche Spieler mit zur anstehenden Fußball-WM fahren. Beim DFB in Frankfurt am Main gibt es eine große Präsentation. Einige Namen sind schon bekannt gegeben worden, berichtet aus Köln Nesrin Edlimbolski.
4: Ein erstes Zeichen setzte der Verband schon am frühen Morgen. In einem emotionalen Social-Media-Video bestätigte der DFB-Kapitän Joshua Kimmich als ersten offiziellen WM-Fahrer. Nach und nach wurde die Liste dann weiter ergänzt, unter anderem um Spieler wie Dennis Undav, Nico Schlotterbeck, Kai Havertz, Jamal Musiala, Jamie Leveling, Nathaniel Brown, Alexander Pavlovic und David Raum. Besonders aufmerksam wird heute auf die Torwartfrage geschaut. Mehrere Medien berichten, dass Manuel Neuer trotz seines Rücktritts 2024 überraschend als Nummer 1 zurückkehren könnte.
2: Das waren die Vier News mit Laura Knepper.
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0: Wir haben es gleich 3:03 A1 Bremen Richtung Osnabrück. Zwischen Wildeshausen Nord und Dreieck Adlerner Heide gibt es 4 Kilometer stockenden Verkehr. Dann A1 Osnabrück Richtung Bremen. Zwischen Dreieck Stur und Bremen-Hemeling 4 Kilometer stockender Verkehr vor der Baustelle. A1 Bremen Richtung Lübeck zwischen Maschener Kreuz und Dreieck Norderelbe 5 Kilometer stockender Verkehr. Die A7 Hannover Richtung Flensburg zwischen Hamburg-Heimfeld und dem Elbtunnel 5 Kilometer stockender Verkehr. A26 Hamburg Richtung Stade. Die Ausfahrt Stade Ost ist wegen Aufräumarbeiten bis 12 Uhr gesperrt. Und Delmhorst und Bremen, heute und morgen wird da das Busunternehmen Delbus bestreikt. Da fahren an beiden Tagen keine Busse. Geblitzt wird in Achim-Uphusen auf der Uphuser Heerstraße auf Höhe der Kirche in beiden Richtungen. In Worpswede auf der Ostendorf Straße nach der Tankstelle in Richtung Worphausen und in Hemeling auf dem Autobahnzubringer Hemeling in Richtung A1. Falls ihr noch einen Blitzer seht, sagt gern Bescheid. Es geht auch über WhatsApp 0421246666. Dann geben wir es hier weiter und packen es noch auf bremen4.de und in unsere Bremen4-App zum Nachlesen. Also vielen Dank dafür und euch weiterhin eine gute Fahrt.
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0: 12.14 Uhr ist es gleich. Vorsicht auf der A29 Oldenburg Richtung Wilhelmshaven. Zwischen Kreuz Oldenburg Nord und Rastede liegen Gegenstände. Bremen 4 wünscht euch eine gute und sichere Fahrt. Die Schützenfestsaison im Bremen-Vierland geht wieder los und damit ist auch ein großer Streit in Wildeshausen neu entfacht. Es geht darum, ob auch Mädchen beim Kinderschützenfest eine Kinderkönigin werden können. Bisher dürfen nur die Jungs mitschießen und Kinderkönig werden. Die Initiative Gilde für alle hat letztes Jahr einen Antrag gestellt, dass auch Mädchen mitmachen dürfen. Der wurde aber von den Verantwortlichen der Wildeshauser Schützengilde abgelehnt.
1: Diese Abstimmung ist eine vereinsinterne Abstimmung. Dieser Verein, der satzungsgemäß nur Männer aufnimmt, entscheidet dann darüber, ob Frauen, Mädchen mit teilnehmen dürfen oder nicht. Dementsprechend hat die Hälfte der Bevölkerung über die gesamte Bevölkerung hier in Wildeshausen abgestimmt.
0: Sagt Maiken Joskow von der Initiative Gilde für alle. Sie kann die Entscheidung, dass Mädchen keine Kinderkönigin werden dürfen, nicht nachvollziehen.
1: Das, was uns am meisten stört, sind halt einfach die Kinder, die Mädchen. Die dürfen mitlaufen, die dürfen hübsch aussehen, Schirmchen halten, aber die dürfen einfach nicht mitschießen. Man ist schmückendes Begleitwerk, aber man kann niemals selber die Königinnenwürde tragen.
0: Willkommen im Jahr 2026 auf dem Land. Also, was da noch dagegen spricht, das fragt man sich schon, dass da Mädels mitmachen dürfen, ne?
1: Tradition. Tradition ist die Begründung. Und das ist für uns einfach heutzutage im 21. Jahrhundert nicht mehr das Argument. Wir leben in einer Gesellschaft, die Gleichberechtigung pflegt und ausübt, nicht in allen Bereichen, aber in vielen. Und das ist einfach ein Bereich, da müssen wir uns offener zeigen.
0: Ja, die Initiative Gilde für alle, die ja diese Entscheidung des Vereins nicht nachvollziehen kann, hat auch eine Aktion geplant. Es wird jetzt immerhin ein Cornhole-Werfen veranstaltet. Da müssen 10- bis 14-jährige Mädels so ein kleines Säckchen, ihr kennt das, ne, aus einer gewissen Entfernung in ein Loch schmeißen. Danach findet noch eine Demo statt. Wir von Bremen 4, wir haben übrigens auch die Verantwortlichen des Gildefestes in Wildeshausen angefragt, mal so ihre Seite darzulegen. Die haben sich aber bisher noch nicht zurückgemeldet. Und

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0: Jesse J ist das zusammen mit B.O.B. Price Tag. 12.31 Uhr ist gleich.
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0: A1 Bremen Richtung Osnabrück zwischen Wildeshausen Nord und Raik-Arloner Heide. 4 Kilometer stockender Verkehr. Dann die A1 Osnabrück Richtung Bremen. Zwischen Dreieck-Stur und Bremen-Hemeling 4 Kilometer stockender Verkehr vor der Baustelle. A1 Bremen Richtung Lübeck zwischen Maschener Kreuz und Raik-Norderelbe 5 Kilometer stockender Verkehr. A7 Hannover Richtung Flensburg zwischen Hamburg-Heimfeld und dem Elbtunnel 5 Kilometer stockender Verkehr. Und nochmal die Meldung für Delmhorst und Bremen. Heute und morgen wird das Busunternehmen Delbus bestreikt. Da fahren an beiden Tagen keine Busse. Geblitzt wird nach Achim-Uphusen auf der Uphuser Heerstraße auf Höhe der Kirche in beiden Richtungen. Dann in Worpswede auf der Ostendorfer Straße nach der Tankstelle in Richtung Worphausen und in Hemeling auf dem Autobahnzubringer Hemeling in Richtung A1. Falls ihr noch einen Blitzer habt, sagt Bescheid. 0421 246 666. Dann geben wir es hier weiter und packen es auf bremen4.de und in unsere Bremen 4 App. Ich bin Marlin Komper, wünsche euch eine gute Fahrt.
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0: Dann haben wir jetzt Kate Ryan für euch, Amy McDonald, Shawn Mendes und eine neue Single von Gracie Abrams. Hit the Wall ist das hier auf Bremen 4.

0: falls ihr jetzt erst einschaltet oder die ganze Zeit schon wartet, ich wollte euch noch kurz erinnern. America!
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0: Daran, dass ich jetzt 2 Tickets fürs Hurricane Festival habe, die ich eigentlich gerne noch verschenken möchte. Aber wie ihr warte ich auf diesen Song. Neuanfang. Clueso mit Neuanfang, weil wenn ihr den bei uns hört hier auf Bremen 4, dann ist das euer Signal anzurufen und die Tickets abzusahen unter der 0421 246666. Ich finde, das muss das auch langsam mal soweit sein, oder? Also dann kann es nicht mehr dauern.

0: Michael Schulte. Um 12.53 Uhr. Ich habe zwei Warnmeldungen für euch. Vorsicht auf der A26 Hamburg Richtung Stade. In der Ausfahrt Stade Süd steht ein defektes Fahrzeug. Und Vorsicht bitte auch auf der 28 Leer Richtung Oldenburg. Zwischen Vilsum und Apenremels steht auch ein defekter LKW.
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0: denn heute los? Ich habe nochmal eine Gefahrenmeldung. Vorsicht auf der A1 Osnabrück Richtung Bremen. Zwischen Rastplatz Krummhörnskuhlen und Bremen-Arsten steht ein defektes Fahrzeug.
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0: An dem kann es jetzt erstmal noch nicht liegen. Es ist gar nicht so schlecht heute, auch wenn es immer mal wieder ein paar Tropfen Regen geben kann. Aktuell liegen wir aber zwischen 16 und 18 Grad im Bremen-Vierland. 16 bis 22 Grad sind ja für heute angesagt. Dazu auch noch ein paar Sonnenstrahlen. Und morgen, da geht es dann rauf auf bis zu 25 Grad. Yay. Und da wird es dann auch trocken bleiben.
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0: Mit Laura Knepper. Die Behörden haben zwei Männer angeklagt, die Anschläge in Berlin geplant haben sollen.
2: Sie sollen das im Auftrag des Iran getan haben. Dann ist die Bremer Polizei gegen illegales Glücksspiel vorgegangen und Bundestrainer Julian Nagelsmann will jetzt die Namen aller Spieler bekannt geben, die mit zur Fußball-WM fahren. Die Bundesanwaltschaft hat zwei Männer angeklagt, die im Auftrag des iranischen Geheimdienstes Anschläge in Berlin geplant haben sollen. Zu den möglichen Opfern hätte demnach auch der grünen Politiker Volker Beck gehören sollen. Holger Schmidt hat die Einzelheiten.
3: Angeklagt sind ein Däne mit afghanischen Wurzeln und ein Afghane. Sie sollen nach Ansicht der Bundesanwaltschaft mehrere Anschläge in Berlin geplant haben, und zwar im Auftrag der iranischen Revolutionsgarden und gegen israelische und jüdische Ziele in Berlin. Dabei soll es einerseits um jüdische Geschäfte, darunter ein Supermarkt, in Berlin gegangen sein. Es soll aber auch um die Ermordung von Repräsentanten des jüdischen Lebens in Deutschland gegangen sein. Ganz konkret auch um den früheren Bundestagsabgeordneten und grünen Politiker Volker Beck, der Vorsitzender der Deutsch-Israelischen Gesellschaft ist.
2: Die Bundesregierung will die Meldungen nicht kommentieren, wonach die Rentenkommission die Rente mit 70 ins Gespräch gebracht hat. Das hatte die Bild gemeldet. Mitglieder der Kommission dementieren, dass eine solche Entscheidung schon gefallen sei. Gewerkschaften, Grüne, Linke und auch der Arbeitnehmerflügel der CDU warnte scharf vor einer Rente mit 70. Ökonomen und CDU-Wirtschaftspolitiker dagegen nennen sie unvermeidlich. In mehreren Bremer Stadtteilen hat die Polizei am Abend Lokale und zwei Wohnungen durchsucht. Es ging um den Verdacht auf unerlaubtes gewerbsmäßiges Glücksspiel. Mehr hat aus der Nachrichtenredaktion Katrin Martens.
4: Mit etwa 150 Einsatzkräften und Unterstützung der Glücksspielaufsicht, des Ordnungsamtes und des THW wurden insgesamt 11 Cafés, Bars, Imbisse und Restaurants in Bremen-Nord, Walle der Innenstadt und der Neustadt durchsucht, sowie die Privatwohnungen von zwei 24 und 51 Jahre alten Männern. Die Einsatzkräfte konnten mehrere Glücksspielautomaten, Kokain, Bargeld und eine Schusswaffe beschlagnahmen. Bremens Innensenatorin Eva Högel sagte zu den Ermittlungen, Bremen sei kein bequemer Platz für organisierte Kriminalität.
2: In Frankfurt am Main ist beim DFB gerade die Pressekonferenz losgegangen, bei der Bundestrainer Julian Nagelsmann sagen will, welche Spieler mit zur anstehenden Fußball-WM fahren. Einige Namen sind schon bekannt gegeben worden. Der erste war Kapitän Joshua Kimmich. Außerdem dabei sind unter anderem Dennis Undaff, Nico Schlotterbeck, Kai Havertz, Jamal Musiala, Nathaniel Brown, Alexander Pavlovic, David Raum, Maximilian Bayer und Leon Goretzka. Das waren die vier News mit Laura Knepper.
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0: 3 nach 1 ist es. Vorsicht auf der A1 Osnabrück Richtung Bremen. Zwischen Rastplatz Krummhörnskuhlen und Bremen-Arsten steht ein defektes Fahrzeug. Dann die A1 Osnabrück Richtung Bremen. Zwischen Dreieck Stur und Bremen-Hemelingen 5 Kilometer Stau vor der Baustelle. Dann A1 Bremen Richtung Lübeck. Zwischen Maschnerkreuz und Dreieck Norderelbe 5 Kilometer stockender Verkehr. A7 Hannover Richtung Flensburg. Zwischen Hamburg-Heimfeld und dem Elbtunnel 5 Kilometer stockender Verkehr. Heidekreis, die Hannoversche Straße, ist in Höhe Schwarmstedt. Den B214 bis ca. 13:30 gesperrt und Delmhorst und Bremen nochmal die Meldung. Heute und morgen wird das Busunternehmen Delbus bestreikt. Da fahren an beiden Tagen keine Busse. Geblitzt wird in Achim-Uphusen auf der Uphuser Heerstraße auf Höhe der Kirche in beiden Richtungen. Dann in Worpswede auf der Ostendorfer Straße nach der Tankstelle in Richtung Worphausen und in Hemeling auf dem Autobahnzubringer Hemeling in Richtung A1. Falls ihr noch einen Blitzer habt, sagt Bescheid. 0421 246 666. Gute Fahrt. Und diese Nummer, die solltet ihr am besten schon eingegeben haben, damit ihr dann draufdrücken könnt, anrufen könnt, wenn bei uns Clouseau mit Neuanfang läuft. Denn dann, ihr Lieben, habt ihr die Chance auf Tickets fürs Hurricane Festival. Ich drück die Daumen. Marlin Komper hier. Hi.

0: Smash Mouth mit Allstar hier auf Bremen 4. Na, habt ihr den gerade gehört? Und hoffentlich auch angerufen, oder? America!
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0: Es geht um 2 Tickets fürs Hurricane Festival in Schesel dieses Jahr. Ich muss allerdings sagen, sorry für alle, die nicht durchgekommen sind, die vielleicht jetzt noch in der Leitung hängen und anrufen. Ich glaube, wir haben eine Gewinnerin, eine mögliche, und zwar Claudia aus Tarmstedt. Hallo Claudia.
2: Hallo, hi.
0: 30 Jahre ist ja dieses Jahr Hurricane. Wie oft warst du schon dabei?
2: Tatsächlich erst 2-mal. Also einmal mit einer Tageskarte und letztes Jahr das ganze Wochenende.
0: Also das heißt, du bist doch noch relativ frisch dabei.
2: Ja, genau, obwohl ich schon so alt bin, ne?
0: Wie alt bist du denn?
2: Ich bin gerade 44 geworden letzte Woche Freitag.
0: Und hast du letztes Jahr das ganze Wochenende auch mit Camping durchgezogen?
2: Ganz ehrlich gesagt, nein. Meine Kollegin und ich sind immer brav nach Hause gefahren.
0: Aber
2: wir waren jeden Tag da.
0: Man kann einfach auch viel besser alles genießen und Gas geben, wenn man gut ausgeschlafen ist.
2: Ja, das auch. Aber es hatte Gründe. Aber vielleicht klappt es ja dies hier endlich mal.
0: Ach, weißt du was? Genau, das ist die Bedingung jetzt. Also wir schenken dir die Tickets, wenn du auch im Zelt schläfst. Nein, Quatsch. Wen nimmst du mit?
2: Oh Gott, ich frag mal nach. Ich habe ein paar Ideen, aber ich kann sie noch gar nicht genau sagen, weil ich glaube, da wollen am liebsten mehrere mit.
0: Ja, und du hattest wirklich auch Glück, durchzukommen. Es wollen, glaube ich, viele diese Tickets haben. Es könnte auch sein, dass wir noch ein paar verlosen, bis das Hurricane losgeht. Aber dir jetzt erstmal ganz viel Freude. Was steht bei dir heute noch an?
2: Ich fahre gleich mit meinen Kindern zum Schwimmkurs. Die machen heute ihr Seepferdchen. Und genau, wir müssen quasi in 10 Minuten los.
0: Dann drücke ich die Daumen. Da sind die immer so stolz, wenn die das erste Mal hochhalten und mal ein Foto davon machen.
2: Ja,
0: Wie schön.
2: Ja, genau. Geiler Tag heute. Besser geht's gar nicht.
0: Das lassen wir jetzt mal so stehen. Claudia, dir noch einen schönen Resttag.
2: Ja, danke.
0: Viel Spaß beim Hurricane. Tschüss, wir sehen uns.
2: Danke.

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0: Es ist 13:30.
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0: Voll ist bitte auf der 28 leer Oldenburg. Zwischen Oldenburg-Wechleu und Dreieck Oldenburg-West befindet sich eine ungesicherte Unfallstelle. Dann A1 Osnabrück Richtung Bremen. Zwischen Dreieck Stur und Bremen-Hemelingen 5 Kilometer Stau vor der Baustelle. A1 Bremen Richtung Lübeck. Zwischen Maschener Kreuz und Dreieck Norderelbe 5 Kilometer stockender Verkehr. A7 Hannover Richtung Flensburg. Zwischen Hamburg-Heimfeld und dem Elbtunnel 5 Kilometer stockender Verkehr. Heidekreis, die Hannoversche Straße, ist in Höhe Schwarm, steht B214 bis ca. 13:30 noch gesperrt, also müsste jetzt aufgehoben werden. Dann in Delmenhorst und Bremen heute und morgen streikt beim Busunternehmen Delbus. Da fahren an beiden Tagen keine Busse und geblitzt wird in Bremen auf dem Utbremer Ring, kurz vorm Recyclinghof. In Achim-Uphusen auf der Uphuser Heerstraße, auf Höhe der Kirche in beiden Richtungen. In Worpswede auf der Ostendorfer Straße nach der Tankstelle in Richtung Worphausen und in Hemeling auf dem Autobahnzubringer Hemeling in Richtung A1. Falls ihr noch einen Blitzer habt, sagt doch eben Bescheid. 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Ich bin Marlin Komper, vielen Dank dafür und weiterhin gute Fahrt.

Es ist 13 und gleich 37. Vorsicht bitte auf der A7 Hannover Richtung Hamburg. Zwischen Mellendorf und Berghof. Da liegen Fahrzeugteile. Fahrt da also bitte weiter vorsichtig. Bremen 4 wünscht euch eine gute und sichere Fahrt. 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

0: Also weißt du, das sind noch 18 Minuten mein Studium, Malte.
1: Entschuldigung.
0: Malte Döbert kommt hier rein, macht erstmal das Fenster zu. Die Möwen
1: die sind
0: so
1: aber auch
0: laut.
1: Wieder laut heute,
0: genau.
1: Meine Güte.
0: Und dann als nächstes hier erst nochmal wieder Licht angemacht. Ich hatte es ausgemacht, weil ich es gemütlicher finde, wenn es ein bisschen schummrig ist. Ja gut, okay, dann kannst du auch gleich weitermachen.
1: Gut, ich übernehme hier gleich den Laden nach 14 Uhr und wir sprechen unter anderem heute über den Kader für die Fußball-Weltmeisterschaft.
0: Ja, Manuel Neuer ist wirklich jetzt dabei, ne?
1: Er ist tatsächlich dabei, soll wieder im Tor stehen für Deutschland und auch ein gebürtiger Bremer und Ex-Werder-Spieler. Nick Woltemade, der fährt auch mit zur WM. Reden wir heute Nachmittag drüber, aber ich habe erstmal eine ganz, ganz andere und sehr berührende Geschichte.
0: Okay, jetzt bin ich gespannt.
1: Von Yannick aus Bremen-Schwachhausen. Der hat beobachtet, wie ein Dieb einer Omi eine Goldkette geklaut hat.
0: Der Fahrradfahrer, den wir gestern in den Nachrichten hatten, der dem Dieb hinterhergefahren ist und die Kette zurückgeholt hat.
1: Und die Geschichte, die erzählt dieser Held, Yannick, gleich um kurz nach zwei selber hier.
0: Ich dachte gestern gleich so voll True Crime Schwachhausen. Genau der Place to be.

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1: Mit aktuell 19 Grad in Bremen und Hude, 18 in Bremerhaven und in Jaderberg. Es gibt viele Wolken heute Nachmittag. Ab und zu kann auch leichter Regen dazu kommen. Ein bisschen Sonne ist aber auch dabei. In der Nacht werden die Wolken nach und nach weniger, bei rund 10 Grad. Und morgen gibt es dann einen ganz schönen Mix aus Sonne und Wolken. Es bleibt auf jeden Fall trocken und wird richtig warm morgen mit Höchstwerten von 25 Grad.
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1: Mit Laura Knepper. Das Comeback von Torwart Manuel Neuer ist perfekt.
2: Bundestrainer Julian Nagelsmann hat bestätigt, dass Neuer als Nummer 1 mit zur Fußball-WM fährt. Dann klagt die Bundesanwaltschaft zwei Männer an, die Anschläge in Berlin geplant haben sollen. Und die Bremer Polizei ist gegen illegales Glücksspiel vorgegangen. Bundestrainer Julian Nagelsmann hat jetzt auch offiziell bestätigt, 2 Jahre nach seinem Rücktritt kehrt Manuel Neuer in die deutsche Nationalmannschaft zurück. Der 40-Jährige wird als Nummer 1 mit zur WM in den USA, Mexiko und Kanada fahren. Mehr von Tim Brockmeier.
3: In Frankfurt präsentierte Julian Nagelsmann offiziell den WM-Kader des DFB. Der, auf welchen Wegen auch immer sonst ja auch schon fast komplett an die Öffentlichkeit gelangt war, so darf sich Youngster Lennart Kahl auf die Reise zur WM freuen. Nicht dagegen der Kölner Said El Maler, der zuletzt auch oft als WM-Fahrer genannt wurde. Der zuletzt viel diskutierte Dennis Undorf im Sturm ist ebenso dabei wie etwas überraschend Angreifer Maxi Bayer. Sonst finden sich im Grunde die bekannten und erwartbaren Namen wie Kimmich, Musiala, Tah oder auch Schlotterbeck.
2: Die Bundesanwaltschaft hat zwei Männer angeklagt, die im Auftrag des iranischen Geheimdienstes Anschläge in Berlin geplant haben sollen. Holger Schmidt hat die Einzelheiten.
4: Angeklagt sind ein Däne mit afghanischen Wurzeln und ein Afghane. Sie sollen nach Ansicht der Bundesanwaltschaft mehrere Anschläge in Berlin geplant haben, und zwar im Auftrag der iranischen Revolutionsgarden und gegen israelische und jüdische Ziele in Berlin. Dabei soll es einerseits um jüdische Geschäfte, darunter ein Supermarkt, in Berlin gegangen sein. Es soll aber auch um die Ermordung von Repräsentanten des jüdischen Lebens in Deutschland gegangen sein. Ganz konkret auch um den früheren Bundestagsabgeordneten und grünen Politiker Volker Beck, der Vorsitzender der Deutsch-Israelischen Gesellschaft ist.
2: Die Bundesregierung will die Meldungen nicht kommentieren, wonach die Rentenkommission die Rente mit 70 ins Gespräch gebracht hat. Das hatte die Bild gemeldet. Mitglieder der Kommission dementieren, dass eine solche Entscheidung schon gefallen sei. Sie wollen ihren Bericht Ende kommenden Monats vorstellen. In mehreren Bremer Stadtteilen hat es Razzien gegeben. Es ging um den Verdacht auf unerlaubtes gewerbsmäßiges Glücksspiel. Rund 150 Einsatzkräfte waren dazu gestern Abend im Einsatz. Bremens Innensenatorin Eva Högel sagte, man sorge für Recht und Ordnung.
5: Wir bekämpfen Geldwäsche, illegales Glücksspiel und alle, die etwas verdienen mit illegalen Machenschaften, die können sich darauf verlassen, dass Polizei und Staatsanwaltschaft und Ordnungsamt dem einen Strich durch die Rechnung macht.
2: Durchsucht wurden insgesamt 11 Cafés, Bars, Imbisse und Restaurants in Bremen-Nord, Walle, der Innenstadt und der Neustadt sowie die Wohnungen von zwei Männern. Das waren die vier News mit Laura Knepper.
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1: 2:03. A1 Osnabrück Richtung Bremen zwischen dem Dreieck Stur und Bremen-Hemelingen. 5 Kilometer Stau vor der Baustelle. A1 Bremen Richtung Lübeck zwischen dem Maschener Kreuz und dem Dreieck Norderelbe. 5 Kilometer stockend. A7 Hannover Richtung Flensburg zwischen Hamburg-Heimfeld und dem Elbtunnel. Auch da 5 Kilometer stockender Verkehr. In Wilhelmshaven auf der Kurt-Schumacher-Straße, da gibt es Stau nach einem Unfall Ecke Werdumer Straße. Und heute und morgen wird das Busunternehmen Delbus bestreikt. Deswegen fahren an beiden Tagen in Delmenhorst keine Busse. Und es wird geblitzt in Bremen am Utbremer Ring, kurz vor dem Recyclinghof. Außerdem auf der Parkallee in Bremen stadtauswärts vorm Polizeirevier. Und in Achim an der Uphuser Heerstraße, der Blitzer steht bei der Kirche und blitzt in beide Richtungen. Wenn ihr noch was anderes entdeckt, gerne bei uns Bescheid sagen. Ihr könnt jederzeit anrufen oder eine WhatsApp ins Studio schicken. Die Nummer dafür ist die 0421 246 666. Dankeschön dafür und euch unterwegs eine gute Fahrt. Hallo zusammen, schönen Donnerstagnachmittag. Ich bin Malte Döbert und jetzt neue Musik für unsere Playlist. Miles Smith und Niall Horan mit Drive Safe.

0: Hat das jemand gehört? Das war ja völlig verwirrend.
1: Naja. So Leute, jetzt wird's intim.
2: Hui. Ich denke heute schon den ganzen Morgen übers Knutschen nach. Ne?
3: Och, Pitt, komm her.
2: Nein.
3: Malte, Mikro ist offen, egal.
4: Das ist Liebe.
0: Auf

0: 14.14 Uhr am Donnerstagnachmittag, ihr hört Bremen 4. Sich eine Verfolgungsjagd mit einem Dieb liefern, das muss man sich auch erstmal trauen. In Bremen-Schwachhausen wurde einer 90-jährigen Dame eine Kette vom Hals gerissen. Yannick, 26 Jahre alt, hat das mitbekommen. Er hat nicht gezögert, ist sofort auf sein Fahrrad gesprungen und dem Dieb hinterher. Yannick, wie ist diese Geschichte aus deiner Sicht abgelaufen?
1: Also ich hatte die Situation halt so eingeschätzt, dass ich wohl den Täter irgendwie erreichen könnte und der sah jetzt nicht so aus, als wäre er irgendwie deutlich älter als ich und deutlich stärker als ich, sodass ich jetzt nicht großartig Angst hatte, aber es war halt schon eine komische Situation. Mhm. Und ja, dann hatte ich ihn halt an der Kreuzung gestellt und ihm halt gesagt, dass er mir die Kette wiedergeben sollte, weil ich sonst die Polizei halt anrufe. Und irgendwie aus einem Affekt raus hatte ich halt mein Handy gezogen und ihm das die ganze Zeit hingehalten, so unter dem Motto, ich filme dich gerade.
0: Okay.
1: Und dann hat er halt irgendwann sich weggedreht und die Kette so rausgesteckt und mir gegeben. Da dachte ich einfach, wow, hat doch irgendwie geklappt. Und ja, dann bin ich halt zurückgefahren und konnte der Dame die Kette wiedergeben.
0: Wie hat die Frau reagiert?
1: Die war halt super geschockt und wusste halt nicht, was passiert. Ja, und dann war es halt sehr schön, dass sie sich gefreut hat und wollte halt meinen Namen wissen und mir was Gutes tun.
0: Mhm.
1: Und da habe ich halt gesagt, ich will nichts.
0: Mhm. Also sie wollte dir Geld geben oder was als Dankeschön?
1: Irgendwas, genau.
0: Und das hast du aber abgelehnt, weil du sagst, hey, es ist doch selbstverständlich, dass man in so einer Situation hilft.
1: Genau.
0: Ey, Yannick, super. Ich meine, ich höre ja auch, wie dich die Geschichte noch berührt und mitnimmt, aber ey, das ist wirklich cool, dass du da so eine Zivilcourage gezeigt hast. Gut auch, dass es gut ausgegangen ist, dass hier niemand wirklich in Gefahr war und dass die Frau ihre Kette wieder bekommen hat. Yannick, ey, vielen, vielen Dank.
1: Gerne.
0: Tolle Geschichte, oder? Von Yannick aus Bremen-Schwachhausen. Der Dieb übrigens ist entkommen, aber die Polizei hat uns gesagt, dass sie sehr zuversichtlich ist, ihn noch schnappen zu können.

0: Fastboy, neu auf der Bremen 4 Playlist und da geht's gleich weiter mit The Fray, How to Save a Life.
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0: Es ist kurz nach halb drei.
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0: A1 Osnabrück Richtung Bremen zwischen dem Dreieck Stur und Bremen-Hemelingen. 5 Kilometer Stau vor der Baustelle. A1 Bremen Richtung Lübeck zwischen dem Maschener Kreuz und dem Dreieck Norderelbe. 5 Kilometer stockend. A7 Hannover Richtung Flensburg, 5 Kilometer stockender Verkehr zwischen Hamburg-Heimfeld und dem Elbtunnel. Und heute und morgen wird das Busunternehmen Delbus bestreikt. Deswegen fahren an beiden Tagen keine Busse in Delmenhorst. Und es wird geblitzt in Bremen am Utbremer Ring, kurz vorm Recyclinghof. Außerdem auf der Parkallee in Bremen statt auswärts vorm Polizeirevier. In Achim auf der Uphuser Heerstraße. Der Blitzer steht auf Höhe der Kirche und blitzt in beide Richtungen. Und in Worpswede, hier blitzt es auf der Ostendorfer Straße hinter der Tankstelle in Richtung Worphausen. Und falls ihr noch was anderes entdeckt, meldet's immer gerne bei uns. Die Nummer dafür ist die 0421 246 666. Vielen Dank fürs Bescheid sagen. Ich bin Malte Döbert und wünsche euch eine gute Fahrt.

Olivia Dean auf Bremen 4 und jetzt ganz neue Musik aus Norwegen von drei Jungs, die nennt sich zusammen The Bowser. Ihr Song heißt Magnetic und er ist jetzt ganz frisch hier auf der Bremen 4 Playlist.

0: Entschuldigung, was war das da auf den Socken vom Bundestrainer?
1: Zuckerstange? Och, wenn ich meine Kinder frage, passt das, glaube ich, immer.
0: Ah, Julian Nagelsmann, der hatte auf der Pressekonferenz heute bunte Socken an. Eigentlich ging es da ja um den Kader für die Fußball-Weltmeisterschaft, aber indirekt haben diese Socken auch damit was zu tun.
1: Ich dachte eigentlich, das sind die Herzsocken, aber da sind Zuckerstangen drauf, habe ich gar nicht gewusst. Aber es sind tatsächlich die Socken von Olli, aber die habe ich jetzt nicht deswegen angezogen. Also, aber sind okay, oder?
0: Aha, die Socken vom Olli. Tatsächlich, die Socken waren ein Geschenk von Oliver Baumann, der, und das wissen wir seit heute offiziell, ist jetzt nicht mehr die Nummer 1 im deutschen Tor. Stattdessen wurde Manuel Neuer aus der Rente zurückgeholt. Und dann trägt der Bundestrainer heute ausgerechnet die Socken von Olli Baumann. Naja, was sonst noch Interessantes bei dieser Pressekonferenz rumgekommen ist und was wir jetzt wissen über den Kader für die WM, das hört ihr noch heute Nachmittag hier bei uns auf Bremen 4. 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

0: Hier ist der Bremen 4 Verkehrsservice, ganz aktuell für die A1 Osnabrück Richtung Bremen. Zwischen Wildeshausen West und dem Rastplatz Wildeshausen, da liegt ein Pferdeanhänger. Fahrt hier bitte besonders vorsichtig.
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0: Die Temperaturen liegen heute Nachmittag bei 19 Grad in Delmenhorst, 18 in Bremen und Bremerhaven, 17 in Cuxhaven. Es gibt viele Wolken, ab und zu auch ein bisschen Regen, nur ganz selten zeigt sich heute noch die Sonne. In der Nacht werden die Wolken dann weniger, bei rund 10 Grad, und morgen ganz schön mit einem Mix aus Sonne und Wolken. Es bleibt auf jeden Fall trocken und wird schon schön warm mit maximal 25 Grad morgen.
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0: Mit Laura Knepper. Fußball-Bundestrainer Julian Nagelsmann hat bestätigt, was schon durchgesickert war.
2: Er hat sich für Torwart Manuel Neuer als Nummer 1 bei der anstehenden Fußball-WM entschieden. Dann ist die Bremer Polizei gegen illegales Glücksspiel vorgegangen und Dänemark will den toten Wal in einen Hafen ziehen. Bundestrainer Julian Nagelsmann hat es am Mittag offiziell bestätigt. 2 Jahre nach seinem Rücktritt kehrt Manuel Neuer in die deutsche Nationalmannschaft zurück. Der 40-Jährige wird als Nummer 1 mit zur WM in den USA, Mexiko und Kanada fahren. Mehr von Philipp Hofmeister.
3: Bundestrainer Julian Nagelsmann lüftete bei der Präsentation des WM-Kaders in Frankfurt das Geheimnis, das keines mehr war. Der 40-jährige Neuer gehöre weiter zu den besten 3 Torhütern des Landes, so der Bundestrainer, der beim Bayern-Keeper zudem eine Aura sieht, die kein anderer Torhüter mitbringt. Seine Entscheidung für Manuel Neuer sei für den Stammkeeper der Qualifikation Oliver Baumann ein Schlag gewesen, erzählte Nagelsmann, der auf Kölns Shootingstars Said Elmala und Freiburgs Abwehrchef Matthias Ginter verzichtet. Die 26 WM-Fahrer, die Anfang Juni in den Flieger über den Atlantik steigen, haben sich, so der Bundestrainer, sportlich wie menschlich für das Turnier qualifiziert.
2: Im Jahr 2009 war ein Air France-Flug von Rio de Janeiro nach Paris in den Atlantik gestürzt. 228 Menschen starben, darunter 28 Deutsche. Im Berufungsprozess um den Absturz haben die Richter jetzt die Airline und den Flugzeugbauer Airbus schuldig gesprochen. Sie wurden wegen fahrlässiger Tötung verurteilt und müssen je 225.000 Euro Geldstrafe zahlen. In Bremen hat die Polizei in verschiedenen Stadtteilen Lokale und 2 Wohnungen durchsucht. Es ging um den Verdacht auf unerlaubtes gewerbsmäßiges Glücksspiel. Mehr hat aus der Nachrichtenredaktion Katrin Martens.
4: Mit etwa 150 Einsatzkräften wurden insgesamt 11 Cafés, Bars, Imbisse und Restaurants in Bremen-Nord, Walle der Innenstadt und der Neustadt durchsucht, sowie die Privatwohnungen von 2 24 und 51 Jahre alten Männern. Die Einsatzkräfte konnten mehrere Glücksspielautomaten, Kokain, Bargeld und eine Schusswaffe beschlagnahmen. Bremens Innensenatorin Eva Högel sagte zu den Ermittlungen:
5: Bremen ist kein bequemer Ort für organisierte Kriminalität, für illegales Glücksspiel, und genau so machen wir weiter.
4: Die beiden Hauptbeschuldigten müssen sich jetzt unter anderem wegen der gewerbsmäßigen Veranstaltung von unerlaubten Glücksspielen verantworten.
2: Der tote Buckelwal vor der dänischen Insel Anholt soll noch heute aus Festland gezogen werden. Die Behörden wollen damit verhindern, dass er die Urlaubssaison stört, denn der tote Wal liegt an einem beliebten Strand im flachen Wasser. Es wird davor gewarnt, ihm zu nahe zu kommen. Zum einen wegen Ansteckungsgefahr, zum anderen könnte er wegen der Fäulnisgase explodieren. Das waren die vier News mit Laura Knepper.
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0: Es ist 3:03. Bitte fahrt vorsichtig auf der A1 Osnabrück Richtung Bremen. Zwischen Wildeshausen West und dem Rastplatz Wildeshausen, da liegt ein Pferdeanhänger. A1 Hamburg Richtung Osnabrück. Zwischen dem Bremer Kreuz und Hemelingen vor der Baustelle 4 Kilometer stockend. A1 Osnabrück Richtung Bremen. Zwischen dem Dreieck Stur und Bremen-Hemelingen 4 Kilometer stockender Verkehr, auch da vor der Baustelle. A1 Bremen Richtung Lübeck, zwischen dem Maschner Kreuz und dem Dreieck Norderelbe, 5 Kilometer stockend. Rüber auf die A7 Hannover Richtung Flensburg, zwischen Hamburg-Heimfeld und dem Elbtunnel, 5 Kilometer stockender Verkehr. Und heute und morgen wird das Busunternehmen Delbus bestreikt, das heißt, an beiden Tagen fahren in Delmenhorst keine Busse. Und es wird geblitzt in Bremen am Utbremer Ring, kurz vorm Recyclinghof, außerdem in Bremen an der Parkallee, statt auswärts vor dem Polizeirevier. In Achim steht ein Blitzer an der Opuser Heerstraße auf Höhe der Kirche. Da wird in beiden Richtungen geblitzt. Und in Worpswede auf der Ostendorfer Straße hinter der Tankstelle in Richtung Worphausen. Weitere Blitzer könnt ihr immer sehr gerne bei uns melden. Die Nummer dafür ist die 0421 246 666. Dankeschön fürs Bescheid sagen. Kommt überall gut an. Und macht euch einen schönen Donnerstagnachmittag. Malte Döbert hier. Schön, dass ihr dabei seid. Grüß euch.

0: Mittag, hier ist Bremen 4 und in Wildeshausen, da laufen die letzten Vorbereitungen, denn am Wochenende startet hier das Gildefest. Es gibt nur ein großes Problem. In der Gilde sind nach wie vor keine Frauen erlaubt und das ärgert zum Beispiel auch diese Frau, die wir in Wildeshausen getroffen haben.
1: Wir sind die, die den Leuten hinterherräumen, die Getränke hinschleppen, das Essen machen, die Männer fahren zu ihren Veranstaltungen. Ohne uns würde es gar nicht funktionieren und dass man da dann sagt, Frauen haben in der Gilde nichts zu suchen, finde ich schwierig.
0: Tja, die Tradition soll sich eben auch 2026 nicht ändern. Das gilt übrigens auch für Kinder. Bisher dürfen nur Jungs mitschießen und Kinderschützenkönig werden. Mädchen sind auch hier ausgeschlossen.
2: Sie dürfen im Prinzip alles mitmachen, auch so die Bespaßung im Zelt und so weiter und so fort. Aber sie dürfen nicht mitschießen beim Festakt letztendlich für die Kinder. Gerade von diesem Akt mit dem Holzgewehr, mit den Bolzen auf den Papagei zu schießen und ihn runterzuholen, wo man so ein bisschen Adrenalin hat, wo man Wettkampfstimmung hat, da dürfen die Mädchen nicht mitmachen.
0: Das sagt Maiken Schorzkopf von der Initiative Gilde für alle. Sie setzt sich mit ihrem Team dafür ein, dass sich da was ändert beim Gildefest.
2: Wir wollen das einfach nicht auf sich beruhen lassen, weil das ein wichtiges Thema ist und dementsprechend planen wir am Pfingstmontag zwischen 14 und 16 Uhr eine kleine Demo mit Auswerfen einer Kinderschützenkönigin, die dann auch entsprechend von uns so betitelt wird.
0: Der Gildeoberst Friedrich Ahlers hat gesagt, dass er prinzipiell nichts gegen eine Demonstration hat, aber irgendwie findet er diese Gegenveranstaltung trotzdem nicht richtig. Und das Thema ist ja auch nicht ganz neu. Letztes Jahr ist ein Antrag eingereicht worden mit dem Wunsch, das Kinderschützenfest auch für die Mädchen zu öffnen. Dieser Antrag wurde aber von der Generalversammlung der Wildeshauser Gilde abgelehnt damals.
2: Diese Abstimmung ist eine vereinsinterne Abstimmung. Dieser Verein, der satzungsgemäß nur Männer aufnimmt, entscheidet dann darüber, ob Frauen, Mädchen mit teilnehmen dürfen oder nicht. Dementsprechend hat die Hälfte der Bevölkerung über die gesamte Bevölkerung hier in Wildeshausen abgestimmt.
0: Auch in diesem Jahr dürfen in Wildeshausen beim Schützenfest nur Männer und Jungs beim Königsschießen mitmachen, aber inzwischen gibt es immer mehr Protest dagegen. Mal gucken, wie sich diese Sache weiterentwickelt.

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0: Neu auf Bremen 4, Lücke Lee. Lucky Again, und gleich geht's weiter auf unserer Playlist mit Snow Patrol und Shut Your Eyes.
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0: Donnerstagnachmittag, ihr hört Bremen 4 um 15.30 Uhr.
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0: Das geht los mit der A1 Hamburg Richtung Osnabrück zwischen dem Bremer Kreuz und Hemelingen. 4 Kilometer stockender Verkehr vor der Baustelle. Und auch in der Gegenrichtung 4 Kilometer stockend zwischen dem Dreieck Stur und Bremen-Hemelingen. A1 Bremen Richtung Lübeck zwischen dem Maschener Kreuz und dem Dreieck Norderelbe 5 Kilometer stockend. A7 Hannover Richtung Flensburg zwischen Hamburg-Heimfeld und dem Elbtunnel 5 Kilometer stockender Verkehr. Und denkt bitte dran, heute und morgen fahren in Delmenhorst keine Busse, da wird nämlich beim Busunternehmen Delbus gestreikt. Und es blitzt in Achim auf der Opuser Heerstraße bei der Kirche in beiden Richtungen. In Bremen auf der Parkallee statt auswärts, der Blitzer steht kurz vor dem Polizeirevier. In Worpswede auf der Ostendorfer Straße hinter der Tankstelle in Richtung Worphausen. Und in Nordenham am Mittelweg, da blitzt es auf Höhe der Sachsenstraße. Und falls ihr noch was anderes entdeckt, sagt gerne Bescheid unter der 0421 246 666. Gute Fahrt euch!

0: Schönen Donnerstagnachmittag. Ihr hört Bremen 4 und jetzt, Freunde, gebt mir ein H.
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0: Ja, jeden Tag ziehen die vier am Morgen einen anderen Buchstaben und ihr meldet euch rein, wenn euer Wohnort mit genau diesem Buchstaben beginnt. Heute also das H und angerufen hat Adrian aus Delmenhorst. Moment mal, Delmenhorst fängt doch gar nicht mit H an. Richtig, aber...
2: Also ich komme aus Hasbergen und Hasbergen gehört zu Delmenhorst. Wenn man nach Hasbergen reinkommt, hat man gleich ein Ortsschild. Hasbergen, so. Delmenhorst. Also das muss man erstmal schaffen in einer Stadt, dass man da nochmal ein Ortsschild einbaut. Und ja, ganz viele Vorteile. Also fängt schon mit der Grundschule an. Wir haben hier eine ganz schnuckelige kleine Dorfschule. Einzügig mit insgesamt 70 Kindern. Nebenan ist ein Bauer mit Kühen, also neben der Schule. Ja, so wie man sich das vorstellt tatsächlich.
0: Ja, für Adrian und seine Geschichte gab es den Hotpot, also den Bremen 4 Kaffeebecher. Und morgen geht der ja vielleicht schon an euch.
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0: Teddy Swims auf Bremen 4, Mr. Know-It-All. Und gleich vor den 4 News, Sam Smith, Stay With Me.
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1: Dicke Wolken heute Nachmittag. Ab und zu bringen die auch ein bisschen Regen mit. Ab und zu zeigt sich aber auch mal kurz die Sonne bei 19 Grad im Moment in Bremen und Oldenburg, 18 in Brake und in Bremerhaven. In der Nacht geht's dann runter mit den Temperaturen auf bis zu 9 Grad. Dazu werden die Wolken nach und nach weniger und morgen gibt's dann einen ganz schönen Mix aus Sonne und Wolken. Es bleibt trocken bei maximal 25 Grad morgen.
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1: Mit Laura Knepper. Israel hat hunderte Gaza-Aktivistinnen und Aktivisten ausgewiesen.
2: Die rund 430 Menschen wollten mit mehr als 50 Booten die Seeblockade des Gazastreifens durchbrechen. Dann sind im Klinikum Bremen-Mitte falsche Rohre eingebaut worden und Torwart Manuel Neuer fährt als Nummer 1 zur anstehenden Fußball-WM. Israel hat alle Aktivisten der sogenannten Gaza-Hilfsflotte aus dem Land abgeschoben. Das hat das israelische Außenministerium bei X bestätigt. Bettina Meyer berichtet aus Tel Aviv.
3: Zuvor waren die mehr als 400 Aktivisten verhört worden. Dazu wurden die Festgenommenen vom Hafen Ashdod in ein Gefängnis verlegt. Israel begründete die Festnahme der mehr als 400 Aktivisten damit, dass diese die Souveränität des Staates Israel und die Seeblockade von Gaza untergraben wollten. Vertreter der Menschenrechtsorganisation Adala, die Zugang zu den Aktivisten bekommen hatten, bezeichneten die Vorwürfe gegen sie als unbegründet, konstruiert und absurd. Sie sprachen davon, dass ihre Mandanten gezielte psychische und physische Misshandlung erfahren hätten.
2: Im Jahr 2009 war ein Air France-Flug von Rio de Janeiro nach Paris in den Atlantik gestürzt. 228 Menschen starben, darunter 28 Deutsche. Im Berufungsprozess um den Absturz haben die Richter jetzt die Airline und den Flugzeugbauer Airbus schuldig gesprochen. Sie wurden wegen fahrlässiger Tötung verurteilt und müssen je 225.000 Euro Geldstrafe zahlen. Im Klinikum Bremen-Mitte sorgen Baumängel für Probleme bei der Lüftungstechnik. Betroffen sind vor allem OP-Räume. Die Sanierung kostet nach Schätzung des Klinikverbunds Gesundheit Nord 900.000 Euro. Aus der Regionalredaktion Buden und Binnen hat Sven Weingärtner die Details.
4: In 16 Operationssälen des Teilersatzneubaus und in einigen weiteren Räumen wurden bei der Lüftungsanlage 2019 falsche Teile verbaut. Sie entsprechen nicht einer vorgeschriebenen Norm. Aufgefallen ist der Fehler, weil der Klinikverbund Geno die Firma für die Wartung gewechselt hat. Eine Gefahr für die Patienten hat laut Kliniksprecherin nie bestanden. Dennoch müssen jetzt die Decken geöffnet werden, um die Anlagen zu sanieren. Dauern wird das voraussichtlich bis ins nächste Frühjahr. Ob die Gesundheit Nord Geld von der Baufirma und dem Generalplaner zurückbekommt, ist offen.
2: Bundestrainer Julian Nagelsmann hat am Mittag offiziell bestätigt, dass Torwart Manuel Neuer als Nummer 1 mit zur Fußball-WM in den USA, Mexiko und Kanada fahren wird. Nagelsmann sagte bei der Kaderbekanntgabe:
5: Jeder weiß, glaube ich, welche Aura, welche Qualitäten er hat, was auch einer Mannschaft gibt. Und zu den drei besten Torhütern des Landes gehört er zweifelsfrei und deswegen ist er verdientermaßen dabei und wir planen mit ihm als Nummer 1. Die Entscheidung steht so und sie ist in meiner Meinung auch die richtige.
2: Neben Kapitän Joshua Kimmich sind unter anderem Dennis Undaf, Jamal Musiala, Florian Wirtz, Kai Havertz und der Ex-Bremer Nick Woltemade dabei. Das waren die Fehnews mit Laura Knepper.
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1: 3:04. Bitte fahrt vorsichtig auf der A1 Bremen Richtung Osnabrück. Zwischen Kloppenburg und Vechta hat es einen Unfall gegeben und die Unfallstelle hier ist noch nicht abgesichert. A1 Hamburg Richtung Osnabrück zwischen dem Bremer Kreuz und Hemelingen 4 Kilometer stockend vor der Baustelle. In der Gegenrichtung der A1 zwischen dem Dreieck Stur und Bremen-Hemelingen 4 Kilometer stockender Verkehr, auch das vor der Baustelle. A1 Bremen Richtung Lübeck zwischen dem Maschener Kreuz und dem Dreieck Norderelbe 5 Kilometer stockend. A7 Hannover Richtung Flensburg zwischen Hamburg-Heimfeld und dem Elbtunnel, auch da 5 Kilometer stockender Verkehr. Und heute und morgen wird das Busunternehmen Delbus bestreikt, deswegen fahren heute und auch morgen keine Busse in Delmenhorst. Und es wird geblitzt in Bremen auf der Parkallee stadtauswärts vor dem Polizeirevier, in Achim auf der Uphuser Heerstraße bei der Kirche, da blitzt es in beiden Richtungen, in Worpswede auf der Ostendorfer Straße hinter der Tankstelle Richtung Worphausen und in Nordenham am Mittelweg Ecke Sachsenstraße. Falls ihr noch was anderes entdeckt, dann meldet's immer gerne bei uns. Ihr könnt jederzeit anrufen oder eine WhatsApp ins Studio schicken. Die Nummer dafür ist die 0421 246 666. Und alle Verkehrsinfos zum Nachlesen findet ihr immer aktuell bei uns in der App und auf bremen4.de.
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1: Schönen Donnerstagnachmittag. Malte Döbert ist hier und Taylor Swift kommt da.
0: Aha.

8:08. Hier ist der Bremen 4 Verkehrsservice ganz aktuell. Es gibt eine Warnmeldung für die A1 Hamburg Richtung Bremen. Bitte passt gut auf zwischen dem Buchholzer Dreieck und Rade. Da liegt ein Tier auf der A1.

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Madonna und Sabrina Carpenter. Bring Your Love.

0: Bring Your Love, ganz neu auf der Bremen 4 Playlist. Madonna und Sabrina Carpenter. Das ist so ein bisschen wie früher im Sportunterricht in der Schule. Wer wird in die Mannschaft gewählt und wer nicht? Heute hat Bundestrainer Julian Nagelsmann bekannt gegeben, welche Spieler er mitnimmt zur Fußball-Weltmeisterschaft, die ja schon in gut 3 Wochen losgeht. Größte Überraschung, Manuel Neuer kommt zurück zur Nationalmannschaft. Er wird bei der WM die Nummer 1 im Tor. Bremen 4 Sportreporter Tim Brockmeier. Warum?
1: Weil er Aura hat. Das war die Hauptbegründung von Julian Nagelsmann. Er sagt, dieser Manuel Neuer bringt eine Aura, bringt eine Ausstrahlung mit, die zum einen einem Team, dem DFB-Team, ganz viel geben kann, ganz viel Unterstützung geben kann. Auf der anderen Seite natürlich auch den Gegner ein bisschen einschüchtert. Und das ist der Grund, warum Manuel Neuer dabei ist, warum er vom Rücktritt des Rücktritts zurückgetreten ist, überredet wurde von Nagelsmann und Oliver Baumann, der ja bis vor einer Woche dachte, er ist die Nummer 1 bei der WM, ihn sozusagen auf die Bank.

0: geschickt wird.
1: Mit im Kader ist auch ein gebürtiger Bremer und Ex-Werder-Spieler, Nick Woltemade. Was glaubst du, welche Rolle könnte der bei der WM spielen?
0: Ah, ich glaube, der kann wirklich eine gute Rolle spielen. Hat er auch jetzt in den letzten Spielen zu Saisonende in der Premier League für Newcastle, ist er wieder in Tritt gekommen, hat auch ein Tor gemacht. Ich glaube, erstens mal fühlt er sich bei der Nationalmannschaft sowieso sehr wohl, hat viel Rückendeckung, große Rückendeckung vom Bundestrainer. Das ist wichtig für Nick und deswegen bin ich mir sehr sicher, dass er eine Rolle spielen kann in den USA. Ohnehin wird es da wichtig sein, bei den Bedingungen, die da drüben herrschen, Mexiko, Kanada kommen ja noch dazu, Hitze, hohe Luftfeuchtigkeit, wird es wichtig sein, einen sehr breiten Kader zu haben, auch spät nochmal Spieler bringen zu können, die fit sind, die nochmal Gas geben können. Deswegen glaube ich, dass Nick Woltemade eine große Rolle und eine gute Rolle spielen wird.
1: Okay, wenn du dir jetzt mal den kompletten Kader anguckst, ist das eine Truppe, mit der was zu holen ist bei der Weltmeisterschaft?
0: Also, es ist auf alle Fälle eine Truppe, die einen gewissen Spirit entwickeln kann und das ist vor allen Dingen das, worauf Julian Nagelsmann setzt und wo er alles unterordnet. Er sagt, wir haben jetzt im Vergleich zu Frankreich, Spanien, Argentinien, Brasilien vielleicht jetzt nicht die Riesenansammlung an Top-Einzelkönnern und Weltklasse-Spielern. Aber wir haben 26 Mann, die einen Spirit entwickeln können, einen Teamgeist entwickeln können, einen Geist entwickeln können, der uns ganz weit bringen kann. Und er sagt, das ist viel wichtiger und hat sich auch bei den letzten Turnieren, auch bei Titelträgern gezeigt, es ist viel wichtiger, ein gutes Team zu haben, als ganz viele gute Einzelspieler. Und deswegen glaube ich, ja, wenn das funktioniert, wenn jetzt die beiden Testspiele, die noch anstehen, gegen Finnland und dann in den USA, gegen die USA, wenn die gut laufen, wenn die so ins Rollen kommt, diese Mannschaft, dann kann sie wirklich eine große Rolle spielen. Ob es fürs Finale reicht, für den Titel, das gucken wir mal, aber ich wünsche mir, dass sie vor allen Dingen uns überzeugt und uns so lange wie es geht mitreißt.
1: Sagt Bremen 4 Sportreporter Tim Brockmeier. Seit heute kennen wir also den Kader für die Fußball-Weltmeisterschaft und das hier ist der offizielle Song dazu. Die Die von Shakira und Burna Boy.

0: Guten Tag zusammen, hier ist Bremen 4, gleich mit Marc Forster.
1: Und die Chöre singen für dich.
0: Chöre auf unserer Playlist in anderthalb Minuten.
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0: Es ist fast 4:30.
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0: Bitte fahrt vorsichtig auf der A1 Hamburg Richtung Bremen. Zwischen dem Buchholzer Dreieck und Rade liegt ein Tier auf der Autobahn. Achtung auch auf der A28 Oldenburg Richtung Leer. Zwischen dem Dreieck Oldenburg West und Wechleu steht ein defektes Fahrzeug. A1 Hamburg Richtung Osnabrück, zwischen dem Bremer Kreuz und Hemelingen 4 Kilometer stockender Verkehr vor der Baustelle und auch in der Gegenrichtung 4 Kilometer stockend zwischen dem Dreieck Stur und Bremen-Hemelingen. A1 Bremen Richtung Lübeck, zwischen dem Maschener Kreuz und dem Dreieck Norderelbe 5 Kilometer stockend. A7 Hannover Richtung Flensburg, zwischen Hamburg-Heimfeld und dem Elbtunnel 5 Kilometer stockender Verkehr. Und heute und morgen wird bei Delbus gestreikt, deswegen fahren an beiden Tagen keine Busse in Delmenhorst. Außerdem blitzt es in Nordenham am Mittelweg auf Höhe der Sachsenstraße, in Bremen auf der Hafenstraße in Richtung Großmarkt und in Achim, da blitzt es an der Uphuser Heerstraße auf Höhe der Kirche und das in beiden Richtungen. Falls ihr noch was anderes entdeckt, meldet's immer gerne bei uns. Die Nummer ist die 0421 246 666. Und alle Verkehrsinfos zum Nachlesen findet ihr auf bremen4.de und in unserer App. Kommt überall gut an.

0: Was habt ihr inzwischen alles auf dem Smartphone? Also zum Beispiel zum Bezahlen die Bankkarte. Konzerttickets hat man digital dabei oder auch die Fahrkarte für die Bahn. Ne? Alles im Handy drin und bald auch der Personalausweis. Die Bundesregierung hat heute beschlossen, die digitale Identität soll kommen. Also quasi eine digitale Brieftasche, die wir dann alle auf dem Smartphone dabei haben können. EuD-Wallet soll das Ding heißen. Da könnte dann nicht nur der Perso drin liegen. Was noch, das weiß Jan-Frederik Willems aus unserem ARD-Hauptstadtstudio in Berlin.
1: Langfristig kann sich der zuständige Digitalminister Carsten Wildberger da noch eine ganze Menge mehr vorstellen. In die EuD-Wallet sollen auch der Führerschein, Fahrkarten oder Fahrzeugschein rein können. Unternehmen sollen eigene Geschäftsmodelle entwickeln, zum Beispiel Bezahlkarten, die dann eben in dieser Wallet gespeichert werden können. Dabei verspricht der Minister, dass das alles sicher sein wird und nur so viele Daten geteilt werden, wie man auch selbst freigibt.
0: Ab Januar 2027 soll es erstmal den Perso fürs Handy geben. Allerdings eine Pflicht, das auch digital dabei zu haben, gibt es dann nicht. Also wer weiterhin eine Plastikkarte mag, kann die auch dann noch benutzen. Hier ist Bremen 4 um 4:15.

0: Oliver Heldens auf Bremen 4 und vor den 4 News um 5 gleich Nelly Furtado.
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1: 21 Grad aktuell in Kloppenburg, 20 in Bremen, 19 in Kirchweihe und 18 in Bremerhaven. Viele Wolken im Moment, ab und zu auch leichter Regen. In der Nacht werden die Wolken dann immer weniger, bei Tiefstwerten um 10 Grad. Und morgen gibt es einen Mix aus Sonne und Wolken. Es bleibt auf jeden Fall trocken den ganzen Tag über und wird richtig schön warm. 25 Grad bekommen wir morgen maximal.
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1: Mit Laura Knepper. Hunderte Gaza-Aktivistinnen und Aktivisten sind in die Türkei gebracht worden.
2: Israel hat sie ausgewiesen, nachdem sie versucht hatten, mit dutzenden Booten die Seeblockade des Gazastreifens zu durchbrechen. Dann treffen sich die NATO-Außenminister in Schweden und Bundestrainer Julian Nagelsmann hat gesagt, wen er mitnimmt zur anstehenden Fußball-WM. Israel hat alle Aktivisten der sogenannten Gaza-Hilfsflotte aus dem Land abgeschoben. Das hat das israelische Außenministerium bei X bestätigt. Bettina Meyer berichtet aus Tel Aviv.
3: Zuvor waren die mehr als 400 Aktivisten verhört worden. Dazu wurden die Festgenommenen vom Hafen Ashdod in ein Gefängnis verlegt. Israel begründete die Festnahme der mehr als 400 Aktivisten damit, dass diese die Souveränität des Staates Israel und die Seeblockade von Gaza untergraben wollten. Vertreter der Menschenrechtsorganisation Adala, die Zugang zu den Aktivisten bekommen hatten, bezeichneten die Vorwürfe gegen sie als unbegründet, konstruiert und absurd. Sie sprachen davon, dass ihre Mandanten gezielte psychische und physische Misshandlung erfahren hätten.
2: Im schwedischen Helsingborg kommen gleich die NATO-Außenministerinnen und Minister zusammen. Es geht darum, die Aufgaben und Lasten im Bündnis neu zu ordnen. Es ist das erste Treffen der NATO-Außenminister nach der Ankündigung der USA, Truppen aus Deutschland abzuziehen und vor allem keine Mittelstreckenraketen in der EU zu stationieren. In Bremerhaven will der Magistrat die Förderung für die Familienzentren in den nächsten Jahren auslaufen lassen. In einer Ausschussvorlage steht, dass die frühe Hilfe neu ausgerichtet werden soll und drei große Anlaufstellen in Bremerhaven entstehen sollen. Aus der Regionalredaktion Buten und Binnen berichtet Till Kohlwiss.
4: Nach Ansicht des Magistrats sollen die Familienzentren in Bremerhaven eigentlich ein Anlaufpunkt für alle werdenden Eltern und Familien mit ihren Kindern im Alter von bis zu 3 Jahren sein. Nach einer Überprüfung wirft die Stadt den Zentren aber nun vor, ihre Schwerpunkte anders gesetzt und das Geld nicht zielgerichtet ausgegeben zu haben. Zum Beispiel auch für Angebote für ältere Geschwisterkinder. Die Leiterin des Kirchenkreises, Susanne Wendorf von Blumröder, hält dagegen. Dass zum Vorwurf gemacht wird, dass ein Familienzentrum Angebote für Familien macht, das ist schwierig.
2: Bundestrainer Julian Nagelsmann hat am Mittag offiziell bestätigt, dass Torwart Manuel Neuer als Nummer 1 mit zur WM in den USA, Mexiko und Kanada fahren wird. Nagelsmann sagte bei der Kaderbekanntgabe:
5: Jeder weiß, glaube ich, welche Aura, welche Qualitäten er hat, was auch eine Mannschaft gibt. Und zu den 3 besten Torhütern des Landes gehört er zweifelsfrei und deswegen ist er verdientermaßen dabei und wir planen mit ihm als Nummer 1. Die Entscheidung steht so und sie ist in meiner Meinung auch die richtige.
2: Neben Kapitän Joshua Kimmich sind unter anderem Dennis Undav, Jamal Musiala, Florian Wirtz, Kai Havertz und der Ex-Bremer Nick Woltemade dabei. Das waren die Vier News mit Laura Knepper.
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1: 5:03. A1 Hamburg Richtung Osnabrück zwischen dem Bremer Kreuz und Hemelingen. 4 Kilometer stockend vor der Baustelle. 4 Kilometer stockender Verkehr auch in der Gegenrichtung der A1 zwischen dem Dreieck Stur und Bremen-Hemelingen. A1 Bremen Richtung Lübeck zwischen dem Maschener Kreuz und dem Dreieck Norderelbe 5 Kilometer stockend. Dann geht's rüber auf die A7 Hannover Richtung Flensburg zwischen Hamburg-Heimfeld und dem Elbtunnel 5 Kilometer stockend. Und heute und morgen wird das Busunternehmen Delbus bestreikt. Deswegen fahren an den beiden Tagen keine Busse in Delmenhorst. Und es wird geblitzt in Sieke am Spreken bei der Riestädter Straße, in Nordenham am Mittelweg Ecke Sachsenstraße, in Bremen auf der Hafenstraße in Richtung Großmarkt und in Achim auf der Upuser Heerstraße. Der Blitzer steht auf Höhe der Kirche und blitzt in beide Richtungen. Falls ihr noch was anderes entdeckt, meldet's immer gerne bei uns. Ihr könnt einfach anrufen oder eine WhatsApp ins Studio schicken. Die Nummer dafür ist die 0421 246 666. Dankeschön fürs Melden und euch unterwegs eine gute Fahrt. Kommt mir gut in den Feierabend an diesem Donnerstag. Malte Döbert hier, hallo zusammen.

0: 17.07 Uhr, hier ist der Bremen 4 Verkehrsservice, ganz aktuell. Bitte fahrt sehr vorsichtig auf der A28 Leer-Oldenburg und zwar in beiden Richtungen. Zwischen Leer-Ost und Filsum werden Gegenstände auf die Autobahn geworfen. Da wischt jemand Gegenstände auf die Fahrbahn zwischen Leer-Ost und Filsum, also hier auf der A28 bitte in beiden Richtungen gut aufpassen. Und Vorsicht auch auf der A7 Hamburg Richtung Hannover, zwischen Vleestedt und dem Maschner Kreuz, da liegen Gegenstände.
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0: Viertel nach fünf. 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Disney kann nicht nur Kinderfilme. Nach 7 Jahren gibt's jetzt wieder einen Star Wars Film im Kino. Willkommen zurück in der epischen Weltraumsaga.
1: Wir alle kennen die Geschichten über den mandalorianischen Kopfgeldjäger. Und dieses Kind.
0: Na klar, es geht um The Mandalorian and Grogu. Baby Yoda gibt es jetzt in extra süß auf der großen Leinwand. Bremen 4 Reporterin Larissa Sobral hat den Film schon gesehen. Larissa, sag mal, ist es jetzt wie eine Serie, nur im Kinoformat?
2: Genau, nach 3 Staffeln gibt es statt der 4. jetzt diesen Kinofilm. Und der fühlt sich auch ein bisschen an wie eine richtig lange Folge gucken. Ihr braucht aber nicht viel Vorwissen. Die Dynamik zwischen Mando, aka Kopfgeldjäger Din Djarin, und dem tollpatschigen Grogu, die bleibt auf jeden Fall gleich.
3: Hey, nicht die Knöpfe anfassen.
2: Er macht Quatsch. Die beiden sind nämlich mal wieder auf einer intergalaktischen Mission unterwegs.
0: Okay, was ist das für eine Mission?
2: Naja, das Imperium ist zerstört.

0: zerstört, aber es sind noch einige Kriegsherren in der Galaxis untergetaucht und die wollen Mando und Grogu jagen.
1: Ich brauche eine Information.
2: Wow, dafür sage ich dir alles, was du willst.
1: Ich suche einen Hutten.
2: Für heute geschlossen, danke.
0: Die beiden landen ziemlich schnell auf dem Planeten der Hutten. Das sind ja diese dicken, riesigen Alienwürmer, die Verwandten von Jabba the Hutt. Und die haben Infos über einen untergetauchten General. Die geben die aber natürlich nicht raus ohne eine Gegenleistung.
3: War ja klar. Und wie sieht diese Gegenleistung aus?
0: Ja, die beiden sollen ein Familienmitglied der Hutten auf einem anderen Planeten befreien. Das ist aber gar nicht so einfach und damit starten dann jede Menge Chaos, Kämpfe und na klar auch Action-Szenen.
3: Larissa, du hast gesagt, der Film ist wie so eine lange Serienfolge. Ist das jetzt gut oder schlecht?
0: Boah, ich habe da wirklich gemischte Gefühle, weil der Film startet direkt mit coolen Kampfszenen. Das fühlt sich nach Star Wars an. Aber dann war da einfach nicht viel Handlung. Pedro Pascal, Sigourney Weaver, also toller Cast, sind vielleicht so 10 Minuten auf der Leinwand zu sehen. Und der Film ist einfach nicht mit dem großen Ganzen verbunden. Mhm. Ich würde sagen, das ist einfache Unterhaltung. Es gibt natürlich diese süßen Baby-Yoda-Momente, aber mir war es ein bisschen zu wenig.
3: Okay, aber wenn ihr sagt, hey, Baby-Yoda in extra groß, den will ich fliegen sehen, The Mandalorian and Grogu gibt es jetzt ganz neu in den Kinos in Bremen-Vierland.

Michael Schulte. Oh, I burn for your love. 5 a.m. um 5.25 Uhr. 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Nochmal mit der Erinnerung an die A28 Leer-Oldenburg. Bitte seid da weiterhin sehr vorsichtig in beiden Richtungen. Zwischen Leer-Ost und Filsum werden nämlich Gegenstände auf die Fahrbahn geworfen. Also A28 Leer-Oldenburg. Achtung in beiden Richtungen zwischen Leer-Ost und Filsum.

0: Es ist kurz nach halb sechs.
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0: Bitte fahrt besonders vorsichtig in beiden Richtungen auf der A28 Leer-Oldenburg. Zwischen Leer-Ost und Vilsum werden Gegenstände auf die Fahrbahn geworfen. Achtung auch auf der A7 Hamburg Richtung Hannover. Zwischen Flehstedt und dem Maschener Kreuz, da liegen Gegenstände. A1 Osnabrück Richtung Bremen, zwischen dem Dreieck Stur und Bremen-Hemelingen, 4 Kilometer stockend vor der Baustelle. A1 Bremen Richtung Lübeck, zwischen dem Maschener Kreuz und dem Dreieck Norderelbe, 5 Kilometer stockend. A7 Hannover Richtung Flensburg, auch da 5 Kilometer stockender Verkehr zwischen Hamburg-Heimfeld und dem Elbtunnel. Und heute und morgen wird das Busunternehmen Delbus bestreikt, deswegen fahren an beiden Tagen keine Busse in Delmenhorst. Und es blitzt in Sieke am Spreken, Ecke Rehstädter Straße, in Bremen auf der Hafenstraße Richtung Großmarkt und in Achim auf der Uppuser Heerstraße bei der Kirche. Da wird in beiden Richtungen geblitzt. Und falls ihr noch was anderes entdeckt, meldet's gerne bei uns. Ihr könnt jederzeit anrufen oder eine WhatsApp ins Studio schicken. Die Nummer ist die 0421 246 666. Danke fürs Bescheid geben. Kommt überall gut an.
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0: Leonie habe ich dabei, genauso wie Ellie Goulding. Es gibt einen All-Time-Favorite von MC Hammer, Can't Touch This. Und den Anfang machen die Sporties. Neuer Song von Sportfreunde Stiller, jetzt auf der Bremen 4-Playlist. Das ist keine Blumen ohne Regen.
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0: 17.47 Uhr, hier ist der Bremen 4 Verkehrsservice, aktuell für die A7 Hamburg Richtung Hannover. Bitte passt gut auf zwischen Dorfmark und Bad Fallingbostel, da liegen Gegenstände.
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0: Denn um 18 Uhr immer noch 18 Grad, auch in Bremerhaven im Fischereihafen. 20 sind es bei euch in Stur, 17 in Esens und 19 in Weißrode. Heute Abend bleibt es jetzt eigentlich trocken, ist immer noch so ein bisschen Sonne unterwegs, hier und da aber auch ein paar Wolken am Himmel. Morgen am Freitag wird es dann nochmal eine Ecke wärmer, es geht bis auf 25 hoch und insgesamt ist es auch freundlich am Freitag.
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0: Apropos freundlich. Mit Laura Knepper, die NATO-Außenministerinnen und Minister. Laura, treffen sich in Schweden.
2: Vor allem, was US-Außenminister Rubio zu sagen hat, wird mit Spannung erwartet. Dann sind hunderte Gaza-Aktivistinnen und Aktivisten in die Türkei gebracht worden. Und der Abtransport des toten Buckelwals hat nicht geklappt. Im schwedischen Helsingborg kommen gleich die NATO-Außenministerinnen und Minister zusammen. Es geht darum, die Aufgaben und Lasten im Bündnis neu zu ordnen. Die USA wollen Soldaten abziehen und doch keine Mittelstreckenraketen in der EU stationieren. Aus Berlin berichtet Christina Nagel.
3: Es gibt viele offene Fragen, die die NATO-Außenminister gern klären würden. Wo wollen die USA Soldaten abziehen? Wie viel

Na, zwei jetzt hier am Start bei Bremen 4, die es schon einmal zusammen gemacht haben und nun eben nochmal. MGK und Wiz Khalifa jetzt auf der Playlist. Song der beiden heißt Girl Next Door, kommt so grob offiziell als Sommersong daher. Und hier steht auch noch, aber das rezitiere ich nur, weil habe ich selber auch noch nicht gesehen, das Video zum Song. Das soll auch gut delivern, so im Style einer 2000er Kinokomödie. Na dann, jetzt erstmal Song. Und wenn ihr den leiden mögt, das Video, das findet ihr online.

0: schönen Abend und gleich ein bisschen Dangast hier bei uns auf der Playlist. Holly Humberstone, die ja auch am Start beim Wattenschlick. Präsentiert von Bremen 4 on stage. To love somebody.
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0: Falls ihr euch gerade fragt, wie viel Uhr mag's wohl sein? Ich kann's euch sagen.
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0: 18.30 Uhr. A1 Osnabrück Richtung Bremen zwischen dem Dreieck Stur und Bremen-Hemelingen. 4 Kilometer Stop and Go vor der Baustelle. A7 Hannover Richtung Flensburg. Auch da Stop and Go. 5 Kilometer zwischen Hamburg-Heimfeld und dem Elbtunnel. Und in Delmenhorst und Bremen wird die Delbus bestreikt. Also es fahren heute und morgen keine Busse. Folgende Blitzer habt ihr uns dann noch gemeldet. In Sieke steht einer am Sprekenhöhe der Riechstädter Straße, A27 im Dreieck Weißrode, unter der Brücke in Richtung Hannover und in Achim, Opuser Heerstraße, Höhe der Kirche. Da wird in beide Richtungen geblitzt. Danke fürs Bescheid sagen, 0421 246 666, falls ihr noch irgendwo was anderes entdecken solltet. So erreicht ihr uns. Gute Fahrt!

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Where is my husband? Moin, hier ist Bremen 4, einen schönen Donnerstagabend mit aber ganz neuer Musik jetzt am Start und zwar von Stella Lefty, Singer-Songwriterin aus den USA ist das und der Song heißt Boston

Das ist euer, also unser gemeinsamer Donnerstagabend hier bei Bremen 4. Moin mit, gerade gehört, Farin Urlaub. Und der kommt ja nächstes Jahr im Mai 27 mit Die Ärzte auf Tour, auch zum Beispiel nach Bremen. Und eigentlich ist da alles tutti completti ausverkauft, aber ein paar Tickets gibt's dann doch noch. Und zwar ganz besondere, nämlich Sozialtickets. Für Menschen, die es finanziell nicht so leicht haben, Kostenpunkt 19,90 Euro. Aber ist ja klar, ein Bedarfsausweis vom Jobcenter oder so, der muss natürlich vorgelegt werden, dass da keiner Schmuh macht. Aber safe eine gute Idee von Die Ärzte.

18:51 Uhr. Hier ist der Bremen 4 Verkehr ganz aktuell. Seid vorsichtig unterwegs auf der A1 Hamburg Richtung Bremen. Da liegen Gegenstände auf der Fahrbahn, und zwar zwischen Euthen und dem Bremer Kreuz.

0: Gleich um 19 Uhr gibt's das Update aus der ganzen Welt. In den vier News. Und bis dahin spiele ich euch Liam Payne und Rita Ora For You.
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0: Ja, das ist ein gemütlicher Donnerstagabend. Meistens blauer Himmel, so ein paar Wolken sind noch unterwegs. Es sollte aber trocken bleiben. Dazu 19 Grad in Bremen-Strom, 19 Grad auch bei euch in Zefen. 17 sind es in Langen, 14 auf der Insel, auf Wangerooge. Morgen wird es nochmal ein bisschen wärmer, wobei auch hier und da ein bisschen Regen runterkommen kann.
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2: Mit Nicolas Kolsch, guten Abend. Gericht verurteilt Airbus und Air France wegen Flugzeugabsturz. Rubio stellt vor Gipfeltreffen Zukunft der NATO in Frage. Magistrat will Förderung für Familienzentren in Bremerhaven auslaufen lassen. Das Wetter, heute Abend meist trocken bei 14 bis 19 Grad. Knapp 17 Jahre nach dem Flugzeugabsturz zwischen Rio und Paris hat ein französisches Gericht die Fluggesellschaft Air France und den Flugzeugbauer Airbus schuldig gesprochen. Aus Sicht der Richter sind sie alleine und komplett verantwortlich. Bei dem Unglück im Jahr 2009 waren damals 228 Menschen ums Leben gekommen, darunter auch viele Deutsche. Aus Paris berichtet Julia Boruta.
3: Auch wenn die Strafe von jeweils 225.000 Euro für die großen Konzerne nicht sonderlich ins Gewicht fällt, dürfte der immaterielle Schaden groß sein. Denn die Richter kamen zu dem Schluss, dass sich Airbus und Air France Versäumnisse haben zu Schulden kommen lassen, die unmittelbare Auswirkungen auf die Katastrophe hatten. Zum Beispiel was die Ausbildung der Crew, aber auch technische Komponenten anbelangt. Auch seien die Probleme mit den Geschwindigkeitsmessern bekannt gewesen, aber von Airbus unterschätzt worden. Für die Angehörigen ist der heutige Schuldspruch eine Form der Erleichterung. Der deutsch-französische Flugzeugbauer Airbus allerdings kündigte an, beim obersten französischen Gericht Berufung einzulegen.
2: Kurz vor seinem Abflug zum NATO-Treffen in Schweden hat US-Außenminister Marco Rubio erneut die Zukunft der Allianz in Frage gestellt. Als konkreten Grund nannte der Republikaner die Weigerung von Ländern wie Spanien, die Nutzung von Stützpunkten für den Krieg im Iran zuzulassen. Es stelle sich die Frage, so Rubio, wieso die USA noch Mitglied der NATO seien. Über das Thema müsse jetzt gesprochen werden. Die Bergung des toten Buckelwals vor der dänischen Küste ist vorerst gescheitert. Ein neuer Versuch soll laut dänischer Umweltbehörde erst nach Pfingsten unternommen werden. Einzelheiten von Arne Bartram.
4: Der Kadaver liegt seit rund einer Woche an einem Strand und sollte nun zum Festland abtransportiert werden. Beim Transport in tieferes Wasser ist das tote Tier aber auf einer Sandbank stecken geblieben. Die Aktion wurde deshalb vorerst abgebrochen. Die dänische Umweltbehörde hat sich dazu entschieden, den Kadaver von der Insel wegzuschaffen, weil das tote Tier durch aufsteigende Gase explodieren könnte. Das Tier war seit März mehrfach an der deutschen Ostseeküste gestrandet.
2: Ein geplantes weiteres LNG-Terminal in Wilhelmshaven darf vorerst nicht gebaut werden. Das niedersächsische Oberverwaltungsgericht in Lüneburg hat einem Eilantrag von Naturschützern stattgegeben und einen Bebauungsplan außer Kraft gesetzt. Das Flüssiggasterminal soll in einem Vogelschutzgebiet vor dem Jade-Weser-Port entstehen. Das Gericht begründet seine Entscheidung damit, dass die Stadt nicht ausreichend sichergestellt habe, dass Ausgleichsmaßnahmen für den Naturschutz parallel zu den Bauarbeiten verwirklicht werden. Die Stadt kann den Bebauungsplan nun nachbessern. Außerdem steht die Entscheidung über die eigentliche Klage noch aus. In Bremerhaven will der Magistrat die Förderung für die Familienzentren in den nächsten Jahren auslaufen lassen. Das geht aus einer Ausschussvorlage hervor, die Buten und Binnen vorliegt. Die sogenannte frühe Hilfe soll demnach neu ausgerichtet werden. Aus Bremerhaven berichtet Till Kohlwes.
5: Nach Ansicht des Magistrats sollen die Familienzentren in Bremerhaven eigentlich ein Anlaufpunkt für alle werdenden Eltern und Familien mit ihren Kindern im Alter von bis zu 3 Jahren sein. Nach einer Überprüfung wirft die Stadt den Zentren aber nun vor, ihre Schwerpunkte anders gesetzt und das Geld nicht zielgerichtet ausgegeben zu haben. Zum Beispiel auch für Angebote für ältere Geschwisterkinder. Die Leiterin des Kirchenkreises, Susanne Wendorf von Blumröder, hält dagegen. Die bisherigen Fördermittel von insgesamt 560.000 Euro sollen nach einer Vorlage des Magistrats, die Buten und Binnen vorliegt, den Familienzentren bis 2029 entzogen werden und in neue Anlaufstellen investiert werden.
2: Das waren die Nachrichten mit Nicolas Kolsch.
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0: Um 19 Uhr und gleich 4 Minuten gibt es nochmal die Gefahrenmeldung. Seid vorsichtig auf der A1 Hamburg Richtung Bremen zwischen Euthen und dem Bremer Kreuz. Da liegen Gegenstände auf der Fahrbahn. A7 Hannover Richtung Flensburg zwischen Hamburg-Heimfeld und dem Elbtunnel. 5 Kilometer Stop and Go. Und nochmal die Info für Delmenhorst und Bremen, dass das Busunternehmen Delbus bestreikt wird. Deswegen fahren eben heute und morgen, zumindest von dem Unternehmen, keine Busse. Dann blitzt es A27, Dreieck Weißrode unter der Brücke in Richtung Hannover. Danke fürs Bescheid sagen. Und in Achim steht auch noch ein Blitzer rum in beide Richtungen. Obhuser Heerstraße, Höhe der Kirche. Wenn ihr auch noch was habt, wir freuen uns über eine Info. 0421 246 666. So erreicht ihr uns. Gerne kurz anrufen oder eine WhatsApp rumschicken. Und alle Infos von der Straße auch bei bremen4.de. Mittendrin im noch frühen Donnerstagabend und mit euch ist Rudi Schönborn. Hello! Bremen 4.

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so, so. Musikalische Mathematik jetzt hier bei Bremen 4. Happy Donnerstag übrigens. Das hier. Oh, I can't smoke the pain away. Plus dieses. Ergibt und ich gönne uns noch einen Boomer-Spruch on top nach Adam Riese und Eva Zwerg, Satisfy, Zufriedenheit. Das ist der Track jetzt hier bei uns auf der Playlist, ist eine Collab von Calvin Jones und Jessie.

0: 19.21 Uhr, hier ist der Bremen 4 Verkehr. Ganz aktuell, seid vorsichtig bitte in beiden Richtungen auf der A1 Hamburg, Bremen zwischen Posthausen und Euthen. Da sind nämlich Tiere unterwegs.
1: Hello.
0: Moin.

Hello und Tschüss, Adele, bei Bremen 4, 19.26 Uhr und es gibt nochmal was Aktuelles von der Straße. Vorsicht auf der B211 Brake Richtung Oldenburg, Höhe des Abzweigs nach Großenmeer, da liegt ein Metallteil auf der Fahrbahn.

0: Ganz kurz nach 7:30.
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0: Da geht's los mit ein paar Gefahrenmeldungen. A1 Hamburg-Bremen, Vorsicht in beiden Richtungen zwischen Posthausen und Euthen. Da sind Tiere unterwegs. Dann nochmal die 1 Hamburg Richtung Bremen zwischen Euthen und dem Bremer Kreuz. Da liegen Gegenstände und ein Metallteil auf der Fahrbahn. B211 Brake Richtung Oldenburg ist das, Höhe des Abzweigs nach Großenmeer. A7 Hannover Richtung Flensburg zwischen Hamburg-Heimfeld und dem Elbtunnel 5 Kilometer Stop and Go und eine Info für Delmenhorst und teilweise Bremen. Heute und morgen wird die Delbus bestreikt, deswegen fahren entsprechend keine Busse. Dann blitzt es. Danke Mario fürs Melden. A27 Dreieck Weißrode unter der Brücke, wenn ihr Richtung Hannover fahrt. Und noch ein Blitzer steht in Achim, Opuser Heerstraße, Höhe der Kirche. Da wird in beide Richtungen geblitzt. Könnt ihr übrigens auch alles nachlesen bei bremen4.de. Und wenn ihr eine Ergänzung habt, dann meldet euch gern hier bei uns. 0421 246 666. Das klappt.

Na, mit Alex Sampson geht's jetzt weiter hier bei Bremen 4. Das ist noch kein Name, wo wir alle direkt so ach so sagen, sondern ist eher noch ein etwas unbekannterer Typ hier bei uns. Anders ist das in Nordamerika. Aufgeploppt ist er nämlich als Mitmachender bei America's Got Talent. 2024 war das. Naja, und seitdem macht der Kanadier übrigens peu à peu Karriere. Und nun ist er eben auch bei uns auf der Playlist angekommen. Welcome. Das da, wir hören es schon, ist How Lucky Am I?

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ein Song mit dem Label 1999. Tom Jones, Burning Down the House. Schönen Donnerstagabend und weiter geht's mit Chloe Keisha. Jetzt Musik aus dem, aber sowas von hier und heute. Eine Sängerin mit malaysischen Wurzeln übrigens. Frisch releasede Musik hat sie uns mitgebracht. Song heißt Surprise, Surprise. Überraschung. 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

0: Na, der Wettertuschkasten, der haut raus.
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0: Denn da ist jetzt gerade ganz viel blauer Himmel im Spiel und noch ein bisschen Sonne, so ein paar farbtupfende Wolken bzw. weißtupfende Wolken. Die tun aber nichts. Heute bleibt es auf jeden Fall trocken. Heute Nacht könnte es dann so ein bisschen neblig werden. Morgen auch ein paar Wolken unterwegs, aber nachdem der Nebel weg ist, bleibt es weitgehend trocken und es wird noch mal wärmer. Bis zu 25 Grad sind drin.
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2: Mit Nicolas Golsch, guten Abend. Gericht verurteilt Airbus und Air France wegen Flugzeugabsturz. Rubio stellt vor Gipfeltreffen Zukunft der NATO in Frage. Bremer Klinikum Mitte stellt erhebliche Baumängel in OP-Sälen fest. Das Wetter in der Nacht trocken und warm bei bis zu 25 Grad. Knapp 17 Jahre nach dem Flugzeugabsturz zwischen Rio und Paris hat ein französisches Gericht die Fluggesellschaft Air France und den Flugzeugbauer Airbus schuldig gesprochen. Aus Sicht der Richter sind sie alleine und komplett verantwortlich. Bei dem Unglück im Jahr 2009 waren damals 228 Menschen ums Leben gekommen, darunter auch viele Deutsche. Aus Paris berichtet Julia Borutta.
3: Auch wenn die Strafe von jeweils 225.000 Euro für die großen Konzerne nicht sonderlich ins Gewicht fällt, dürfte der immaterielle Schaden groß sein. Denn die Richter kamen zu dem Schluss, dass sich Airbus und Air France Versäumnisse haben zu Schulden kommen lassen, die unmittelbare Auswirkungen auf die Katastrophe hatten. Zum Beispiel was die Ausbildung der Crew, aber auch technische Komponenten anbelangt. Auch seien die Probleme mit den Geschwindigkeitsmessern bekannt gewesen, aber von Airbus unterschätzt worden. Für die Angehörigen ist der heutige Schuldspruch eine Form der Erleichterung. Der deutsch-französische Flugzeugbauer Airbus allerdings kündigte an, beim obersten französischen Gericht Berufung einzulegen.
2: Kurz vor seinem Abflug zum NATO-Treffen in Schweden hat US-Außenminister Marco Rubio erneut die Zukunft der Allianz in Frage gestellt. Als konkreten Grund nannte der Republikaner die Weigerung von Ländern wie Spanien, die Nutzung von Stützpunkten für den Krieg im Iran zuzulassen. Es stelle sich die Frage, so Rubio, wieso die USA noch Mitglied der NATO seien. Über das Thema müsse jetzt gesprochen werden. In der Türkei hat ein Gericht die Absetzung des Oppositionsführers Özgür Özel angeordnet. Der Vorsitzende der größten Oppositionspartei und die gesamte Parteiführung werden demnach ihrer Ämter enthoben. Aus Istanbul Benjamin Weber.
4: Das Gericht hat den Parteitag der CHP aus dem Jahr 2023 für nichtig erklärt und damit auch die Wahl von Özgür Özel zum Parteivorsitzenden annulliert. Die staatliche Nachrichtenagentur Anadolu meldet, dass jetzt sein Vorgänger im Amt, Kemal Kılıçdaroğlu, wieder eingesetzt werde. Er hatte auf dem Parteitag gegen Özel kandidiert und verloren. Im Nachgang waren Vorwürfe laut geworden, wonach Özel und sein Lager Delegierte bestochen hätten, ihre Stimmen für ihn abzugeben. Die nun abgesetzte CHP-Führung hat das immer bestritten. Özel hatte die CHP als Vorsitzender neu ausgerichtet. Die Umfragewerte der Partei waren seitdem gestiegen. Seit gut einem Jahr gehen die türkischen Behörden verstärkt gegen die größte Oppositionspartei vor.
2: Im Klinikum Bremen-Mitte sind Baumängel bei der Lüftungstechnik festgestellt worden. Betroffen sind vor allem OP-Räume. Die Sanierung kostet nach Schätzungen des Klinikverbundes Gesundheit Nord rund 900.000 Euro. Aus der Regionalredaktion Buten und Binnen, Sven Weingärtner.
5: In 16 Operationssälen des Teilersatzneubaus und in einigen weiteren Räumen wurden bei der Lüftungsanlage 2019 falsche Teile verbaut. Sie entsprechen nicht einer vorgeschriebenen Norm. Das geht aus einem internen Protokoll hervor, das Buten und Binnen vorliegt. Aufgefallen ist der Fehler, weil der Klinikverbund Geno die Firma für die Wartung gewechselt hat. Eine Gefahr für die Patienten hat laut Kliniksprecherin nie bestanden. Dennoch müssen jetzt die Decken geöffnet werden, um die Anlagen zu sanieren. Dauern wird das voraussichtlich bis ins nächste Frühjahr. Ob die Gesundheit Nord Geld von der Baufirma und dem Generalplaner zurückbekommt, ist offen. Ein Anwalt ist eingeschaltet. Der Vorsitzende der Gesundheitsdeputation, Heiko Strohmann, geht davon aus, dass die Geno auf den Kosten sitzen bleibt und es auch teurer als geschätzt wird.
2: Das waren die Nachrichten mit Nicolas Golsch.
0: 20:04 Uhr.
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0: Mit der Gefahrenmeldung seid weiter vorsichtig in beiden Richtungen auf der A1 Bremen-Hamburg. Wenn ihr da unterwegs seid, zwischen Euthen und Posthausen sind Tiere. Und Delmenhorst und Bremen eine Info. Heute und morgen wird Delbus bestreikt, das Busunternehmen. Deswegen fahren entsprechend keine Busse. Heute und morgen. Dann gibt es einen Blitzer A27 zum Beispiel, Dreieck Weißrode, unter der Brücke, wenn ihr Richtung Hannover unterwegs seid. Und noch einer steht in Achim, Opuser Heerstraße, Höhe der Kirche. In beide Richtungen ist er aufgebaut. Danke fürs Bescheid sagen. Und wenn ihr auch noch was sehen solltet, einen Blitzer, eine Abstandsmessung, euch einfach bei uns melden wollt, feel free. 0421 246 666. So erreicht ihr uns. Gute Fahrt.
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0: Ja, und der Club is open. Happy Donnerstagabend. Der Rudi hier, Schönborn. Und das da sind Another. DJ-Duo aus den Niederlanden. Talk to you.

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Und jetzt in der Spätschicht Muna. Das sind drei Frauen aus den USA, Naomi, Katie und Josette. Und die sind eine gern gebuckte Vorabband. Die haben Showopener gespielt, schon für Taylor Swift zum Beispiel oder auch Harry Styles und noch diverse andere. Sind aber natürlich auch solo auf Tour, haben ganz, ganz eigene Musik, sind in der Indie-Pop-Ecke zu Hause. Und das da zum Beispiel ist Eastside Girls. 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

Jetzt ist dann auch so ein Moment für mich hier im Studio. Ja, das kommt unerwartet. The Strokes am Start bei Bremen 4, Band aus New York City. Und die sind was am Planen dran. Da kommt nämlich ein neues Album, Reality Awaits, Ende Juni. Und warum ich so ein bisschen baff bin, die Vorab-Single Falling Out of Love ist einfach mal 6 Minuten 21 Sekunden lang. Das macht heute keiner mehr. Doch, die eben schon. Voll gut.

0: Na, so insgesamt ein tipptopp Donnerstagabend.
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0: 20.31 Uhr und falls ihr gerade unterwegs seid, passt auf, in beiden Richtungen auf der A1 Bremen-Hamburg, da sind Tiere unterwegs zwischen Euthen und Posthausen. Und eine Info gibt's noch, die Delbus wird bestreikt, das Busunternehmen, deswegen fahren in Delmenhorst und teilweise Bremen heute und morgen keine Busse. Dann blitzt es noch in Achim-Ophuser-Heerstraße, Höhe der Kirche, und zwar in gleich beide Richtungen. Allen unterwegs, eine gute Fahrt, macht's Beste draus. 0421 übrigens, 246666, das ist unsere Nummer. Also falls ihr auch noch irgendwie einen Blitzer, eine Abstandsmessung oder irgendwas anderes Interessantes entdeckt haben solltet, dann meldet euch gerne hier bei uns.

0: Da ist das Ding.
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0: Sandbox. Und das kommt von den All-American Rejects. Band, ja, die es schon wirklich lange gibt. Ich guck noch mal kurz, dass ich da keinen Quatsch erzähle jetzt. So 1998, 99. Eine klassische Highschool-Band, gegründet damals von Tyson und Nick. Es gab so ein paar Jahre ab 2010, so grob. Da war es ein bisschen stiller um die Truppe, aber inzwischen sind sie eben wieder voll da. So wie jetzt auch hier bei uns. Das da ist For Mama.

Oh, jaha, Bremen 4 spricht mal kurz Fußball-Bundesliga. Da ist ja durchaus noch ein bisschen Herzschlagfinale übrig. Die Relegation zwischen Liga 1 und 2 läuft seit 20.30 Uhr. Wolfsburg als 16. der ersten Liga hat Paderborn, den 3. der zweiten Liga, zu Gast. Noch steht's 0:0. Und nur der Ausführlichkeit halber, final entschieden wird diese Relegation erst am Montag, dann beim Rückspiel. Aber spannend ist trotzdem. Paderborn hat schon den Pfosten getroffen. Schönen Donnerstag.

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1: Buonasera.
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1: Das macht durchaus Spaß jetzt heute Abend, heute Nacht und auch in den nächsten Tagen. Es bleibt nämlich insgesamt trocken. Es wird schön warm. Morgen bis zu 25 Grad. Am Samstag sogar noch ein bisschen wärmer. Aktuell sind es 17 Grad in Varel, 18 bei euch in Delmenhorst, 16 in Bremerhaven Mitte und 18 auch in Garrel.
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2: Mit Nicolas Golsch, guten Abend. NATO-Außenminister treffen sich in Schweden. Gericht verurteilt Airbus und Air France wegen Flugzeugabsturz. Polizei ermittelt nach illegaler Ölentsorgung in Bremerhaven. Das Wetter in der Nacht trocken bei minimal 9 Grad. Im schwedischen Helsingborg hat am Abend ein Treffen der NATO-Außenminister begonnen. Der amerikanische Chefdiplomat Marco Rubio hatte vor seiner Abreise erneut die Zukunft der Allianz in Frage gestellt und mangelnde Unterstützung für den Krieg im Iran beklagt. Bundesaußenminister Johann Wadephul bekräftigte die Bereitschaft Deutschlands, sich mit anderen Ländern an einer Sicherung der Straße von Hormuz zu beteiligen. Christina Nagel.
3: Deutschland wolle eine stärkere NATO mit einer größeren Rolle Europas und habe deshalb bereits Führungsverantwortung übernommen, betonte Außenminister Wadephul vor dem Treffen. Der CDU-Politiker will sich für eine neue Lastenteilung stark machen, die Deutschlands und Europas wirtschaftlichem und militärischem Potenzial entspreche. Wadephul will bei dem Treffen auch konkrete Vorschläge machen, wie die NATO von Rüstungskooperationen mit der Ukraine profitieren könnte.
2: Bundesfamilienministerin Karin Prien prüft zur Konsolidierung des Bundeshaushaltes auch Einsparungen beim Elterngeld. Sie werde sich als Teil der Regierung solidarisch daran halten, was die schwarz-rote Koalition an Einsparungen beschlossen habe, so die CDU-Politikerin. Es gebe verschiedene Stellschrauben, eine davon sei die Dauer des Bezuges. Kürzungsmöglichkeiten gebe es außerdem bei der Höhe des Elterngeldes. Der Zeitung Die Welt sagte Prien, diese Möglichkeit würde sie aber nicht empfehlen. Knapp 17 Jahre nach dem Flugzeugabsturz zwischen Rio und Paris hat ein französisches Gericht die Fluggesellschaft Air France und den Flugzeugbauer Airbus schuldig gesprochen. Aus Sicht der Richter sind sie alleine und komplett verantwortlich. Bei dem Unglück im Jahr 2009 waren damals 228 Menschen ums Leben gekommen, darunter auch viele Deutsche. Julia Borutta.
4: Auch wenn die Strafe von jeweils 225.000 Euro für die großen Konzerne nicht sonderlich ins Gewicht fällt, dürfte der immaterielle Schaden groß sein. Denn die Richter kamen zu dem Schluss, dass sich Airbus und Air France Versäumnisse haben zu Schulden kommen lassen, die unmittelbare Auswirkungen auf die Katastrophe hatten. Zum Beispiel was die Ausbildung der Crew, aber auch technische Komponenten anbelangt. Für die Angehörigen ist der heutige Schuldspruch eine Form der Erleichterung.
2: In Bremerhaven-Wulsdorf haben bisher unbekannte Täter offenbar illegal alte Ölreste entsorgt. Nach Angaben der Polizei wurde das Öl an verschiedenen Stellen gefunden, unter anderem in einem Sickerschacht für Regenwasser an der Weserstraße. Die Polizei ermittelt nun und bittet Zeugen um entsprechende Hinweise. Das waren die Nachrichten mit Nicolas Golsch.
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1: 21 Uhr und gleich 3 Minuten. Die Straßen, die sind frei. Aber es gibt einen Blitzer, der steht in Achim Obhuser Heer, in beide Richtungen sogar, Höhe der Kirche.
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1: Und falls ihr natürlich auch noch irgendwo einen Blitzer entdecken solltet oder irgendwas anderes seht, was spannend ist für uns alle, dann meldet euch gern 0421 246 666. Alle Infos von der Straße übrigens auch bei bremen4.de. Ich bin Rudi Schönborn, allen unterwegs eine gute Fahrt und so insgesamt einen schönen Donnerstagabend.

Das ist Louis Capaldi, Stay Love, bei Bremen 4. Wo auch immer, wie auch immer und mit wem auch immer, macht's Beste aus eurem Donnerstagabend mit Henry Moody jetzt. Miss you.

Donnerstagabend bei Bremen 4 mit Kamrat. Hug Yourself. Und es gibt neue Musik von ADMT, dem Musiker aus England, der hat seit einer Woche fast, seit dem letzten Freitag, ein neues Album draußen. Das heißt, jetzt muss ich gucken, da steht's: From Good to Bad and Then Back Again. Also vom Guten ins Schlechte und zurück. Und einen Song davon spiele ich euch jetzt. Das da ist Burn Brighter.

0: Der Rudi ist hier. Moin.
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0: 21.30 Uhr, die Straßen sind frei, es gibt noch einen Blitzer, den habt ihr entdeckt und gemeldet, danke dafür. In Achim steht der Obhuser Heerstraße, Höhe der Kirche und da dann in beiden Richtungen. Wenn ihr noch unterwegs seid, dann fahrt schon vorsichtig.

0: Kanada-Singer-Songwriter Forest Black, jetzt bei Bremen 4 in der Spätschicht Butterflies, so heißt der Song gleich. Und wenn ihr mögt, was ihr hört, der Typ ist gerade unterwegs. Auch in Deutschland, in Hamburg spielt er jetzt am 24. Dann ist er noch in Berlin am Tag vorher, also am 23. Und die anderen Fahrten, nur die wären ein bisschen weiter. 31. Mai ist er in Frankfurt und am 27. Mai in München am Start.
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Teddy Swims, Mr. Know-It-All. Gleich geht's hier weiter mit Miles Smith. Hold Me in the Dark. Vorher aber um 21 Uhr, ganz genau 46 Minuten, gibt's ein Update und zwar von der A27 Bremen Richtung Weißrode. Schön aufpassen, wenn ihr da unterwegs seid, in der Einfahrt Achim Ost. Da liegt ein Vogel.

0: immer noch keine Tore. Gerade wird ja das Relegationshinspiel gekickt. Wer ist nächstes Jahr in Liga 1 und wer in der zweiten? Wolfsburg gegen Paderborn, 0:0, knapp 64 Minuten gespielt. Wie es ausgeht heute, klar, hört ihr bei uns. Und so richtig spannend wird es dann ja auch erst am kommenden Montag im Rückspiel.
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0: Ja, und so langsam machen wir den Deckel drauf hier bei Bremen 4. Basta Cusi, Topolino, Ende aus, Mickey Maus. Ich wünsche euch einen schönen restlichen Donnerstagabend und gleich eine tolle Nacht. Der Rudi ist raus. Bis dann.
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2: Mit Nicolas Golsch, guten Abend. Bundestag beschließt Senkung der Luftverkehrssteuer. NATO-Außenminister treffen sich in Schweden. Gericht stoppt neues LNG-Terminal in Wilhelmshaven. Das Wetter in der Nacht trocken bei minimal 9 Grad. Der Bundestag hat eine Senkung der Luftverkehrssteuer beschlossen. Dadurch sollen deutsche Flughäfen für Airlines attraktiver werden. Zugestimmt haben der Änderung Union, SPD und AfD. Grüne und Linkspartei stimmten dagegen. Bianca Schwarz.
3: Das Fliegen wird durch die Senkung der Luftverkehrssteuer eher nicht günstiger. Denn hier geht es nicht um eine finanzielle Entlastung der Passagiere, sondern um eine Entlastung der Luftfahrtindustrie selbst. Die Branche klagt darüber, dass die Kosten in Deutschland im Vergleich zu anderen Ländern viel zu hoch seien. Der Flugverkehr in Deutschland ist seit Corona zurückgegangen. Für die Bundesrepublik heißt die Steuersenkung 185 Millionen Euro weniger Steuereinnahmen in diesem Jahr, 330 Millionen Euro weniger im nächsten Jahr.
2: Im schwedischen Helsingborg hat am Abend ein Treffen der NATO-Außenminister begonnen. Der amerikanische Chefdiplomat Marco Rubio hatte vor seiner Abreise erneut die Zukunft der Allianz in Frage gestellt und mangelnde Unterstützung für den Krieg im Iran beklagt. Bundesaußenminister Johann Wadephul bekräftigte die Bereitschaft Deutschlands, sich mit anderen Ländern an einer Sicherung der Straße von Hormuz zu beteiligen. Christina Nagel.
4: Deutschland wolle eine stärkere NATO mit einer größeren Rolle Europas und habe deshalb bereits Führungsverantwortung übernommen, betonte Außenminister Wadephul vor dem Treffen. Der CDU-Politiker will sich für eine neue Lastenteilung stark machen, die Deutschlands und Europas wirtschaftlichem und militärischem Potenzial entspreche. Wadephul will bei dem Treffen auch konkrete Vorschläge machen, wie die NATO von Rüstungskooperationen mit der Ukraine profitieren könnte.
2: Ein geplantes weiteres LNG-Terminal in Wilhelmshaven darf vorerst nicht gebaut werden. Das niedersächsische Oberverwaltungsgericht in Lüneburg hat einem Eilantrag von Naturschützern stattgegeben und einen Bebauungsplan außer Kraft gesetzt. Das Flüssiggasterminal soll in einem Vogelschutzgebiet vor dem Jadeweserport entstehen. Das Gericht begründet seine Entscheidung damit, dass die Stadt nicht ausreichend sichergestellt habe, dass Ausgleichsmaßnahmen für den Naturschutz parallel zu den Baumaßnahmen verwirklicht werden. Die Stadt kann den Bebauungsplan nun nachbessern. Außerdem steht die Entscheidung über die eigentliche Klage noch aus. In Bremerhaven-Wulsdorf haben bisher unbekannte Täter offenbar illegal alte Ölreste entsorgt. Nach Angaben der Polizei wurde das Öl an verschiedenen Stellen gefunden, unter anderem in einem Sickerschacht für Regenwasser an der Weserstraße. Die Polizei ermittelt nun und bittet Zeugen um entsprechende Hinweise. Das waren die Nachrichten mit Nicolas Golsch.
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2: In der Nacht klart der Himmel auf und es bleibt trocken. Die Tiefstwerte liegen bei 13 Grad in Bremerhaven, 11 Grad in Bremen und 9 Grad in Schwarförden. Der Freitag startet teils sonnig, teils wolkig. Ab dem Mittag wird sich die Sonne durchsetzen und Wolken sind dann kaum noch zu sehen. Die Höchstwerte morgen bei 18 bis maximal 25 Grad.
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5: Vorsicht bitte auf der A27 Bremen Richtung Walsrode. In der Einfahrt Achim Ost liegt eine Ente. A270 Blumenthal Richtung Ilpol. Die Ausfahrt Bremen-Fegesack Mitte ist wegen Bauarbeiten bis 29. Mai gesperrt. Melchiorshausen, die B6 Siekerstraße Bremen-Nienburg ist zwischen auf dem Berge und Ortsausgang wegen Bauarbeiten in beiden Richtungen bis zum 10. Juni gesperrt. Eine Umleitung ist eingerichtet.
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6: Mit Michael Räufschneck. Und gleich stellen wir euch eine vielversprechende neue Band näher vor. Ihr kennt vielleicht schon ihren ersten Hit Self Aware. Ist schon ein paar Wochen alt, wird immer größer, immer erfolgreicher, könnte ein richtiger Superhit des Sommers werden. Die Menschen dahinter lernt ihr gleich bei uns kennen. Temper City. Zuerst Pink und Trustfall.
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Eine Eilmeldung aus dem Verkehrszentrum. Achtung, ein Falschfahrer. Frankenschnellweg, Nürnberg-Fürth. Zwischen Schwabacher Straße und Nürnberg-Südring. Hier kommt ein Falschfahrer entgegen. Fahrt bitte äußerst rechts und überholt nicht. Frankenschnellweg zwischen Schwabacher Straße und Nürnberg-Südring. Hier ist ein Falschfahrer unterwegs. Bitte Vorsicht in beiden Richtungen.

0: Texas Hold'em von Beyoncé. Hier ist Pop, die Abendshow. Und das hier ist der Song, der gerade in den Startlöchern ist, um einer der größten Hits des Sommers zu werden. Self-Aware. Der Name dahinter ist Temper City und immer mehr Menschen kennen diesen Hit, lieben ihn und wollen allmählich wissen, wer die Leute sind, die dahinter stecken. Wer sind die? Fragen wir sie also, wer sie sind. Good morning, Temper City in Los Angeles.
1: Good morning.
2: Good morning.
0: Who are you?
1: Okay, thanks for having us. First of all, I'll say one kind of funny thing to start off. A lot of time, because really this is our first song that we put out and it's going so crazy. In the beginning, when in the first few weeks the song was out, people were actually sure that we're AI. Like, everyone was like, is this band AI?
2: So yes, we are.
1: No, as you can see, we're not AI. I mean, I think we've already proven that. And we're Temper City. We're an indie rock band composed of... I'm Eitan. This is Aviv. Chen will be joining us in a second. And we've been working together for many years, making music for other people, for video games, TV shows. Like, that's been our life. And in the past half a year, we just decided, let's give it a go. And we sat down and just did our own project and worked on an album. And Self-Aware is the first song out of the album.
0: Sie haben diesen Song rausgebracht. Sie sind Temper City, ein Trio aus Israel, die wir im Moment in L.A. zugeschaltet haben. Und als sie im Februar diesen ersten Song oh, hi, da kommt der dritte. Sie waren gerade nur zu zweit. Hen hat noch Kaffee gemacht. Hi, Hen, I'm Michael. Good to see you. Sie sagten eben, lass uns schon mal anfangen, aber wir werden gleich vollzählig sein. Jetzt sind sie vollzählig. Drei Menschen, die schon viele Jahre für andere Musik gemacht haben, für andere Musiker, für Werbespots, für Computerspiele haben sie Musik gemacht, bis sie dann entschieden haben, sie machen jetzt mal einen eigenen Song, von dem viele, als herausgekommen ist, erstmal dachten, das ist doch KI, da stecken doch keine Menschen dahinter. Doch, da stecken Menschen dahinter, diese drei, Eitan, Aviv und Chen, drei Jungs, die Indie-Pop-Rock machen und jetzt gerade diesen ersten Song draußen haben. So, this is your first song as a band. This is your erster song as band. You released it in February. Seit Februar ist er draußen. What were your expectations? Was waren eure Erwartungen?
1: Well, I mean, we've, of course, the dream is for the song to kind of, you know, we've been making music for so many years, wanting music to reach a global scale, but I don't think we expected it to happen so quickly. You know, it just happened very fast. And we opened a TikTok with zero followers on it. And within a few days, it was already like trending on TikTok. And, you know, before the song was even out. So just happening it so fast and seeing it succeed in so many countries and so many people connecting to it. Definitely exceeded our expectations.
2: Yeah, I would say, and it's important to say that we were planning to go for a long time before everything happened. And like we did so many projects before, and we were ready, you know, to fail with this one if it

0: it.
1: Yeah.
0: But we were very blessed and happy that it happened. And
1: it's crazy. It's really cool. We're so grateful.
2: Ich übersetze gleich. Kurz gibt's eine Eilmeldung zwischendurch von der B167 Löwenberg-Lebus zwischen Bad Freienwalde und Altranft. Hier sind Kinder auf der Fahrbahn. Bitte Vorsicht in beiden Richtungen. B167 Löwenberg-Lebus zwischen Bad Freienwalde und Altranft. Achtung, hier sind Kinder auf der Fahrbahn. Zurück zu Tampa City. Sie hatten natürlich gehofft, dass es ein Hit wird, aber sie waren darauf vorbereitet, dass es lange, lange dauern würde, dass sie lange, lange Musik machen würden müssen, bevor sie irgendwann ihren ersten Erfolg haben. Aber es kam dann doch sehr viel schneller, als sie dachten. Sie haben einen TikTok-Account eröffnet, mit 0 Followern erstmal natürlich. Und dann ging das schon richtig da ab, bevor der Song überhaupt offiziell veröffentlicht wurde. Und jetzt hat es wenige Wochen bis Monate gedauert und es ist ein weltweiter Hit. An welchem Punkt wurde euch klar, das wird richtig groß? At which point did you realize this is gonna be big?
1: I think the moment we realized really is like the first kind of few days after the song was out, when like there was like hundreds of thousands of views on our video, but there was like a lot of people making videos with the song and singing it. You know, it was like thousands of videos of people singing the song, and we're like, the song's not even out. It's really crazy to see people already singing it. I think at that point we realized something is happening. Yeah.
2: An dem Punkt, an dem sie gemerkt haben, Menschen nutzen ihren Song, um daraus selbst eigene Videos zu kreieren oder selber dazu zu singen, war ihnen klar, das könnte was werden. Das ist ein Song, der packt die Menschen, der verbreitet sich, das wird groß. Da haben sie gemerkt, das wird was. Wir reden gleich weiter mit Tampa City. Und wir spielen natürlich ihren Hit. Das ist er. Self-Aware.
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0: In Deutschland im Moment auf Platz 12 der Charts. Self-Aware, Temper City. In der Schweiz schon in den Top 10. In den USA und Großbritannien auch in den Charts. Überall mit steigender Tendenz. Der erste Hit und die bisher überhaupt einzige Veröffentlichung von Temper City. Self-Aware, ihr habt die Studio-Version gerade gehört. Vielleicht habt ihr auch das Video schon gesehen. Aber wann können wir diese neue Indie-Rock-Band live sehen? Fragen wir sie. Temper City, are there any live gigs planned?
1: Yes, we're about to go on our first like little mini tour. We're doing four shows. We're playing Los Angeles, New York, London and Milan. We're opening for Luis Capaldi, so we're very excited about that, which will be like an arena show, like a big show. It's we're very excited about it, and we'll be playing all our new music in these shows, which is because we only have one song out.
0: Yeah, we'll get to that. You need a second song, right?
1: Oh, we have it. Mm-hmm. We have a second and a third and a fourth. We have a lot of songs ready to come out.
0: Also Sie werden bald Konzerte spielen, die auch schon richtig groß sein werden, denn Sie treten in L.A., in New York, in London und in Mailand auf im Vorprogramm von Luis Capaldi. Das werden also richtig große Arena-Shows werden. Und da werden Sie dann noch weitere Songs spielen. Es ist bisher nur der eine veröffentlicht, aber Sie sagen, es ist Ihnen klar, dass Sie weitere brauchen. Und oh, Sie haben welche, sagen Sie. Wie viele habt ihr denn? So how many songs is it you're sitting on?
1: How many songs are you on? Too many.
0: Too viele.
1: We're making like a song or two, like for when we are in the studio, like we come to do a session, we'll do at least one song, if not two. Like we're just, that's what we most love to do and we feel most professional at, it's making music and songs and finishing them. So.
0: Also Sie nehmen permanent neue Songs auf, Sie gehen ständig ins Studio, nehmen immer was Neues auf. Und wann kriegen wir die zu hören? When are we going to listen to those?
1: So yeah, very, very soon.
0: We
1: have our one song out. I will say, like, the song has been out, like, what is it now? Like,
0: three months.
1: Something like that. What's amazing about it is to see that the song is really growing every day, and new people are seeing it. So that's something. Even yesterday was the top day for the song ever on streaming platforms. So, like, it's incredible to see new people come to the music, and they can expect the new song very, very soon.
0: Sie haben es bisher noch nicht ganz eilig mit neuer Musik, aber weil der aktuelle Hit noch wächst, der ist jetzt 3 Monate alt und wird immer noch größer. Gestern war der bisher stärkste Tag, was Streaming-Zahlen und so weiter angeht. Aber trotzdem sagen sie, bald kommt Neues. Und gleich reden wir weiter mit Temper City und spielen mit ihnen Interview-Lotto.
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0: Hier ist Pop, die Abendshow. Heute Abend war Fußball-Relegation. Erster zur zweiten Liga. Die drittschwächste Mannschaft der Erste gegen die drittbeste Mannschaft der zweiten Liga spielen darum, wer in der nächsten Saison in der ersten Liga spielen muss und wer in der zweiten Liga spielen darf. Oder ist es umgekehrt? Beim Ergebnis weiß man es nicht so genau. Das Hinspiel zwischen Wolfsburg und Paderborn endete jedenfalls 0:0. Das Rückspiel ist am Montag.
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2: Heute Nacht klart der Himmel erst mehr oder weniger auf und regional entsteht Nebel. Später ziehen von der Nordsee und den Niederlanden neue Wolken auf. Es bleibt aber trocken bei 13 bis 9 Grad. Morgen wechseln sich Sonnenschein und viele Quellwolken ab. Regen fällt aber wahrscheinlich nirgendwo mehr bei Höchstwerten im Binnenland von verbreitet 23 bis 25, an der Nordsee 18 bis 22 Grad.
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3: Vorsicht bitte auf der A7 Hamburg Richtung Hannover. Zwischen Raststätte Harburger Berge West und Flehstedt liegt ein Plastikteil. Vorsicht bitte auf der A27 Bremen Richtung Walsrode. In der Einfahrt Achim Ost liegt eine Ente. Melchiorshausen. Die B6 Siekerstraße Bremen-Nienburg ist zwischen auf dem Berge und Ortsausgang wegen Bauarbeiten in beiden Richtungen bis zum 10. Juni gesperrt. Eine Umleitung ist eingerichtet. Die B495 in Ebersdorf Hauptstraße ist zwischen Lagerstraße und Mehedorfer Straße wegen einer Wanderbaustelle bis 29. Mai 2026 wechselseitig gesperrt.
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0: 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Ray Garvey, hier ist Pop, die Abendshow gemeinsam in HR3, NDR 2, SR1, Bremen 4, MDR Jump und von SWR 3. Unsere Gäste heute Abend sind das Trio Temper City, bekannt von ihrem Hit Self-Aware. Und die nächsten Interviewfragen an die werden ausgelost. Wir spielen jetzt Interview-Lotto mit Temper City. What we're gonna do now is we're playing Interview Lottery. This is a golden tumbler. There are 49 questions in there that we threw out. But we're going to pick six of those and pose them to you. And each of you could answer two of those. That'll be great.
1: All right. Wow.
0: So let's try them. I'm picking those out at random. One fell out, so we're going to take this one that fell out. Hier sind 49 zusammengeknüllte Papierkugeln in einer goldenen Lostrommel, aus der wir jetzt sechs Fragen auslosen, die die drei beantworten. Let's say, Hen, you want to start? To whom? To whom you can't say no. Wem gegenüber kannst du nicht Nein sagen?
2: My mother.
0: Gegenüber seiner Mutter kann er nicht Nein sagen. So, what was the weirdest thing you did when she asked for it? Was war das Merkwürdigste, was du tun musstest?
1: What's like something you did like that you didn't
2: say? She asked easy stuff usually, but I'm doing whatever, like from cleaning her car and the house and to I don't know, like drive her to places.
0: Einfache Sachen, seine Mutter irgendwo hinfahren, das Haus sauber machen, das Auto putzen, da kann er nicht Nein sagen, wenn seine Mutter ihn um etwas bittet. Aviv,
3: yes.
0: This one's for you.
3: Okay.
0: Zweite Frage geht an Aviv. Which comic or cartoon character would you beat in a fight? Gegen welche Comicfigur würdest du einen Kampf gewinnen?
3: Obviously Mickey Mouse.
0: Mickey Mouse easy. Würde er schlagen.
1: No, but I think Mickey Mouse is good. He's pretty good.
0: No. Es gibt noch Diskussionen darüber, dass Mickey Mouse eigentlich ziemlich gut ist und ein harter Gegner, aber Aviv sagt, den Mickey Mouse kann er schlagen. Okay, Eitan, what is your favorite German word? Was ist dein deutsches Lieblingswort?
1: It's not easy.
2: I can say for you.
0: Okay.
1: Tacheles.
0: Ken grätscht rein und hat ein Lieblingswort. Sein Lieblingswort ist Tacheles. Wir reden gleich weiter Tacheles mit Temper City hier in Pop, eure Abendshow.

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1: Mit Nicolas Golsch, guten Abend. Bundestag beschließt Senkung der Luftverkehrssteuer. Trump will 5000 zusätzliche Soldaten nach Polen entsenden. Gewerkschaft Verdi ruft zu Warnstreik im Bremer Handel auf. Das Wetter in der Nacht trocken bei minimal 9 Grad. Der Bundestag hat eine Senkung der Luftverkehrssteuer beschlossen. Dadurch sollen deutsche Flughäfen für Airlines attraktiver werden. Zugestimmt haben der Änderung Union, SPD und AfD. Grüne und Linkspartei stimmten dagegen. Bianca Schwarz.
2: Das Fliegen wird durch die Senkung der Luftverkehrssteuer eher nicht günstiger. Denn hier geht es nicht um eine finanzielle Entlastung der Passagiere, sondern um eine Entlastung der Luftfahrtindustrie selbst. Die Branche klagt darüber, dass die Kosten in Deutschland im Vergleich zu anderen Ländern viel zu hoch seien. Der Flugverkehr in Deutschland ist seit Corona zurückgegangen. Für die Bundesrepublik heißt die Steuersenkung 185 Millionen Euro weniger Steuereinnahmen in diesem Jahr, 330 Millionen Euro weniger im nächsten Jahr.
1: US-Präsident Donald Trump hat Polen neue militärische Unterstützung in Aussicht gestellt. Die USA würden 5000 zusätzliche Soldaten in den NATO-Staat entsenden, schrieb Trump auf seiner Plattform True Social. Er begründet den Schritt mit seiner guten Beziehung zum rechtskonservativen polnischen Präsidenten Karol Nawrocki. Anfang des Monats hatten die USA angekündigt, 5000 Soldaten aus Deutschland abziehen zu wollen. Ob es einen Zusammenhang zwischen den beiden Vorgängen gibt, ist bisher unklar. Die Gewerkschaft Verdi ruft in Bremen und in Teilen Niedersachsens morgen zu einem Warnstreik im Handel auf. Am Vormittag ist auf dem Bremer Marktplatz eine Kundgebung geplant. Aus der Regionalredaktion Buten und Binnen, Sven Weingärtner.
3: Die Beschäftigten im Handel wüssten zum Teil nicht mehr, wie sie ihre Rechnungen bezahlen sollen, sagte Verdi-Gewerkschaftssekretär Tobias Heimberg-Oelschen. Aufgerufen zum Streik sind Beschäftigte etwa von H&M, IKEA, Edeka, Primark, TK Maxx, Saturn und Rewe. Verdi geht von 200 bis 300 Teilnehmern und Teilnehmerinnen aus. Die Gewerkschaft fordert für die Beschäftigten 7% mehr Geld. Das hält der Handelsverband Niedersachsen-Bremen als Arbeitgebervertreter für überzogen. Hauptgeschäftsführerin Karin Schindler-Abbes bezeichnete Streiks zudem als verfrüht. Es habe erst eine Verhandlungsrunde gegeben.
1: Der VfL Wolfsburg muss weiter um den Klassenerhalt in der Fußball-Bundesliga zittern. Im ersten Relegationsspiel gegen den Zweitligisten aus Paderborn reichte es nur zu einem 0:0. Das Rückspiel findet am kommenden Montag statt. In der Handball-Bundesliga hat sich der SC Magdeburg vorzeitig den Meistertitel gesichert. Der Tabellenführer gewann am Abend gegen die SG Flensburg-Handewitt mit 31:30. Das waren die Nachrichten mit Nicolas Golsch.
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1: In der Nacht klart der Himmel auf und es bleibt trocken. Die Tiefstwerte liegen bei 13 bis minimal 9 Grad. Der Freitag startet teils sonnig, teils wolkig. Ab dem Mittag wird sich die Sonne durchsetzen und Wolken sind dann kaum noch zu sehen. Die Höchstwerte steigen auf 18 Grad auf Wangerooge und maximal 25 Grad in Bersenbrück.
4: Das Neueste aus dem Verkehrszentrum. Achtung, ein Falschfahrer auf der A59 B8 Dienstlaken-Düsseldorf zwischen Kreuz Duisburg-Süd und Angermund. Hier kommt euch ein Falschfahrer entgegen. Bitte fahrt äußerst rechts und überholt nicht. Auf der A59 B8 Dienstlaken-Düsseldorf zwischen Kreuz Duisburg-Süd und Angermund. Ein Falschfahrer. Vorsicht in beiden Richtungen. Vorsicht auf der B4, Ostumgehung Lüneburg in Richtung Uelzen. Zwischen Stadtkoppel und Hagen steht ein defektes Fahrzeug. A2 Hannover Richtung Berlin zwischen Kreuz Wolfsburg-Königslutter und Rennau, 3 Kilometer Stau. A2 Berlin Richtung Hannover zwischen Peine und Lehrter Ost, 4 Kilometer Stau. Die A31 Gronau Richtung Oberhausen ist zwischen Gladbeck und Dreieck Bottrop bis in die Nacht gesperrt. Die A39 Braunschweig Richtung Salzgitter ist zwischen Salzgitter-Wartenstedt und Lichtenberg wegen einer Nachtbaustelle bis 5 Uhr gesperrt. A44 Düsseldorf Richtung Essen zwischen Kreuz Düsseldorf Nord und Ratingen-Schwarzbach wegen Tunnelwartungsarbeiten eine Sperrung bis Dienstag. Auf der A44 Dortmund Richtung Kassel ist zwischen Geseke und Kreuz Wühlenberg-Haaren eine Sperrung, weil die Fahrbahn erneuert wird. Die A71 Erfurt Richtung Schweinfurt ist zwischen Gräfenroda und Oberhof wegen Tunnelwartungsarbeiten bis 6 Uhr gesperrt. Kommt gut an!
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4: Mit Michael Räufschläg, hallo, mit Berufstipps für euch, falls ihr euch eine vielversprechende Karriere im Verbrechen vorstellt. Gleich einige Hinweise, was ihr vermeiden solltet. Und mit Musik, Tame Impala kommt, Neues von Freya Ridings. Und jetzt Joe und End of Beginning.
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Blink Twice von Shaboozy und Miles Smith. Hallo, Michael Räufsteck hier in Pop, der Abendshow. Time flies, so don't blink twice. Ich habe heute gelesen, dass Sarah Engels gesagt hat, sie würde nicht nochmal beim Eurovision Song Contest antreten. Das finde ich deshalb interessant, weil sowohl Malik Harris als auch Lord of the Lost gesagt hatten, damals nach ihren Auftritten, sie würden nochmal auftreten. Beide waren Letzte geworden für Deutschland. Gut, Sarah Engels war nur Drittletzte, vielleicht hat sie einfach nicht das volle Erlebnis bekommen. Andererseits, Manuel Neuer hat auch gesagt, er macht's nicht wieder.

Tame Impala und Jenny mit Dracula. Eine Entwarnung aus dem Verkehrszentrum für die A59 B8 Dienstlaken Düsseldorf. Kein Falschfahrer mehr zwischen Kreuz Duisburg Süd und Angermund.

0: Ist schon Küchendisco? Hört sich so an, denn das ist neu von Freya Ridings, heißt Dancing in the Kitchen und ist eine Vorab-Single aus ihrem neuen Album, das in genau einer Woche erscheint.
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0: Dancing in the Kitchen, neu von Freya Ridings. Hier ist Pop, die Abendshow. Gemeinsam bei MDR Jump, Bremen 4, NDR 2, HR 3, SR 1, WDR 2 von SWR 3. Und es rächt sich immer wieder, dass Verbrecher kein ordentlicher Ausbildungsberuf ist. Sonst wären die so viel schlauer, sonst würden die so viele Fehler nicht machen. Deswegen hört gut zu, wenn ihr eine Karriere in dieser Branche vorhabt. Ein Häftling aus der JVA Euskirchen hat das mit dem Freigang wohl ein bisschen zu weit interpretiert und aus dem freien Gang noch freie Fahrt gemacht. Und zu einer Zeit, zu der er eigentlich wieder in seiner Zelle sein sollte, war er noch mit so einem Protzkarren unterwegs und das zu schnell und ist dabei geblitzt worden. Bäh. Dumm gelaufen. Elias Busse aus unserem Team hat schon mal einen dicken Aktenordner mit den dümmsten Verbrechern aus dem Schrank geholt, zu denen wir den jetzt auch noch dazu heften werden. Mhm. Was steht denn da noch so drin? Wo kommt das jetzt dazu?
1: Wir müssen mal gucken. Also es gibt unendlich viele von diesen Fällen, weil die Dummheit der Menschen ist ja auch grenzenlos. Ein Mann in Kentucky, der war mal auf der Flucht, wollte aber noch Pizza beim Italiener holen. Lecker. Und wer hat da auf seine eigene Bestellung gewartet? Der für den Fall zuständige Sheriff. Der hat den Mann dann auch direkt eingesackt.
0: Dafür wurden Lieferdienste erfunden.
1: Und ein Häftling in Brasilien, der ist gar nicht so weit gekommen wie die anderen, der wollte durch die Klos entkommen aus dem Knast. Komischerweise sind ja Abflussrohre gar nicht so breit wie ein Mensch. Also musste er am Ende kopfüber und komplett braun aus dem Loch gezogen werden.
0: Was meine ich mit Ausbildungsruf? In einer ordentlichen Ausbildung würdest du lernen, wie breit ist ein Mensch, wie breit ist ein Abflussrohr.
1: Und so, dann wüsstest du es. Und da gibt es auch eine Differenz zwischen diesen beiden Größen. Es gibt natürlich auch noch den Klassiker. Ein Mann bricht in Idaho, USA, aus dem Gefängnis aus, flüchtet dann über die Grenze Süden bis nach Mexiko und entspannt sich dann erstmal in einem Luxusresort, so schön von der feinsten Sorte. Von da hat er dann leider aber auch Fotos und Videos gepostet im Internet. Also wusste die Polizei sogar, in welches Zimmer sie mussten, ohne unten an der Rezeption nachzufragen.
0: Das würde man schon am ersten Tag lernen. Verhalte dich unauffällig, wenn du auf der Flucht bist. Wie schwer kann das sein?
1: Na, jetzt warte mal ab. Der Höhepunkt, eine Frau, 2022, die hatte 4 offene Haftbefehle gegen sich und die war seit Monaten auf der Flucht. Als bei ihr dann zu Hause der Strom ausgefallen ist, hat sie die Polizei angerufen, in der Hoffnung, das hat sie gesagt, in der Hoffnung, die könnten da was machen.
0: Ich glaube, die konnten da was machen. Ich vermute, im Knast läuft der Strom zuverlässig.

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4: Heute Nacht klart der Himmel erst mehr oder weniger auf und regional entsteht Nebel. Später ziehen von der Nordsee und den Niederlanden neue Wolken auf. Es bleibt aber trocken bei Tiefsttemperaturen von 13 bis 9 Grad. Morgen wechseln sich nach teils sonnigem, teils aber auch wolkigem oder nebligem Beginn Sonnenschein und viele Quellwolken ab. Regen fällt aber wahrscheinlich nirgendwo mehr bei 23 bis 25, an der Nordsee 18 bis 22 Grad. Der Wind ist dazu lediglich schwach unterwegs.
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5: Melchiorshausen. Die B6-Siegerstraße Bremen-Nienburg ist zwischen auf dem Berge und Ortsausgang wegen Bauarbeiten in beiden Richtungen bis zum 10. Juni gesperrt. Eine Umleitung ist eingerichtet. Kreis Ammerland. Der Scharreler Damm ist zwischen Kleinscharrel und dem Abzweig Jeddelo-Ansi wegen eines Feuerwehreinsatzes in beiden Richtungen gesperrt.
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0: Olivia Dean und
1: So Easy to Fall in Love. Es ist 23.36 Uhr in Deutschland. Wenn es in den USA auch so spät ist, beginnt dort das Ende einer Late-Night-Tradition im Fernsehen. Late-Night-Shows haben dort eine sehr, sehr lange Tradition. Eine geht dort zu Ende. Die Late Show with Stephen Colbert läuft heute zum letzten Jahr. Von vielen, die es im Moment gibt, ist das die erfolgreichste. Eine Show, die David Letterman 22 Jahre lang moderiert hat, seit 11 Jahren Stephen Colbert, und bei der sehr umstritten ist, ob sie aus finanziellen Gründen abgesetzt wird, wie sein Sender behauptet hat. Er ist Marktführer, der Mann, der das moderiert. Oder ob politische Gründe dahinter stecken, wie man munkelt. Ein Mann, der in dieser Show so oft aufgetreten ist wie kein anderer Musiker, ist John Batiste. Denn John Batiste hat viele Jahre die Late Night Band in dieser Show von Stephen Colbert geleitet und sich dann vor 4 Jahren zurückgezogen, um sich Vollzeit seiner eigenen Musikkarriere zu widmen. Seitdem ist er eigentlich Vollzeit damit beschäftigt, Preise abzuholen. Denn sehr schnell, als er eigene Alben rausgebracht hat, haben alle Musikexperten und Juroren festgestellt, wie unglaublich gut das ist. Er ist 8-facher Grammy-Preisträger und hat einen Oscar. John Batiste, ihn hören wir jetzt hier in Pop der Abendshow mit Freedom.

Freedom von John Batiste. Eine Eilmeldung aus dem Verkehrszentrum. Achtung, ein Falschfahrer auf der B243, B27, Göttingen-Braunlage. Zwischen Herzberg und Bad Lauterberg-West kommt ein Falschfahrer entgegen. Bitte fahrt äußerst rechts und überholt nicht. Auf der B243, B27, Göttingen-Braunlage. Zwischen Herzberg und Bad Lauterberg-West ist ein Falschfahrer unterwegs. Bitte Vorsicht in beiden Richtungen.

0: Soleil Bleu von Bleu Soleil in Pop der Abendshow. Der Abendshow Pop. Und jetzt eure Chance zu entscheiden, wer den nächsten Hit singt unter 07221 2011. Drei Angebote haben wir für euch. Ihr entscheidet, wie es am Ende klingt. Someone You Loved war der Durchbruch für Luis Capaldi. Nicht sein erster Song, aber der Song, mit dem er international berühmt geworden ist. Seitdem ist er ein Weltstar. Heute gönnen wir ihm eine Pause. Wer soll seinen Hit stattdessen singen? I guess I kinda like the way you numbed all the pain and now the day bleeds. Boyce Avenue. It's a nightfall and you're not here. Ist eine Rockband aus Florida. Hier sehr akustisch unterwegs. Weniger Klavier als Luis, mehr Gitarren. You pull the rug. I was getting kinda used to being someone you love. Angebot 2. Justin Rhodes und Viva La Panda. Justin Rhodes, ein Vlogger, Musiker und Reisender, wie er selbst sagt. Viva La Panda, ein Musiker und Pandaschützer. Oder Angebot 3, Teddy Swims. Einer der erfolgreichsten neuen Musiker der vergangenen Jahre aus den USA. Hättet ihr gerne? Welche Version hättet ihr gerne? Ihr entscheidet live unter 07221 2011 und wir spielen die Version, die zuerst drei Stimmen hat. Someone You Love, Boyce Avenue, Justin Rhodes und Viva La Panda oder Teddy Swims. Hallo, hier ist Michael Reufstrick. Wer ist da?
1: Hier ist David. Ich würde gerne die erste Version nehmen.
0: Einmal Boyce Avenue. Vielen Dank für deine Stimme. Hab einen schönen Abend. Hallo, hier ist Michael. Wer ist da?
2: Ja, hallo, hier ist der Theo.
0: Was darf sein, Theo? Und
2: ich würde gerne die dritte Variante nehmen.
0: Einmal Teddy Swims. Vielen Dank, mach's gut. Wer spricht jetzt? Hallo?
3: Ja, der Pierre aus Blickede.
0: Pierre, was machen wir?
3: Boyce Avenue.
0: Boyce Avenue, okay. Dann überlegt ihr anderen vielleicht auch nochmal unter 07221 2011. Wir haben zwei Stimmen für Boyce Avenue. Noch keine Stimme für Justin Rhodes und Viva La Panda. Und eine Stimme für Teddy Swims. Bräuchten dann jetzt noch eine für Boyce Avenue, damit die gewinnen. Zwei für Teddy Swims. Oder Justin Rhodes und Viva La Panda drehen das Spielchen noch, kommen von hinten, rollen das Feld auf und sagen, ja, wir drängen uns mit unserem Dancebeat nach vorne. Es ist eure Wahl unter 07221 2011. Hallo, wer ist denn da? Da ist niemand. Dann gucken wir mal, ob wir den Knoten kriegen. So, neuer Versuch. Wer spricht?
4: Hier ist der Daniel.
0: Daniel?
4: Ich nehme die Nummer 2.
0: Einmal die Nummer 2. Oh, guck, da ist die Stimme für die Dance-Version. Dann geht die Abstimmung weiter. Vielen Dank auch dir. Hallo, wer ist jetzt dran?
4: Hier ist der Christian aus Recklinghausen.
0: Hallo, moin. Christian. Moin.
4: Teddy Swims natürlich.
0: Teddy Swims. Okay.
4: Ja,
0: Dankeschön.
4: Hallo.
0: Dann brauchen wir euch weiter. Hallo, wer ist jetzt da?
5: Hallo, ich bin Patrick aus Deutschland.
0: Patrick, was darf sein?
5: Die Nummer 1.
0: Dann haben wir eine Entscheidung. Boyce Avenue gewinnt. Vielen Dank. Gute Fahrt. Ciao.

Das war Pop, die Abendshow mit Michael Reufsteck. Gleich die Popnacht mit Sabrina Droste. Leider gab es auch heute wieder ein paar Themen, zu denen wir nicht mehr gekommen sind. Zum Beispiel Knödel, Rüben und Sandalen. Naja, vielleicht beim nächsten Mal. Gute Nacht.

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1: Um 0 Uhr mit Klaus Reginek. Mehr als 70.000 Menschen in Deutschland warnen davor, dass durch die Digitalisierung ein großer Teil der Gesellschaft ausgeschlossen wird. Sie fordern, im Grundgesetz zu verankern, dass man auch ein Leben ohne Digitalzwang führen kann. Aus unserer Nachrichtenredaktion dazu Thomas Bertsch.
2: Die Digitalisierung sei in immer mehr Bereichen spürbar, heißt es in dem Schreiben der Organisation Digital Courage. Als Beispiele werden unter anderem Fahrkarten genannt, die nur per App verfügbar seien, oder Arzttermine, die ausschließlich online vereinbart werden können. Betroffen davon seien nicht nur arme, alte und kranke Menschen, sondern auch jene, die auf Datenschutz bedacht seien. Es dürfe nicht sein, dass ein Mensch, der kein Smartphone besitze, von gesellschaftlicher Teilhabe ausgeschlossen werde. Die Organisation hat die Petition heute an Bundestagsabgeordnete von Regierung und Opposition übergeben.
1: Der Bundestag hat am Abend den Weg dafür freigemacht, dass 3 Bahnprojekte konkreter geplant werden können. Es geht um die Neubaustrecke von Dresden in Richtung Prag. Außerdem soll die Insel Sylt mit einem 2. Gleis mit dem Festland verbunden werden und die Strecke zwischen Augsburg und Ulm wird erneuert. Für die Projekte können jetzt konkrete Entwürfe entstehen und die Finanzierung muss geklärt werden. Begleitet von neuen Spannungen besucht heute US-Außenminister Rubio den NATO-Gipfel in Schweden. Vor seinem Abflug nach Europa sagte er, US-Präsident Trump verlange nicht, dass die Bündnispartner Kampfjets in den Iran schickten. Aber sie weigerten sich, überhaupt etwas zu machen. Darüber sei die US-Regierung sehr verärgert. In der Relegation der Fußball-Bundesliga haben sich der VfL Wolfsburg und der SC Paderborn am Abend im Hinspiel 0:0 getrennt. Die Torchancen waren dabei sehr ungleich verteilt, wie Michael Augustin berichtet.
3: Der VfL Wolfsburg hat immer wieder aufs Tor geschossen, insgesamt 19 Mal, aber nicht getroffen. Die beste Chance vergab Dagim. Gefährlich war auch ein Freistoß von Eriksen. Der SC Paderborn wurde bei nur 4 Versuchen 2-mal gefährlich. Castaneda in der frühen und Bilbia in der späten Phase des Spiels. Ansonsten verteidigte der Zweitligist fleißig und störte immer wieder den Rhythmus des Wolfsburger Spiels. In der Schlussphase sah der Paderborner Sticker noch die gelb-rote Karte. Der SC brachte das Unentschieden auch ohne ihn ins Ziel. Die Entscheidung fällt im Rückspiel am Montag.
1: Die Handballer des SC Magdeburg sind vorzeitig deutsche Meister. Sie haben den Titelgewinn durch ein 31:30 gegen Verfolger SG Flensburg-Handewitt perfekt gemacht. Das Wetter in Deutschland. Nachts im Nordosten wolkig, sonst locker bewölkt oder sternenklar. Es kühlt ab auf 13 bis 5 Grad. Am Tag nur im Nordosten Quellwolken, sonst überall sehr sonnig. Die Höchstwerte 21 bis knapp 30 Grad. Dazu schwacher bis mäßiger Wind. Die Zeit, es ist gleich 0:03 Uhr.
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4: Vorsicht bitte auf der B69 Diepholz-Kloppenburg. In Höhe Kavislage laufen Rinder auf der Fahrbahn. Die B495 in Ebersdorf Hauptstraße ist zwischen Lagerstraße und Mehedorfer Straße wegen einer Wanderbaustelle bis 29. Mai 2026 wechselseitig gesperrt. Kreis Ammerland, der Scharreler Damm ist zwischen Kleinscharrel und dem Abzweig Jeddelo-Ansi wegen eines Feuerwehreinsatzes in beiden Richtungen gesperrt.
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5: Mit Sabrina Droste. Guten Tag, guten Tag. Und für die meisten von uns gilt, nur noch heute einmal 8 Stunden Ohrensteif halten in der Ohrensteifhalten-Fabrik. Dann ist Wochenende. Wupp, wupp.
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Okay, gut. Hier ist die Popnacht. Die gemeinsame Popnacht von HR3, MDR Jump, NDR 2, RBB 888, Bremen 4, SR 1 und WDR 2. Liebevoll produziert von SWR 3. Und wir kommen jetzt um gleich 14 Minuten nach Mitternacht einfach mal gemeinsam entspannt in diesen Freitag. Der Tag ist noch jung. Wir könnten ihn jetzt nutzen, um hier das Bücherregal nach der Farbe der Buchrücken zu sortieren, Bett beziehen, prophylaktisch einfach einmal schon ausrasten, dann haben wir es weg. Ne? Oder wir hängen einfach gemeinsam ein bisschen ab, hören schöne Musik und unterhalten uns dazwischen was. Das wäre doch auch eine Idee.

Der A650 Bad Dürkheim-Ludwigshafen zwischen Ruchheim und dem Übergang zur B37 kommt euch ein Falschfahrer entgegen. Bitte äußerst rechts fahren und nicht überholen. Auf der A650 Bad Dürkheim-Ludwigshafen zwischen Ruchheim und dem Übergang zur B37, da ist ein Falschfahrer unterwegs. Vorsicht in beiden Richtungen.

hat die nicht gesagt. Sabrina Droste hier, schicke Popnacht wünsche ich. Habe ich schon gesagt, aber anders gemeint. Almost Monday heißt die Band, die hier um 21 Minuten nach Mitternacht mit neuer Musik um die Ecke kommt. No More Regrets.

0: 1 ist es. Guten Nacht, guten Morgen, hallo.
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2: Heute starten wir teils sonnig, teils wolkig oder neblig. Ab dem Mittag wechseln sich Sonnenschein und zahlreiche Quellwolken ab. Es bleibt meist trocken und wird wärmer mit 18 Grad auf Wangerooge, 24 Grad in Bremen bis 25 Grad in Bersenbrück. Am Samstag geht es sonnig los, am Nachmittag ziehen Quellwolken auf und vereinzelt sind Schauer möglich. Dazu bekommen wir 26 bis 29, im Umfeld der Nordsee 23 bis 25, auf den Inseln 18 bis 22 Grad. Am Pfingstsonntag geht es nach regionalem Nebel sonnig weiter bei 22 bis 26, an der See 16 bis 21 Grad.
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3: Vorsicht bitte auf der B69 Diepholz-Kloppenburg. In Höhe Kaveslage laufen Rinder auf der Fahrbahn. A270 Blumenthal Richtung Ilpol. Die Ausfahrt Bremen-Fegesack-Mitte ist wegen Bauarbeiten bis 29. Mai gesperrt. Die B495 in Ebersdorf Hauptstraße ist zwischen Lagerstraße und Mehedorfer Straße wegen einer Wanderbaustelle bis 29. Mai 2026 wechselseitig gesperrt. Kreis Ammerland. Der Scharreler Damm ist zwischen Kleinscharrel und dem Abzweig Jeddelo-Ansi wegen eines Feuerwehreinsatzes in beiden Richtungen gesperrt.
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hoher musikalischer Besuch jetzt in der Popnacht. Ein mit einem Grammy prämierter Song von Natalie Renee McIntyre wird uns gleich in die Ohren gehaucht. Damit es etwas greifbarer wird, Natalie Renee McIntyre hat sich für ihre Musikkarriere Macy Gray genannt und ist ja wohl eine der besondersten Stimmen im Business. Kein Wunder, dass I Try so abgeräumt hat. Hier ist sie, die Frau Gray.

Ihr hört die Popnacht, Sabrina Droste hier, hi. Silbermond hatten jetzt eine Release-Party vor 3 Tagen oder so. Die haben mitgeteilt, dass das Baby von Sängerin Steffi und Gitarristen Thomas da ist. Ein 2. Sohn. Wir schicken liebe Grüße raus. Ihr seid ja sicherlich gerade wach. Und jetzt dann noch Musik von Silbermond für alle, die um 10 vor 1 auch wach und vor allem wach genug für Gefühle sind.

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1: Um 1 Uhr mit Klaus Regineck. Unter großen Spannungen treffen die NATO-Außenminister heute in Schweden ihren Kollegen Rubio aus den USA. Dabei geht es um den Krieg im Iran, aber auch um die Unterstützung für die Ukraine und um US-Truppenbewegungen in Europa. Details von ARD-Korrespondent Thomas Spickhofen.
2: In der vergangenen Nacht kündigte US-Präsident Donald Trump an, 5000 zusätzliche Soldaten nach Polen zu entsenden. Zuvor war eine routinemäßige Rotation von 4000 Soldaten dort gestoppt worden. Und der Iran-Krieg wird ebenfalls eine Rolle spielen. Die US-Regierung ist weiterhin verärgert, weil man sich zu wenig von den Europäern unterstützt sieht. Das hat Außenminister Rubio gestern am späten Abend noch einmal bekräftigt. Gleichzeitig haben mehrere Staaten unter Federführung Frankreichs und Großbritanniens inzwischen angekündigt, sich an einer Sicherung der Straße von Hormus zu beteiligen. Deutschland zum Beispiel unter anderem mit Minensuchbooten.
1: 70.000 Menschen in Deutschland fordern ein Recht auf ein Leben ohne Digitalzwang. Sie haben eine entsprechende Petition unterschrieben und in Berlin an Bundestagsabgeordnete übergeben. Sie beklagen, dass zum Beispiel Fahrkarten nur per App gekauft oder Arzt- oder Behördentermine nur online vereinbart werden können. Weil das viele Gruppen ausschließe, soll Artikel 3 im Grundgesetz um folgenden Satz ergänzt werden: Niemand darf wegen der Nichtnutzung digitaler Zugangswege benachteiligt werden. Bei Flügen, die in Deutschland starten, fällt ab Juli weniger Ticketsteuer an. Das hat der Bundestag am Abend beschlossen. Fluggesellschaften sind allerdings nicht verpflichtet, die niedrigere Steuer an die Kunden weiterzugeben. Experten erwarten das auch nicht, weil die Kerosinpreise zuletzt deutlich gestiegen sind. Der SC Magdeburg ist vorzeitig Handballmeister. Dafür reichte dem Team am Abend ein 31:30 gegen die SG Flensburg-Handewitt. Details von ARD-Sportreporter Frank Martin.
3: Der entscheidende Treffer fiel in der Schlusssekunde. Magnus Austrup traf und ließ die Halle am Ende doch noch jubeln, denn Flensburg erwies sich lange Zeit als Partycrasher. Die SG führte phasenweise sogar mit 4 Toren, ließ aber zum Ende in einer hektischen Crunchtime zu viel liegen. Das nutzte der SCM, angetrieben vom Publikum in der ausverkauften Arena. Magdeburg also jubelt über die vorzeitige Meisterschaft und hofft, den Schwung in die letzten Bundesliga-Partien mitnehmen zu können.
1: Im Relegationshinspiel der Fußball-Bundesliga haben sich der VfL Wolfsburg und der SC Paderborn 0:0 getrennt. Das Rückspiel ist am Montag in Paderborn. Das Wetter in Deutschland, nachts im Nordosten wolkig, sonst locker bewölkt oder sternenklar, es kühlt ab auf 13 bis 5 Grad. Am Tag nur im Nordosten Quellwolken, sonst überall sonnig. Die Höchstwerte 21 bis knapp 30 Grad, dazu schwacher bis mäßiger Wind. 1:03 Uhr.
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4: A270, Blumenthal Richtung Ilpol. Die Ausfahrt Bremen-Fegesack-Mitte ist wegen Bauarbeiten bis 29. Mai gesperrt. Melchiorshausen, die B6-Siekerstraße Bremen-Nienburg ist zwischen auf dem Berge und Ortsausgang wegen Bauarbeiten in beiden Richtungen bis zum 10. Juni gesperrt. Eine Umleitung ist eingerichtet. Die B495 in Ebersdorf Hauptstraße ist zwischen Lagerstraße und Mehedorfer Straße wegen einer Wanderbaustelle bis 29. Mai 2026 wechselseitig gesperrt. Kreis Ammerland, der Scharreler Damm ist zwischen Kleinscharrel und dem Abzweig Jeddelo-Ansi wegen eines Feuerwehreinsatzes in beiden Richtungen gesperrt.
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5: Mit Sabrina Droste. Guten Tag, guten Tag. Und das ist ja hier ein einvernehmliches Konzept zwischen uns. Ne? Ihr bringt die Ohren mit und ich die Musik. Und jetzt ist das was sehr Berliniges von Harry Styles.
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Viertel nach eins ist es. Wird es jemals ein Jahrzehnt geben, in dem es keinen Hit von Jennifer Lopez geben wird? Also aktuell arbeitet sie noch daran, dass die Antwort auf die Frage Nein ist. Jennifer Lopez und David Guetta mit Save Me Tonight. Neu in der Popnacht.

So, genug Disco-Feeling. Erstmal, jetzt wird sich der Kragen der Lederjacke hochgeklappt und sich schwer cool an die Häuserwand gelehnt. Sehr gut. Und die Pose knapp 4 Minuten halten.

0: Na? Wie ist der Puls? 1.21 Uhr in der Popnacht am frühen Freitagmorgen. Und Grüße gehen raus an alle Magdeburg-Fans. Habt ihr euch schon wieder ein bisschen beruhigt? Bisschen? Weil das, Entschuldigung, was war das bitte für ein ultra enges Spiel gestern Abend in der Handball-Bundesliga? Mit 31:30 hat sich der SC Magdeburg die Meisterschaft gesichert gegen Flensburg-Handewitt 3 Spieltage vor Schluss. Dabei war Flensburg lange vorn. Der entscheidende Treffer für Magdeburg fiel erst in der wirklich allerletzten Sekunde. Dementsprechend geschafft und sprachlos war Magdeburgs Rechtsaußen Tim Hornke nach dem Spiel.
1: Es war wirklich ein ganz, ganz verrücktes, komisches Spiel. Ich bin froh oder erleichtert, dass wir das Spiel gewonnen haben, dass wir den Titel jetzt klar machen konnten.
0: Ja, und der Trainer Bennett Wiegert, der hat direkt nach dem Spiel schon angekündigt, heute hat auf jeden Fall die Mannschaft das Sagen.
2: Ich lasse mich leiten, ich bin raus. Ich habe so viel in dieser Saison bestimmen müssen, viele Entscheidungen treffen müssen. Heute lasse ich mich leiten, heute hat die Mannschaft auch die Chance, mich überall mit hinzunehmen, wo sie wollen. Bloß bitte nicht in irgendeinen fucking Flieger, also da bin ich raus. Ich lasse mich überraschen, ich freue mich einfach drauf. Vielleicht ist es auch schneller, als ich denke, in meinem heimischen Bett. Auch da wäre ich nicht traurig drüber.
0: Ja, an der Stelle nochmal Glückwunsch an den neuen deutschen Handballmeister, den SC Magdeburg.

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8: Heute starten wir teils sonnig, teils wolkig oder neblig. Ab dem Mittag wechseln sich Sonnenschein und zahlreiche Quellwolken ab. Es bleibt meist trocken und wird wärmer mit 18 Grad auf Wangerooge, 24 Grad in Bremen bis 25 Grad in Bersenbrück. Am Samstag geht es sonnig los, am Nachmittag ziehen Quellwolken auf und vereinzelt sind Schauer möglich.
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9: Melchiorshausen. Die B6 Siegerstraße Bremen-Nienburg ist zwischen auf dem Berge und Ortsausgang wegen Bauarbeiten in beiden Richtungen bis zum 10. Juni gesperrt. Eine Umleitung ist eingerichtet. Die B495 in Ebersdorf Hauptstraße ist zwischen Lagerstraße und Mehedorfer Straße wegen einer Wanderbaustelle bis 29. Mai 2026 wechselseitig gesperrt. Kreis Ammerland. Der Scharreler Damm ist zwischen Kleinscharrel und dem Abzweig Jeddelo-Ansi wegen eines Feuerwehreinsatzes in beiden Richtungen gesperrt. Kreis Vechta. Die Kreisstraße zwischen Holtrup und Kurzesbruch ist wegen Bergungsarbeiten eines defekten LKW bis ca. 11.30 Uhr gesperrt.
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10: Hi. Alle

Der Songtitel Strangers wurde so unfassbar oft genutzt, also nicht ganz so oft wie Stay oder Home oder Angel, aber auf jeden Fall ordentlich oft. Aber nur weil der Titel gleich ist, heißt das ja überhaupt nichts über die Songs, die so heißen. Also, ne, das klingt ja, das hier zum Beispiel ist Stranger von Halsey. Ja, und das klingt ja wohl ganz anders als jetzt das. The Kings, auch Strangers heißt der Song. Und Louis Capaldi hat auch einen Song, der so heißt. Ja, und das hier ist Strangers von Kenya Grace. Und den hören wir jetzt auch zu Ende.

0: ist das eigentlich Pommes-Gabel-Musik?
1: Doch, ne? 10 vor 2 ist es jetzt gleich. Ihr hört die Popnacht mit Sabrina Droste. Hi!

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1: Um 2 Uhr mit Klaus Reginek. Nach Ansicht des Wirtschaftsweisen Truger steht Deutschland vor Steuererhöhungen. Dies sei nur noch eine Frage der Zeit, sagte der Wirtschaftsexperte der Neuen Osnabrücker Zeitung. Weil die Regierung mehr für Schuldzinsen, Verteidigung und die Infrastruktur ausgebe, führe mittelfristig kein Weg daran vorbei. Denn ohne ein Wirtschaftswunder werde die Haushaltslücke so groß, dass sie nur noch über höhere Steuern gestopft werden könne, so Truger. Der Bundestag hat ermöglicht, dass 3 Milliarden schwere Bahnprojekte konkreter geplant werden können. Jeweils eins in Sachsen, Schleswig-Holstein und Bayern.